0: erklärt, er habe einen Lungenknoten. Aus Rom, Claudia Wächter.
1: Die schwarz-rote Koalition hat ihren Streit über die Einführung einer Zuckersteuer beigelegt. Sie soll am Vormittag im Kabinett beschlossen werden. Der Kompromiss sieht laut Redaktionsnetzwerk Deutschland eine zweistufige Steuer und Ausnahmen für kleinere Hersteller vor. Mit der Zuckersteuer will Bundesfinanzminister Klingbeil nicht nur Einnahmen für den Bundeshaushalt generieren, sondern auch Getränkeherstellern einen Anreiz geben, den Zuckergehalt zu senken und ihre Produkte gesünder zu machen. Bundespräsident Steinmeier hat den SPD-Politiker Alexander Schweizer zum neuen Bundesarbeitsminister ernannt. Steinmeier überreichte ihm dazu die Ernennungsurkunde. Schweizer folgt auf Bärbel Baas, die nach einem Trauerfall in der Familie und öffentlichen Angriffen gegen sie ihren sofortigen Rücktritt erklärt hat.
2: Über 2 Meter groß, Veganer, Familienvater, Katholik, Lautern-Fan und leidenschaftlicher Arbeits- und Sozialpolitiker. Das Amt des Arbeitsministers kennt Schweizer schon aus Rheinland-Pfalz. Schon 2-mal leitete er das Landesministerium, bevor er nach dem Rücktritt von Malu Dreyer Ministerpräsident wurde. Viel Zeit, sich im neuen Job in Berlin einzuarbeiten, wird er nicht haben. Er steht unter Reformdruck, vor allem bei der Rente. Ein Knackpunkt ist die geplante Abschaffung der abschlagsfreien Rente nach 45 Beitragsjahren. Die Empfehlung der Rentenkommission lehnt Schweizer aber ab. Ursula Winkler, Nachrichtenredaktion.
1: Zum Fußball. Der FC Bayern hat einen weiteren Sieg in der Champions League verpasst. Beim 3:3 gegen Viking Stavanger verspielten die Münchner trotz einer zwischenzeitlichen Führung den Sieg. Nach der gelb-roten Karte für Michael Olise kassierte Bayern in Unterzahl den Ausgleich. RB Leipzig gewann dagegen sein Heimspiel gegen PSV Eindhoven mit 1:0.
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1: Zum Wetter die aktuelle Vorhersage des Deutschen Wetterdienstes. In den nächsten Stunden zieht der Regen nach Süden und Osten ab, vor allem im Westen zieht örtlich Nebel auf. Die Werte liegen in der Früh zwischen 12 und 5 Grad. Tagsüber an den Alpen zunächst regnerisch, im Rest neben einigen Wolken überwiegend trocken. Im Westen, Südwesten und im Norden auch längere Zeit Sonnenschein und trocken. Höchstwerte 14 bis 21 Grad.
3: Das waren die Nachrichten.

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1: Ich bin David Riemer. Die schwarz-rote Koalition hat ihren Streit über eine Zuckersteuer auf gesüßte Getränke beigelegt. Der Kompromiss sieht Medienberichten zufolge eine zweistufige Steuer und Ausnahmen für kleinere Hersteller vor. Mit der Zuckersteuer will Finanzminister Klingbeil nicht nur Einnahmen für den Bundeshaushalt generieren, sondern auch Getränkeherstellern einen Anreiz geben, den Zuckergehalt zu senken und ihre Produkte gesünder zu machen. Gegen die Steuer gibt es erhebliche Widerstände. Papst Leo hat Lungenkrebs, das sagten seine Ärzte nach einer Operation des 71-Jährigen. Bei dem Eingriff wurde Leo der untere Lappen der rechten Lunge entfernt. Nach einer Gewebeuntersuchung dann die Gewissheit, es ist Krebs. Kollegin Claudia Wächter in Rom, haben die Ärzte denn schon etwas zu den Heilungschancen gesagt?
2: Ja, die Mediziner hier, die sagen, die Prognose sei gut, vor allem weil der Knoten im Frühstadium entdeckt wurde. Bisher gab es ja auch null Hinweise, dass Leo krank ist. Im Gegenteil, er hält sich fit, treibt Sport und geht nur noch offen mit seiner Krankheit um. Auch nicht selbstverständlich für Päpste. Und überraschend fand ich auch, dass er so gefasst und ruhig am Wochenende erklärte, ich habe einen Lungenknoten.
1: Danke, Claudia Wächter in Rom. Rund 4 Jahre nach den Anschlägen auf die Nord Stream Pipelines in der Ostsee beginnt heute in Hamburg der erste Prozess gegen einen mutmaßlichen Täter. Angeklagt ist ein ukrainischer Staatsangehöriger. Die Bundesanwaltschaft wirft ihm unter anderem Kriegsverbrechen und die Herbeiführung von Sprengstoffexplosionen vor. Er soll gemeinsam mit weiteren Militärangehörigen die Anschläge geplant und ausgeführt haben. Dabei wurden im September 2022 3 der 4 Gasleitungen schwer beschädigt. Zum Fußball. In der Champions League hat der FC Bayern einen weiteren Sieg verpasst. Beim 3:3 gegen Viking Stavanger verspielten die Münchner trotz einer zwischenzeitlichen Führung den Sieg. Nach einer gelb-roten Karte für Michael Olise kassierten die Bayern in Unterzahl kurz vor Spielende den Ausgleich. Bayern-Trainer Kompany kritisierte seine Mannschaft nach der Partie im Interview bei Prime Video.
3: Totale Konzentrationsfehler, nach meiner Meinung auch. Jede Chance im Moment auch für den Gegner ist ein Tor, aber ist keine Ausrede. Es sind auch unsere eigenen Momente, die wir selbst kreieren. Und diese rote Karten ist überblöd, natürlich.
1: RB Leipzig gewann am Abend dagegen sein Heimspiel gegen PSV Eindhoven mit 1:0.
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1: Zum Wetter die aktuelle Vorhersage des Deutschen Wetterdienstes. In den nächsten Stunden zieht der Regen nach Süden und Osten ab, vor allem im Westen zieht örtlich Nebel auf. Die Werte liegen in der Früh zwischen 12 und 5 Grad. Am Tag dann an den Alpen zunächst regnerisch, im Rest neben einigen Wolken überwiegend trocken. Im Westen, Südwesten und im Norden auch längere Zeit Sonnenschein und trocken. Höchstwerte 14 bis 21 Grad.
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1: Ich bin David Riemer. Papst Leo leidet nach Angaben seiner behandelnden Ärzte an Lungenkrebs. Dies teilte das Ärzteteam der Gemelli-Klinik in Rom nach einer Operation des 71-Jährigen mit. Bei dem Eingriff sei der untere Lappen der rechten Lunge entfernt worden. Die anschließende Untersuchung habe bestätigt, dass es sich bei dem Knoten um ein sogenanntes Lungenadenokarzinom handele. Bundespräsident Steinmeier hat den SPD-Politiker Alexander Schweizer zum neuen Bundesarbeitsminister ernannt. Steinmeier überreichte dem 53-Jährigen dazu die Ernennungsurkunde. Schweizer wird Nachfolger von Bärbel Baas. Sie hatte ihren sofortigen Rücktritt als Ministerin und als SPD-Vorsitzende erklärt. Die Ernennung nutzte Steinmeier auch für mahnende Worte an die Adresse der Koalition. Er sagte:
2: Mit dem heutigen Wechsel im Kabinett bleibt die Bundesregierung auf allen Positionen besetzt. Zugleich bleiben die Erwartungen der Deutschen bestehen. Zuallererst die Erwartung, dass die Erneuerung unseres Landes gelingt. Diese Aufgabe fordert von allen Verantwortlichen Disziplin, gegenseitiges Vertrauen und die Bereitschaft zum Kompromiss.
1: Bundespräsident Steinmeier. Im Dezember will sich in Sachsen-Anhalt der AfD-Politiker Ulrich Siegmund als Ministerpräsident zur Wahl stellen. Die CDU-Fraktion will dann noch vor der Wahl den Saal verlassen. Um so dem Verdacht aus dem Weg zu gehen, aus den CDU-Reihen könnte es Stimmen für einen AfD-Ministerpräsidenten geben.
3: Es war offenbar nicht leicht für die 15 CDU-Abgeordneten, sich auf dieses ungewöhnliche Vorgehen zu einigen. Über 3 Stunden diskutierten sie hinter verschlossenen Türen in einem Raum im Landtag hier in Magdeburg. Anschließend verkündete Fraktionschef Sven Schulze das Ergebnis. 14 Abgeordnete stimmten zu. Einer will noch mal juristische Beratung in Anspruch nehmen. Und warum das Ganze? Vor einer Woche hatte der AfD-Landtagspräsident 4 Stimmen mehr bekommen, als AfD und BSW zusammen eigentlich haben. Es folgten Spekulationen, CDU-Abgeordnete könnten mit Ja gestimmt haben. Aus Magdeburg, Dörte Hein.
1: Der mit 120 Millionen Euro maximal gefüllte Euro-Jackpot geht nach Nordrhein-Westfalen. Ein Lottospieler oder eine Tippgemeinschaft hat die richtige Zahlen getippt, teilte Westlotto mit. Damit ist der deutsche Lotterie-Rekordgewinn eingestellt. Laut dem Online-Anbieter Lotto24 stammt der Gewinner aus dem Kreis Mettmann und ist 35 Jahre alt.
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1: Zum Wetter die aktuelle Vorhersage des Deutschen Wetterdienstes. In den nächsten Stunden zieht der Regen nach Süden und Osten ab. Vor allem im Westen zieht örtlich Nebel auf. Die Werte liegen in der Früh zwischen 12 und 5 Grad. Am Tag dann an den Alpen zunächst regnerisch, im Rest neben einigen Wolken überwiegend trocken. Im Westen, Südwesten und im Norden auch längere Zeit Sonnenschein und trocken. Höchstwerte 14 bis 21 Grad.
0: Das waren die Nachrichten.

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1: Ich bin David Riemer. Union und SPD wollen eine Steuer auf stark gezuckerte Getränke einführen. Um die Details wurde lange gestritten, jetzt gibt es eine Einigung. Der Kompromiss sieht Medienberichten zufolge eine zweistufige Steuer und Ausnahmen für kleinere Hersteller vor. Mit der Zuckersteuer will Finanzminister Klingbeil nicht nur zusätzliches Geld in den Staatshaushalt spülen, sondern auch Getränkeherstellern einen Anreiz geben, den Zuckergehalt zu senken und ihre Produkte gesünder zu machen. Papst Leo hat Lungenkrebs, das teilten seine Ärzte nach einer Operation des 71-Jährigen mit. Bei dem Eingriff wurde Leo der untere Lappen der rechten Lunge entfernt. Nach einer Gewebeuntersuchung stand dann fest, es ist Krebs.
2: Eine Schreckensnachricht für viele Gläubige. Leo selbst, sagen seine Ärzte hier, habe damit gerechnet, dass es Krebs ist. Seine Prognose sei aber gut, da der Tumor im Frühstadium entdeckt wurde. Etwa 1,5 Stunden wurde der Papst hier operiert. Alles lief wie geplant und einige Zeit später fragte er schon nach seinem Abendbrot. Erst am Wochenende hatte Leo, der sich immer fit hält, völlig überraschend erklärt, er habe einen Lungenknoten. Aus Rom. Claudia Wächter.
1: Der wohl spektakulärste Sabotageakt der deutschen Nachkriegsgeschichte steht von heute an im Zentrum eines Strafprozesses. Rund 4 Jahre nach den Anschlägen auf die Nord Stream Pipelines in der Ostsee muss sich ein Ukrainer vor dem Oberlandesgericht Hamburg als erster der mutmaßlichen Täter verantworten.
3: Am 26. September 2022 detonierten in etwa 80 Metern Tiefe mehrere Sprengsätze. Sie rissen Lecks in die Pipelines, die ursprünglich russisches Gas durch die Ostsee transportieren sollten. Laut Anklage soll der Ukrainer Drahtzieher der Sabotageaktion gewesen sein. Er und 6 weitere sollen Wochen vorher mit einer gecharterten Segeljacht von Rügen aus gestartet sein. Bei Tauchgängen soll die Gruppe 4 mit Zeitzündern versehene Sprengsätze zum Meeresboden gebracht haben. Tanja Wagner, Nachrichtenredaktion.
1: Zum Fußball. In der Champions League hat der FC Bayern einen weiteren Sieg verpasst. Beim 3:3 gegen Viking Stavanger verspielten die Münchner trotz einer zwischenzeitlichen Führung den Sieg. Nach einer gelb-roten Karte für Michael Olise kassierten die Bayern in Unterzahl kurz vor Spielende den Ausgleich. RB Leipzig gewann dagegen sein Heimspiel gegen PSV Eindhoven mit 1:0.
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1: Zum Wetter die aktuelle Vorhersage des Deutschen Wetterdienstes. Am Vormittag an den Alpen Regen, später lockert es hier auf, im Rest zum Teil bewölkt. Im Westen, Südwesten und im Norden gebietsweise auch länger sonnig und trocken. Höchstwerte 14 bis 19, am Oberrhein bis 21 Grad. Morgen neben einigen Wolken, überwiegend trocken, vor allem im Süden hält sich zäher Nebel. Die Werte steigen dann auf sehr milde 16 bis 21 Grad, mit den höchsten Temperaturen im Westen und Südwesten.
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1: Ich bin Diana Kramer. Die schwarz-rote Koalition hat ihren Streit über eine Zuckersteuer auf gesüßte Getränke beigelegt. Der Kompromiss sieht nach Informationen des Redaktionsnetzwerks Deutschland eine zweistufige Steuer und Ausnahmen für kleinere Hersteller vor. Die Zuckersteuer soll demnach heute im Kabinett beschlossen werden.
2: Ab Juli kommenden Jahres soll die Zuckersteuer bereits in Kraft treten. Finanzminister Klingbeil will damit zusätzliches Geld für den Bundeshaushalt einnehmen. Ihm geht es aber auch darum, den Getränkeherstellern einen Anreiz zu geben, den Zuckergehalt zu senken und ihre Produkte gesünder zu machen. Gegen die Steuer gibt es allerdings weiterhin Widerstand. Mehrere Agrar- und Verbraucherschutzminister der Union etwa sprechen sich dagegen aus. Begründung: Eine Zuckersteuer belastet den Kauf bestimmter Lebensmittel unnötigerweise zusätzlich. David Riemer, Nachrichtenredaktion.
1: Papst Leo XIV. Ist an Lungenkrebs erkrankt. Das haben seine behandelnden Ärzte in Rom mitgeteilt. Bei einer Operation wurde dem 71-Jährigen der untere Teil des rechten Lungenflügels entfernt. Untersuchungen hatten ergeben, dass der entfernte Knoten bösartig war. Der Papst soll sich jetzt etwa eine Woche im Krankenhaus erholen. Sich die Bewerbung von ChatGPT und Co. schreiben zu lassen, kann unter Umständen nachteilig sein. Denn weil immer mehr Bewerber zu dieser Methode greifen, setzen auch Personalabteilungen in Deutschland zunehmend KI-Systeme ein, um Bewerbungen auszusortieren. Das hat eine Umfrage der Jobseite Indeed ergeben.
3: KI lässt die Zahl von Bewerbungen steigen und das wirkt sich auf die Bewertung der Unterlagen aus. Rund die Hälfte der befragten Firmen hält Anschreiben mittlerweile für wenig aussagekräftig. Und gut 40% sortieren Bewerbungen, die offensichtlich KI-generiert sind, direkt aus. Gleichzeitig ist die Zeit in den Personalabteilungen knapp. Über ein Drittel nimmt sich gerade mal eine Minute zur Beurteilung einer Bewerbung. Immer mehr setzen daher selbst KI zur Vorauswahl ein. Dabei werden Bewerbungen teilweise aussortiert, ohne dass ein Mensch einen Blick darauf wirft. Tanja Wagner, Nachrichtenredaktion.
1: Zum Fußball. In der Champions League hat der FC Bayern einen weiteren Sieg verpasst. Bei Vikings Stavanger verspielten die Münchner eine zwischenzeitliche Führung. Am Ende stand es 3:3. RB Leipzig gewann dagegen sein Heimspiel gegen Eindhoven mit 1:0.
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4: Wir schauen auf die aktuellen Temperaturen und die sind um kurz nach 6 Uhr schon zweistellig. Wir haben in Strackholl zum Beispiel 11 Grad. In Stapelmoor liegen wir auch schon bei 11 Grad und in Idafeen haben wir auch 11 Grad. Dazu wird der Tag heute meistens trocken bleiben. Nur selten soll es heute im Laufe des Tages mal regnen. Immer wieder kommt auch mal die Sonne raus und die Top-Temperatur des Tages, die liegt heute in Ostfriesland bei 16 Grad. Morgen bekommen wir dann einen Wechsel aus Sonne und Wolken. Auch morgen ist der Tag insgesamt freundlich und es wird auch ein bisschen wärmer. Morgen kriegen wir Top-Temperaturen bis 18 Grad in Ostfriesland.
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4: Und da schauen wir auf die Straßen und der Blick auf die Straße geht schnell, denn wir haben heute Morgen gerade nichts zu melden. Weder einen Blitzer noch eine Verkehrsbehinderung. Und sehen Sie auf Ihrem Weg da noch einen Blitzer oder eine Behinderung? Sagen Sie eben Bescheid bitte 04921 586 111. Das ist die Radio Ostfriesland Hotline. Ich wünsche eine gute Fahrt. Kommen Sie gut an.
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4: Ich wünsche Ihnen einen wunderschönen guten Morgen. Gemeinsam starten wir in diesen besonderen Mittwoch hinein.
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4: So heißt es heute wieder in Leer, denn die Herolde ziehen heute Morgen wieder durch die Stadt, um die Eröffnung des Gallimarktes zu verkünden. Heute geht es los um 11.30 Uhr, die offizielle Eröffnung auf der Rathaustreppe in Leer. Und jetzt gerade sind die drei Herolde schon beim Bürgermeister der Stadt Leer, bei Klaus-Peter Horst, eingeladen zum Frühstück. Und da wollen wir doch gleich mal nachhören, ob sie denn alle gut vorbereitet sind für diesen besonderen Tag. Ich bin Captain Frieling und gemeinsam schippern wir jetzt in diesen Mittwoch. Moin mit Anne.
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0: Simply Red und Stars bei Radio Ostfriesland. Und damit ist es jetzt 6.13 Uhr geworden, 13 Minuten nach 6. Ich wünsche Ihnen einen wunderschönen guten Morgen. Gemeinsam schippern wir in diesen Mittwoch und heute hat das lange Warten nun ein Ende. In Leer beginnt der 518. Gallimarkt. Rund 250 Buden und Karussells sind dazu rund um die große Bleiche aufgebaut. Aber bevor es die rasanten Karussellfahrten gibt und die Buden öffnen, ziehen die drei Herolde durch die Stadt, um den Beginn des Gallimarktes zu verkünden. Und das machen sie schon seit dem Jahr 1907. Helle Badenträger Rehm-Dremzimmer, Trommler Michael Alsdorf und Ausrufer Hinrich Behrens ziehen den ganzen Vormittag lang durch Leer. Bevor sie unterwegs sind, beginnt der Tag für die drei Herolde aber gerade beim Leeraner Bürgermeister Klaus-Peter Horst. Der hat die drei Herolde nämlich zum Frühstück eingeladen. Und da habe ich mir gedacht, rufen wir doch jetzt spontan mal an und hören, ob die drei auch gut vorbereitet sind für diesen Tag. Ich wähle hier mal eben die Nummer. So. So, und dann gucken wir mal, ob wir da auch schon jemanden erreichen können. Und wie die Lage gerade so ist. Es klingelt schon mal.
1: Klaus-Peter Horst.
0: Schönen guten Morgen, hier ist Captain Frieling von Radio Ostfriesland. Moin, Herr Horst, ich rufe Sie gerade live aus dem langen Morgen bei Radio Ostfriesland an.
1: Das ist schön.
0: Und ich wollte mal fragen, wie die Stimmung bei Ihnen ist.
1: Der ist ja gut. Ich bin heute Morgen schon von Leuten geweckt worden und vom Spruch der Herolde. Nein, Scherz beiseite, wir waren natürlich wach und haben aber das Frühstück schon fertig gehabt und dann haben die geklingelt und geläutet.
0: Sehr gut. Sie eröffnen ja den Gallimarkt heute um 11.30 Uhr. Was bedeutet diese besondere Rede für Sie, dieser besondere Termin?
1: Das ist das Highlight im Jahr eines Bürgermeisters, wenn man auf der Rathaustreppe den Gallimarkt eröffnen darf. Das ist das ganz Besondere im Jahr und da gibt es keine Veranstaltung, die das schlägt.
0: Jetzt sitzen die Herolde gerade bei Ihnen am Frühstückstisch. Ist es denn ja so, dass Sie da alle jetzt aufgeregt sind vor diesem großen Tag oder ist es ein ganz entspanntes Frühstück?
1: Das haben wir uns gerade schon gefragt, ob wir aufgeregt sind. Aber wir haben alle gesagt, wir machen es jetzt schon ein paar Mal und die Aufregung ist nicht so groß wie die Jahre vorher. Aber ich denke, es kommt noch.
0: Wenn Sie nun heute um 11.30 Uhr dann auf der Rathaustreppe stehen und die vielen Menschen vor sich sehen, was für ein Gedanke geht Ihnen dann in dem Moment durch den Kopf?
1: Ruhig bleiben und konzentriert bleiben.
0: Sehr gut. Sie haben ja die drei Herolde zum Frühstück eingeladen. Kann ich da vielleicht gerade mal Ausrufer Hinrich Behrens sprechen?
1: Ja, an den gebe ich gerne weiter.
0: Ja, danke schön.
1: Liebe Grüße. Tschüss.
0: Danke, tschüss. Dann kommt der Herr Behrens ans Telefon.
2: Hinrich Behrens.
0: Moin, schönen guten Morgen, Herr Behrens. Hier ist Captain Frieling von Radio Ostfriesland.
2: Guten Morgen.
0: Wie haben Sie sich denn vorbereitet auf diesen besonderen Tag als Ausrufer mit Ihren beiden Kollegen?
2: Ja, ich bin gestern Abend früh schlafen gegangen, dass ich auch heute Morgen sehr pünktlich unseren Herrn Bürgermeister aus dem Bett holen konnte. Aber wir waren leider nicht früh genug, er war schon wach.
0: Wo sind Sie denn heute überall alles unterwegs?
2: Oh, wir sind bei ganz vielen Stationen und laufen durch die Fußgängerzone. 11.30 Uhr sind wir bei der Rathaustreppe, später noch auf dem Markt.
0: Und wie oft müssen Sie da den Tag lang ausrufen?
2: Oh, heute werden das einige Male sein, die kann man gar nicht mehr zählen, sage ich jetzt mal so.
0: Vielleicht beginnen Sie gerade schon mal hier bei Radio Ostfriesland am Radio Ostfriesland-Telefon mit dem Ausrufen.
2: Das kriegen wir hin.
0: Ja, schön.
2: Wollen Sie das mit Glock und Trommel haben?
0: Ja, gerne.
2: Der Bürgermeister holt ihm die Glock und Trommel, dann verpflichte ich ihm den Bürgermeister zum Trommeln.
0: Ja, sehr gut. Das ist doch ganz wunderbar. Dann kriegen wir das Ausrufen live am Telefon mit heute.
2: Ja, genau. Das zweite Ausrufen. Wir waren ja heute Morgen schon beim Bürgermeister.
0: Ah, okay. Den haben Sie auch schon damit aus dem Bett geholt, okay?
2: Ja, den haben wir auch schon mit aus dem Bett geholt.
0: Wunderbar.
2: Jetzt trommelt einmal der Bürgermeister, so wie gerade angekündigt.
0: Ja, gerne.
2: Radau, radau, raditje dau, der Stadt erhörte König tau. Radau, radau, raditje dumm, der Buchmeister lädt für beiden. Dat nimmst mach kopen auf verkopen, wie für der Glock Negenkleid, wie für Lüst von Gauderin. 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
0: Herrlich, vielen Dank, Herr Behrens.
2: Ja, gebe ich den Bürgermeister auch weiter. Wir haben ihn als Ersatz eingestellt zum Trommeln.
0: Wunderbar, vielen Dank und ich wünsche Ihnen einen ganz tollen Tag und dass Sie so viel Freude in die Stadt bringen heute.
2: Jo, danke schön und ebenso.
0: Dankeschön. Die offizielle Eröffnung des 518. Gallimarktes findet dann heute Vormittag um 11.30 Uhr auf der Rathaustreppe des historischen Rathauses in Leerstadt.

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halb sieben, haben wir 6.24 Uhr. Und während viele von uns gerade beim ersten Kaffee oder bei der ersten Tasse Tee sitzen, wird in Leer schon kräftig verhandelt. Und zwar auf dem traditionellen Galli-Viehmarkt. Der hat heute Morgen schon in aller Früh auf dem Nässegelände begonnen. Und damit startet der Galli-Markt in Leer auf eine Art und Weise, wie man sie schon seit Jahrhunderten kennt. Ich finde das ja immer wieder faszinierend. Während wir heute fast alles per Mausklick oder Smartphone erledigen, werden auf dem Galli-Viehmarkt die Geschäfte noch ganz traditionell per Handschlag besiegelt. Und dabei geht es durchaus temperamentvoll. Das ist eine ganz besondere Sache. Da wird verhandelt, gefeilscht und gegenseitig auf die Hände geklopft. Klopperei nennt man das, aber keine Sorge, das ist keine Schlägerei, sondern eine jahrhundertalte Art, sich beim Viehhandel über den Preis einig zu werden. Der Galli-Viehmarkt gehört zu den größten Viehmärkten Europas. Händler kommen dafür nicht nur aus Ostfriesland, sondern auch aus anderen Teilen Deutschlands und sogar aus den Nachbarländern nach Leer. Der Galli-Viehmarkt findet auf dem Gelände an der Ostfrieslandhalle auf dem Nässegelände statt und der Eintritt dazu ist frei.

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1: Hey, was bist du das? 7:30 machen wir es jetzt genau, 6:30 Uhr.
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2: Mit Holrad Janssen, guten Morgen. 5. Jahreszeit in Leer. Gallimarkt wird eröffnet. Leers Bürgermeister Klaus-Peter Horst eröffnet am Vormittag in Leer den 518. Gallimarkt. Mehr als 250 Buden und 19 Großfahrgeschäfte sind in der Altstadt aufgebaut. Zu dem größten Volksfest in Ostfriesland werden wieder über 500.000 Besucher erwartet. Bereits seit heute Morgen um 6 Uhr läuft der traditionelle Galli-Viehmarkt an der Ostfrieslandhalle. Händler und Landwirte aus dem ganzen Bundesgebiet sind dazu nach Leer gekommen. Traditionell werden die Geschäfte auf dem Galli-Viehmarkt noch per Handschlag besiegelt. Weitere Meldungen aus Ostfriesland im Überblick. Handwerk blickt vorsichtig nach vorn. Die Wirtschaftslage im ostfriesischen Handwerk zeigt sich aktuell insgesamt gefestigt. Das geht aus der aktuellen Herbstumfrage der Handwerkskammer für Ostfriesland hervor. Demnach rechnen die Unternehmen eher mit einer gleichbleibenden oder schwächeren Entwicklung als einer spürbaren Belebung. Der Geschäftsklimaindex liegt mit 106 Punkten um 4 Punkte niedriger als vor einem Jahr. Zudem zeigen sich große Unterschiede zwischen den Gewerken, wobei besonders das Bauhauptgewerbe und die Kfz-Betriebe unter Druck stehen. Ein wesentlicher Faktor seien dabei unter anderem Energie- und Materialkosten. Mit Pedelecs kollidiert. Bei einem Fahrradunfall auf Borkum ist eine 65-Jährige schwer verletzt worden. Laut Polizei war sie mit ihrem Pedelec auf der Straße am Langen Wasser unterwegs. Eine 74-Jährige, ebenfalls auf einem Pedelec, fuhr von einer Auffahrt auf die Straße. Dabei übersah sie die von links kommende 65-Jährige und stieß mit ihr zusammen. Die Schwerverletzte wurde mit einem Rettungswagen in ein Krankenhaus gebracht. Neues aus Ostfriesland, da fahren Sie immer zuerst bei uns.
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1: Wir haben schon richtig angenehme Temperaturen um diese frühe Zeit. In Entenkorn-Rebbersweg zum Beispiel liegen wir schon bei 12 Grad, in Aurich-Rahe und in Dietrichsfeld haben wir auch schon 12 Grad und wir kriegen heute noch bis 16 Grad. Dazu ist der Tag heute meistens trocken, nur ganz selten soll es im Laufe des Tages mal regnen und immer wieder soll auch mal die Sonne rauskommen heute. Morgen gibt es dann einen Wechsel aus Sonnenschein und Wolken, da soll es dann auch sogar noch ein bisschen wärmer werden. Die Top-Temperatur des Tages liegt morgen dann bei 18 Grad.
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1: Hallo Autofahrer, kurz nach 7:30 ist noch alles ruhig auf den Straßen, haben wir weder einen Blitzer noch eine Verkehrsbehinderung auf dem Zettel. Sehen Sie das aber anders, sagen Sie eben Bescheid und rufen Sie an. Bitte 04921 586 111, das ist die Radio Ostfriesland Hotline, 04921 586 111. Kommen Sie gut an, ich wünsche eine gute Fahrt.

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0: Apo bei Radio Ostfriesland und Movie Star. 6.40 Uhr haben wir es, 20 Minuten vor 7. Und mit Radio Ostfriesland schippern wir auch heute Morgen wieder gut informiert in den neuen Tag hinein. Hier sind die Neuigkeiten aus Ostfrieslands Polizeidienststellen.
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2: Marienhafe. Unbekannte sind in ein Vereinsheim im Speckweg eingestiegen. Im Gebäude wurden mehrere Gegenstände beschädigt und entwendet. Wer Angaben zu der Tat machen kann, wird gebeten, sich bei der Polizei zu melden. Wittmund. Die Polizei hat in der Schulstraße einen Autofahrer kontrolliert. Dabei kam heraus, dass der 30-Jährige keine Fahrerlaubnis hat. Ein Strafverfahren wurde eingeleitet. Friedeburg. In der Friedeburger Hauptstraße wurde ein Verkaufsautomat aufgebrochen. Die Täter zertrümmerten die Verglasung und stahlen Tabakwaren. Zeugen werden gebeten, sich zu melden. Oblengen. Von einem Auto wurden die Kennzeichen gestohlen. Der Wagen stand auf einem Parkplatz in der Höststraße. Die Polizei ermittelt.
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0: Sam Cooke bei Radio Ostfriesland um 10 Minuten vor 7, 6.50 Uhr.
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2: Ich bin Katrin Minken aus Aurich. Du kannst alles werden, wenn du nur daran glaubst. Dieses Motto höre ich oft. Kindern wird zu Mut gemacht, mit ganz vielen rosaroten Bildern, Einhörnern, Feen und Traumwelten drumherum. Verstehen Sie mich nicht falsch, natürlich können wir vieles erreichen, wenn wir nur glauben. Berge versetzen sogar, sagt die Bibel. Und ich wünsche jedem Kind von Herzen, dass es seine Träume leben kann und begreift, dass man dafür auch viel tun muss. Aber kann wirklich jeder alles werden? Astronaut? Supermodel? Die Realität ist leider eine andere. Nicht jeder kann alles werden. Die Gründe sind dabei ganz verschieden. Falscher Zeitpunkt, noch nicht gut oder klug genug oder einfach nicht geeignet. Enttäuschung gehört zum Leben dazu. Ja, manchmal helfen Hoffnung, Übung und Kämpfen unbedingt. Ja, aber manchmal zerplatzen Träume eben wie Seifenblasen und dann nichts mit Glanz und Glamour. Dann ist es wichtig herauszufinden, welche Gaben und Fähigkeiten Gott mir in die Wiege gelegt hat. Genau hinzuhören, an welchem Platz in der Welt Gott mich haben möchte, die Richtung wechseln, wenn ich mich verrannt habe. Zugegeben, das entspricht manchmal überhaupt nicht dem Leben einer Ballerina oder eines Piloten, kann aber auch richtig glücklich und zufrieden machen, vielleicht sogar noch viel mehr, als ich es je zu träumen gewagt habe. Also, liebe Erwachsene, bringt den Kindern bei, groß zu denken und zu träumen. Helft ihnen, ihre Talente zu entdecken, aber macht sie auch stark für Enttäuschung. Und selbst prüft immer mal wieder, ob es jetzt an der Zeit ist, sich doch noch einen Kindheitstraum zu erfüllen.
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1: 7 Uhr ist es.
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2: Ich bin Diana Kramer. Die schwarz-rote Koalition hat ihren Streit über eine Zuckersteuer auf gesüßte Getränke beigelegt. Der Kompromiss sieht eine zweistufige Steuer und Ausnahmen für kleinere Hersteller vor, berichtet das RND. Mit der Zuckersteuer will Bundesfinanzminister Lars Klingbeil zusätzliche Einnahmen für den Bundeshaushalt generieren und gleichzeitig Getränkeherstellern einen Anreiz geben, den Zuckergehalt zu senken und ihre Produkte so gesünder zu machen. Die Zuckersteuer soll heute im Kabinett beschlossen werden. Schocknachricht am späten Abend aus dem Vatikan. Papst Leo XIV. Hat Lungenkrebs. Das gaben seine Ärzte nach einer Operation des 71-Jährigen bekannt. Bei dem Eingriff wurde Leo der untere Teil der rechten Lunge entfernt. Nach einer Gewebeuntersuchung stand dann fest, es ist Krebs.
3: Eine Schreckensnachricht für viele Gläubige. Leo selbst, sagen seine Ärzte hier, habe damit gerechnet, dass es Krebs ist. Seine Prognose sei aber gut, da der Tumor im Frühstadium entdeckt wurde. Etwa 1,5 Stunden wurde der Papst hier operiert. Alles lief wie geplant und einige Zeit später fragte er schon nach seinem Abendbrot. Erst am Wochenende hatte Leo, der sich immer fit hält, völlig überraschend erklärt, er habe einen Lungenknoten. Claudia Wächter, Rom.
2: Rund 4 Jahre nach den Anschlägen auf die Nord Stream Pipelines in der Ostsee beginnt in Hamburg der erste Prozess gegen einen der mutmaßlichen Täter. Angeklagt ist ein ukrainischer Staatsangehöriger. Die Bundesanwaltschaft wirft ihm unter anderem Kriegsverbrechen und die Herbeiführung von Sprengstoffexplosionen vor. Er soll gemeinsam mit weiteren Militärangehörigen die Anschläge geplant und ausgeführt haben. Dabei wurden im September 2022 3 der 4 Gasleitungen schwer beschädigt. Zum Fußball. Der FC Bayern hat in der Champions League einen weiteren Sieg verpasst. Trotz zwischenzeitlicher Führung reichte es gegen Viking Stavanger am Ende nur zu einem 3:3. Kritik von Bayern-Trainer Kompany nach dem Spiel bei Prime Video.
4: Totaler Konzentrationsfehler, nach meiner Meinung auch. Wir waren einfach nicht schlau. Nicht gegen Augsburg, wo wir dann nach 8 Sekunden ein Gegentor bekommen. Nicht heute, wo wir nach 1,5 Minuten ein Gegentor bekommen. Ein bisschen Übermut und dann einfach jede Chance im Moment auch für den Gegner ist ein Tor.
2: Besser lief's für RB Leipzig. Die Sachsen gewannen ihr Heimspiel gegen Eindhoven mit 1:0.
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5: Die aktuellen Temperaturen sind schon richtig angenehm. 2-stellig sind wir schon. In Backemoor haben wir 11 Grad, ebenso auch 11 Grad in Remels und 15 Grad haben wir schon in Westerholt. Dazu wird der Tag heute auch die meiste Zeit trocken bleiben. Nur selten soll es im Laufe des Tages regnen und immer wieder kommt sogar auch mal ein bisschen Sonne raus. Bis 16 Grad sind noch drin. Morgen kriegen wir dann einen Wechsel aus Sonne und Wolken. Es wird dann sogar noch ein bisschen wärmer. Wir kriegen dann bis 18 Grad.
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5: Gute Nachrichten gibt es von den Straßen. Da haben wir keine Behinderung auf dem Zettel und auch keinen Blitzer. Sehen Sie dabei etwas auf Ihrem Weg, rufen Sie mich eben an, bitte 04921 586 111. Das ist die Radio Ostfriesland Hotline 04921 586 111. Ich wünsche eine gute Fahrt.
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5: Wir schippern gemeinsam in die Wochenmitte hinein, gleich mit Silver Convention, Fly Robin Fly und vorher mit Musik von Level 42, The Sun Goes Down. Ich bin Captain Frieling, moin miteinander.
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0: Silver Convention bei Radio aus Friesland. Fly, Robin, fly. 7:10 haben wir es damit. 7:10 und schon seit heute Morgen läuft in Leer auf dem Nesse-Gelände der Galli-Viehmarkt. Da werden wieder Tiere verhandelt und wechseln da den Besitzer. Dann heute Vormittag um 11.30 Uhr die große Eröffnung des Galli-Marktes. Und dann drehen sich wieder die Karussells und so gehört auch das Riesenrad in diesem Jahr wieder zu den großen Karussells, die auf dem Galli-Marktsplatz aufgebaut sind. Und wo wir am besten over das vorn mit das Riesenrad auf Plattdeutsch proten, das hören wir für Mörns in uns nächste Lektion von uns Lütje Sprachkurs. Für all diejenigen, die mit dem Plattdeutschen beginnen oder denen vielleicht mal das ein oder andere Wort fehlen sollte, kein Problem, proten Sie mal Moe im Webbit.
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2: Riesenradfahren.
3: Von da auch Riesenradfahren.
2: Heute wollen Menno, der kleine Keno und ich eine Fahrt im Riesenrad unternehmen.
1: Und nu ob Platt.
3: Von da auch will Menno, der Lütje Keno und ich ein Fahrt in Riesenrad unternehmen.
2: Mit 3 Leuten passen wir auch schön zusammen in eine Gondel. So hat jeder genug Platz.
1: Und nu ob Platt.
3: Mit 3 Lü passen wir auch moi Albinanne in ein Gondel. So hat Elk genug Bott.
2: Mir ist ein wenig unwohl dabei. Ich habe nämlich Höhenangst.
1: Und nu ob Platt.
3: Mir ist ein bisschen flau in Lief. Ich hab Not für Höchte.
2: An seiner höchsten Stelle ist das Riesenrad 60 Meter hoch.
1: Und nu ob Platt.
3: An sein höchste Steh ist das Riesenrad 60 Meter hoch.
2: Aber das Schöne daran ist die Aussicht. Man kann von oben über ganz Leer schauen.
1: Und nu ob Platt.
3: Man, das Moi daran ist die Utsicht. Man kann von oben über heel Leer kicken.
2: Und jetzt noch der Spruch des Tages.
3: Und nu der Sprück von de Dach.
2: Wir sind der gleichen Meinung.
1: Und nu ob Platt.
3: Wir sind beid ob ein Brett.
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0: Jackson 5 bei Radio aus Friesland. Shake your body down to the ground. 7.20 Uhr haben wir, 20 nach 7. Hier ist der lange Morgen bei Radio aus Friesland. Und in Lea sind heute Morgen die drei Herolde wieder unterwegs, um die Eröffnung des Gallimarktes zu verkünden.
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0: So klingt es heute Morgen wieder in der Innenstadt von Lea. Der Gallimarkt geht los und ich glaube ja, jeder von uns hat so seine ganz persönlichen Erinnerungen an den Gallimarkt. Für die einen ist es vielleicht die erste Fahrt im Autoscooter, für die anderen vielleicht eine besondere Begegnung auf dem Markt, denn auf dem Gallimarkt soll ja schon so manche Beziehung begonnen haben. Und manche freuen sich vielleicht auch einfach nur darauf, alte Bekannte zu treffen, die man schon seit dem letzten Gallimarkt nicht mehr gesehen hat. Diese Mischung aus Musik, den vielen bunten Lichtern, dem Duft von gebrannten Mandeln und dem Trubel zwischen den Karussells und Buden, das gehört für mich einfach dazu. Und das Schöne ist ja, man muss nicht unbedingt mit den wildesten Karussells fahren, um auf dem Gallimarkt seinen Spaß zu haben. Manchmal reicht es ja auch schon, einfach mittendrin zu sein und das Ganze zu genießen. Worauf freuen Sie sich denn am meisten in diesem Jahr?
2: Auf Essen und Trinken.
3: Der Autoscooter, viele Leute, gute Stimmung.
4: Einmal nur rüberlaufen und die Lichter.
5: Auf alles, was da so passiert.
6: Auf das Theaterstück. Zum Gallimarkt. Plattdeutsches Theaterstück.
7: Dass das Ganze offen ist und ja, dass man Spaß haben kann und Leute treffen kann.
8: Donnerstag haben wir eine Firmenparty und Samstag gehe ich mit meinen Freundinnen.
9: Auf die Stimmung. Dass da wieder alle Leute da sind und dieses ganz große Karussell, das ist auch geil.
0: Ja, von den ganz großen Karussells gibt es ja eine ganze Menge. Ich wünsche Ihnen auf jeden Fall ganz viel Spaß in diesem Jahr auf Ihrem Gallimarkt-Besuch 2026. Jetzt mal Radio aus Friesland. Bonnie M. und Belfast.

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0: aus dem Jahr 1982 von Ultravox. Damit haben wir es jetzt 7:30 Uhr. 7.30 Uhr.
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2: Mit Holrad Janssen. Guten Morgen. 5. Jahreszeit in Leer. Gallimarkt wird eröffnet. Leers Bürgermeister Klaus-Peter Horst eröffnet am Vormittag in Leer den 518. Gallimarkt. Mehr als 250 Buden und 19 Großfahrgeschäfte sind in der Altstadt aufgebaut. Zu dem größten Volksfest in Ostfriesland werden wieder über 500.000 Besucher erwartet. Bereits seit heute Morgen um 6 Uhr läuft der traditionelle Galli-Viehmarkt an der Ostfrieslandhalle. Händler und Landwirte aus dem ganzen Bundesgebiet sind dazu nach Leer gekommen. Traditionell werden die Geschäfte auf dem Galli-Viehmarkt noch per Handschlag besiegelt. Weitere Meldungen aus Ostfriesland im Überblick. Handwerk blickt vorsichtig nach vorn. Die Wirtschaftslage im ostfriesischen Handwerk zeigt sich aktuell insgesamt gefestigt. Das geht aus der aktuellen Herbstumfrage der Handwerkskammer für Ostfriesland hervor. Demnach rechnen die Unternehmen eher mit einer gleichbleibenden oder schwächeren Entwicklung als einer spürbaren Belebung. Der Geschäftsklimaindex liegt mit 106 Punkten um 4 Punkte niedriger als vor einem Jahr. Zudem zeigen sich große Unterschiede zwischen den Gewerken, wobei besonders das Bauhauptgewerbe und die Kfz-Betriebe unter Druck stehen. Ein wesentlicher Faktor seien dabei unter anderem Energie- und Materialkosten. Mit Pedelecs kollidiert. Bei einem Fahrradunfall auf Borkum ist eine 65-Jährige schwer verletzt worden. Laut Polizei war sie mit ihrem Pedelec auf der Straße am Langen Wasser unterwegs. Eine 74-Jährige, ebenfalls auf einem Pedelec, fuhr von einer Auffahrt auf die Straße. Dabei übersah sie die von links kommende 65-Jährige und stieß mit ihr zusammen. Die Schwerverletzte wurde mit einem Rettungswagen in ein Krankenhaus gebracht. 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
0: 11 Grad haben wir im Moment in Großwolder Feld, 12 Grad in Brokzetel und 14 Grad haben wir schon in Pilfsum. Und damit sind wir bei der Top-Temperatur des Tages fast angekommen. Die liegt nämlich heute bei 16 Grad. Dazu wird dieser Tag freundlich und vor allen Dingen meistens trocken. Nur selten soll es im Laufe des Tages nochmal regnen. Die Sonne soll ab und zu auch nochmal rauskommen. Also ein schöner Herbsttag wird das heute. Morgen bekommen wir dann auch einen Wechsel aus Sonnenschein und Wolken. Es wird ein bisschen wärmer morgen sogar doch, mit Temperaturen um 18 Grad.
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0: Hallo Autofahrer, wir haben um kurz nach 7:30 nichts zu melden. Sehen Sie einen Blitzer oder eine Verkehrsbehinderung, sagen Sie eben Bescheid bitte. Rufen Sie an unter der Radio Ostfriesland Hotline 04921 586 111 und wir geben das direkt weiter an alle anderen unterwegs. 04921 586 111. Kommen Sie gut an, ich wünsche eine gute Fahrt.

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0: Roy Orbison und Pretty Woman ist einer seiner großen Hits gewesen, aber auch dieser You Got It. Hier ist Radio Ostfriesland um 20 Minuten vor 8, 7.40 Uhr haben wir es ganz genau. Ich glaube ja, wenn man hier bei uns in Ostfriesland das Wort Gallimarkt hört, dann hat fast jeder sofort irgendwelche Bilder im Kopf. Die bunten Lichter der Karussells vielleicht. Vielleicht hat man den Duft auf dem Markt in der Nase oder man hat das Gedränge zwischen den Buden und natürlich dieses ganz besondere Gefühl, wenn Lea wieder in die fünfte Jahreszeit startet, im Kopf. Um 11:30 heute Mittag geht der Gallimarkt ganz traditionell wieder los. Auf der historischen Rathaustreppe wird er eröffnet und dann heißt es wieder Fiefdorf Freimarkt. Und was ich ja besonders faszinierend finde, diesen Gallimarkt gibt es inzwischen schon seit über 500 Jahren. Stellen Sie sich das mal vor. Generationen von Ostfriesen haben ihn schon gefeiert. Natürlich sah das Ganze früher noch völlig anders aus. Keine blinkenden Karussells, kein Autoscooter und auch keine Zuckerwatte damals. Aber wie hat das denn alles mal angefangen? Arne Beckmann aus der Radio Ostfriesland-Redaktion weiß es.
1: Wir schreiben das Jahr 1508. Graf Edzard der Große verleiht der Stadt Leer das Marktrecht. Zwei Märkte sollen in Ostfriesland stattfinden. Einer am Todestag des irischen Missionars und Heiligen St. Gallus. Dieser fällt auf den 16. Oktober. Bis zum sogenannten St. Gallustag sollte die Ernte eingebracht und die Tiere im Stall untergebracht werden, denn ab dem St. Gallustag konnte Schnee fallen. Somit konnten damals alle Bauern, Knechte, Mägde und Händler an diesem Tag in die Stadt gehen und einkaufen. Da dieser Tag aber zu oft auf einen Feiertag fiel und die Kirchen dadurch weniger besucht wurden, wurde der Markt auf den zweiten Mittwoch im Oktober verlegt. Der Gallimarkt war geboren. Den Volksfestcharakter erhielt der Markt aber erst um 1860, denn damals fuhr das erste Karussell auf der großen Bleiche. Bereits einige Jahre später waren die Krämer und Kaufleute von dem Markt fast vollständig verschwunden und Karussells, Marktschreier, Musik, Museen und Flohzirkusse prägten das neue Bild des Marktes. 1907 gab es dann wieder eine Entwicklung. Die bekannten Herolde liefen das erste Mal durch die Stadt, um den Beginn des Gallimarktes zu verkünden.
0: Und die sind auch heute Vormittag wieder unterwegs. Und wenn dann die Eröffnung vorüber ist, dann drehen sich die Karussells und dann öffnen die Buden. Und mit ein bisschen Glück sind sie auf dem Gallimarkt mit unserem Radio Ostfriesland Bummelpass unterwegs. Mit ein bisschen Glück gewinnen sie gleich den nächsten Bummelpass für den diesjährigen Gallimarkt. Vorher noch Musik von Benny King, Stand By Me von den Emotions, Best of My Love. Und wir starten mit den Flirts und Passion in diese Musikrunde.

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0: Stand by me. 10 vor 8 haben wir es jetzt, 7.50 Uhr. Und ich weiß ja nicht, wie das bei Ihnen ist, aber wenn ich über den Gallimarkt in Leer gehe, dann bleibe ich immer wieder vor dem großen Karussell stehen, schaue erstmal zu und bei mir denke ich dann so, ja, da würde ich dann gerne auch mal mitfahren. Oder bei anderen, da bin ich mir dann gar nicht so sicher, ob mein Magen das noch mitmacht. Rund 250 Buden und 21 große Karussells sind in diesem Jahr wieder aufgebaut. Vom guten alten Autoscooter über den Musikexpress und den Gully Dance bis hin zu ganz neuen Attraktionen wie der Wildwasserbahn Big Splash oder auch der Überschlagschaukel Infinity 2.0. Und jetzt kommt das Beste. Sie können den Karussellspaß in diesem Jahr besonders genießen, denn ich habe jetzt wieder einen Bummelpass für den Gallimarkt, den ich jetzt gerne verlosen möchte. 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Und dann bin ich doch mal gespannt, wer jetzt Glück hat, wer jetzt durchkommt, wer der Erste ist und sich damit den Bummelpass für den Gallimarkt in diesem Jahr sichert. Hier ist Captain Frieding. Wer ist denn da? Hallo?
1: Ja, Ivan, hallo. Moin.
0: Moin. Von wo rufen Sie denn an?
1: Rauderfehn.
0: Ich sag herzlichen Glückwunsch nach Rauderfehn. Der Bummelpass gehört Ihnen. Herzlichen Glückwunsch.
1: Super, danke schön, klasse. Was
0: bedeutet denn der Gallimarkt für Sie?
1: Viel Spaß, Freude, viele Leute treffen, ganz viele kulturelle Geschichten auch. Ne?
0: Und wenn Sie jetzt so an frühere Zeiten denken, was war da so für Sie das Highlight, wenn Sie so als kleines Kind unterwegs waren auf dem Markt?
1: Viele Lichter, ne? Also es war immer ein Riesenerlebnis. Ja, muss man schon sagen, das war mal toll. Ne?
0: Ich wünsche Ihnen auf jeden Fall ganz viel Spaß bei Ihrem Bummel über den Gallimarkt mit dem Bummelpass. Herzlichen Glückwunsch.
1: Dankeschön. Perfekt.
0: Was steht noch an bei Ihnen heute?
1: Eigentlich Viehmarkt heute Morgen.
0: Ah ja.
1: Wir sind ein bisschen später.
0: Ja, dann wird es langsam Zeit, dann auf den Viehmarkt zu gehen, dann zur Eröffnung und dann gleich den Bummelpass abholen. Ich wünsche Ihnen auf jeden Fall einen ganz tollen Gallimarktsbesuch und bleiben Sie bitte am Telefon. Ganz wichtig, bitte nicht auflegen, ja?
1: Ja, danke, gerne.
0: Und bei Radio Ostfriesland jetzt Musik von Whitney Houston. Hier ist Step by Step. 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
3: 8 Uhr ist es.
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4: Ich bin Diana Kramer. Die schwarz-rote Koalition hat ihren Streit über eine Zuckersteuer auf gesüßte Getränke beigelegt. Der Kompromiss sieht laut dem Redaktionsnetzwerk Deutschland eine zweistufige Steuer und Ausnahmen für kleinere Hersteller vor. Die Steuer soll heute im Kabinett beschlossen werden.
5: Ab Juli kommenden Jahres soll die Zuckersteuer bereits in Kraft treten. Finanzminister Klingbeil will damit zusätzliches Geld für den Bundeshaushalt einnehmen. Ihm geht es aber auch darum, den Getränkeherstellern einen Anreiz zu geben, den Zuckergehalt zu senken und ihre Produkte gesünder zu machen. Gegen die Steuer gibt es allerdings weiterhin Widerstand. Mehrere Agrar- und Verbraucherschutzminister der Union etwa sprechen sich dagegen aus. Begründung: Eine Zuckersteuer belastet den Kauf bestimmter Lebensmittel unnötigerweise zusätzlich. David Riemer, Nachrichtenredaktion.
4: Papst Leo XIV. Hat Lungenkrebs, das teilten seine Ärzte am Abend in Rom mit. Bei einer Operation wurde dem 71-Jährigen der untere Teil des rechten Lungenflügels entfernt. Untersuchungen ergaben, dass der entnommene Knoten bösartig war. Der Eingriff sei aber ohne Komplikation verlaufen, heißt es. Leo soll sich nun etwa eine Woche im Krankenhaus erholen. Nach dem wohl spektakulärsten Sabotageakt der deutschen Nachkriegsgeschichte beginnt heute in Hamburg der Prozess gegen den ersten mutmaßlichen Täter. Rund 4 Jahre nach den Anschlägen auf die Nord Stream Pipelines in der Ostsee muss sich ein Ukrainer vor Gericht verantworten.
6: Am 26. September 2022 detonierten in etwa 80 Metern Tiefe mehrere Sprengsätze. Sie rissen Lecks in die Pipelines, die ursprünglich russisches Gas durch die Ostsee transportieren sollten. Laut Anklage soll der Ukrainer Drahtzieher der Sabotageaktion gewesen sein. Er und 6 weitere sollen Wochen vorher mit einer gecharterten Segeljacht von Rügen aus gestartet sein. Bei Tauchgängen soll die Gruppe 4 mit Zeitzündern versehene Sprengsätze zum Meeresboden gebracht haben. Tanja Wagner, Nachrichtenredaktion.
4: Zum Fußball. In der Champions League hat der FC Bayern einen weiteren Sieg verpasst. Bei Viking Stavanger verspielten die Münchner eine zwischenzeitliche Führung. Nach einer gelb-roten Karte für Michael Olise kassierten die Bayern dann in Unterzahl kurz vor Spielende den Ausgleich zum 3:3. RB Leipzig konnte sein Heimspiel gegen Eindhoven mit 1:0 gewinnen.
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7: In Stapelmoor und in Idafeen liegen wir im Moment bei 11 Grad auf dem Thermometer. In Aurich-Popens haben wir 12 Grad und bis 16 Grad kriegen wir heute. Dazu ist der Tag heute ganz freundlich. Es soll überwiegend trocken bleiben. Nur selten soll es mal regnen. Immer wieder kommt auch mal ein bisschen Sonne durch und die Top-Temperatur liegt bei 16 Grad. Morgen wird es dann sogar noch ein bisschen wärmer mit 18 Grad Top-Werte. Dazu gibt es dann auch wieder einen Wechsel aus Sonne und Wolken. Ein ganz toller Herbsttag wird das wieder.
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7: Da haben wir gerade nichts zu melden, weder ein Blitzer noch eine Verkehrsbehinderung. Sehen Sie das aber anders auf Ihrem Weg, sagen Sie eben Bescheid bitte. Sehen Sie irgendwo einen Blitzer oder eine Verkehrsbehinderung, rufen Sie eben an unter 04921 586 111. Das ist die Radio Ostfriesland Hotline, 04921 586 111. Ich wünsche eine gute Fahrt.
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7: Gemeinsam geht's in den Mittwoch hinein, gleich mit Musik von Enrique Iglesias. Den hören wir mit Rhythm Divine. Vorher noch Musik aus 1987 von Danny Wilson, Mary's Prayer. Ich bin Captain Frieling und ich wünsche einen wunderbaren Mittwoch. Moin, Milane.
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0: Enrique Iglesias bei Radio Ostfriesland und Rhythm Divine. Damit haben wir es ja 8:12. Hier ist der lange Morgen bei Radio Ostfriesland. In den letzten Tagen, da haben wir ja typisches Herbstwetter erlebt. Wir hatten viele Wolken, selten mal für längere Zeit Sonne und viel Regen. Ich würde mich ja freuen, wenn es jetzt zumindest von heute bis Sonntag zum Gallimarkt trocken bleiben würde. Ob wir da Glück haben, sagt uns am Radio Ostfriesland-Telefon jetzt die offizielle Radio Ostfriesland-Wetterexpertin Mareike Wiese, Meteorologin am Klimahaus in Bremerhaven. Frau Wiese, um 11.30 Uhr heute Vormittag findet die Eröffnung des Gallimarktes auf der historischen Rathaustreppe in Leer statt. Können wir da ohne Regenjacke und ohne Schirm hingehen?
1: Ja, auf jeden Fall. Da bleibt es trocken und sonnig und das kann richtig mit einem goldenen Herbst heute starten.
0: Das klingt ja schon mal richtig gut. Und was erwartet uns dann heute Nachmittag für eine Wetterlage?
1: Auch heute Nachmittag bleibt es trocken und sonnig. Nur ein paar Wolken sind am Himmel zu sehen, aber die sind harmlos und es wird bis zu 16 Grad warm.
0: Wie werden dann die kommenden Tage bis zum Ende des Marktes am Sonntag?
1: Ja, also morgen wird es so sein wie heute, sogar ein bisschen wärmer nochmal mit 17 Grad. Freitag wird es dann nochmal ein bisschen wärmer, aber ab dem Nachmittag, da kommt dann etwas Regen rein. Und mit dem Regen gehen die Temperaturen dann auch runter auf bis zu maximal 13 Grad. Am Samstag erreichen wir auch nur noch 13 Grad, da sind ab und an noch ein paar Schauer dabei. Am Sonntag soll es dann wieder trockener sein, aber es ist deutlich kühler mit bis zu 10 Grad nur noch.
0: Und wem verdanken wir diese Wetterlage?
1: Ja, im Moment haben wir Hoch Florian über uns. Der gehört zu einer größeren Hochdruckzone, die bis nach Spanien reicht. Und von dort bekommen wir gerade warme, quasi Urlaubsluft zu uns. Und am Freitag kommt er dabei ein Tief durch mit einer Kaltfront. Damit dreht sich dann der Wind Richtung Norden und bringt uns dann eben kühlere Luft.
0: Also Florian ist ein Gallimarkts-Fan.
1: Absolut.
0: Wunderbar. Dann vielen Dank für die Aussichten, Frau Wiese. Und dann wünsche ich Ihnen einen ganz wunderbaren Tag.
1: Ja, wünsche ich Ihnen auch.
0: Vielen Dank, hier ist Radio Ostfriesland. Jetzt mit Dave Edmonds und nachher hier Knockin'.

0: Frankie Valli und die Four Seasons bei Radio Assistant Big Girls Don't Cry. 20 nach 8 haben wir es Zeit für den nächsten Flurnamen. Wir schauen jeden Morgen auf Ländereien, Bauwerke und auch Landschaften, die schon eine lange Geschichte haben in Ostfriesland. Und heute gucken wir auf ein kleines Stück Geschichte von Büren.
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3: Heute Oldehof.
4: Oldehof ist ein Flurname in Büren, der ein Flurstück am Denkmalsweg und gegenüber dem Wittackersweg bezeichnet. Oldehof wird mit alter Hof übersetzt. Der Name deutet auf eine frühere Ansiedlung hin. Im Kopfschatzungsregister von 1749 ist dort unter der Nummer 1 Jürgen Jansen als Pächter eines halben Platzes und Lümke Focken als dessen Besitzer verzeichnet. Im Brandkastenregister von 1768 ist der Name nicht mehr vermerkt und der angrenzende Hof von Johann Fransen hat die Nummer 1. Vermutlich wurde der Oldehof in der Zwischenzeit aufgegeben. Ein Teil dieses Flurstücks war bis zur Flurbereinigung in der zweiten Hälfte des 20. Jahrhunderts noch im Besitz der Familie Lümken und wurde als Warf bezeichnet.
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Und damit haben wir es jetzt 5 Minuten vor 8:30, 8:25 Uhr. Und dann schauen wir mal eben schnell auf den Radio Ostfriesland Verkehrsservice. Immer aktuell, da gibt es gleich 2 neue Blitzer. Der erste ist in Emden aufgebaut an der Larrelter Straße. Und Blitzer Nummer 2 steht in Filsum an der Straße Osterende. Und sehen Sie auf Ihrer Strecke auch noch einen Blitzer oder eine andere Verkehrsbehinderung, rufen Sie eben an, bitte. 04921 586 111. Das ist die Radio Ostfriesland Hotline. Kommen Sie gut an. Ich wünsche eine gute Fahrt.

0: Halb neun ist es.
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2: Mit Volrad Janssen. Guten Morgen. Fünfte Jahreszeit in Leer. Gallimarkt wird eröffnet. Leers Bürgermeister Klaus-Peter Horst eröffnet am Vormittag in Leer den 518. Gallimarkt. Mehr als 250 Buden und 19 Großfahrgeschäfte sind in der Altstadt aufgebaut. Zu dem größten Volksfest in Ostfriesland werden wieder über 500.000 Besucher erwartet. Bereits seit heute Morgen um 6 Uhr läuft der traditionelle Galli-Viehmarkt an der Ostfrieslandhalle. Händler und Landwirte aus dem ganzen Bundesgebiet sind dazu nach Leer gekommen. Traditionell werden die Geschäfte auf dem Galli-Viehmarkt noch per Handschlag besiegelt. Weitere Meldungen aus Ostfriesland im Überblick. Handwerk blickt vorsichtig nach vorn. Die Wirtschaftslage im ostfriesischen Handwerk zeigt sich aktuell insgesamt gefestigt. Das geht aus der aktuellen Herbstumfrage der Handwerkskammer für Ostfriesland hervor. Demnach rechnen die Unternehmen eher mit einer gleichbleibenden oder schwächeren Entwicklung als einer spürbaren Belebung. Der Geschäftsklimaindex liegt mit 106 Punkten um 4 Punkte niedriger als vor einem Jahr. Zudem zeigen sich große Unterschiede zwischen den Gewerken, wobei besonders das Bauhauptgewerbe und die Kfz-Betriebe unter Druck stehen. Ein wesentlicher Faktor seien dabei unter anderem Energie- und Materialkosten. Mit Pedelecs kollidiert. Bei einem Fahrradunfall auf Borkum ist eine 65-Jährige schwer verletzt worden. Laut Polizei war sie mit ihrem Pedelec auf der Straße am Langen Wasser unterwegs. Eine 74-Jährige, ebenfalls auf einem Pedelec, fuhr von einer Auffahrt auf die Straße. Dabei übersah sie die von links kommende 65-Jährige und stieß mit ihr zusammen. Die Schwerverletzte wurde mit einem Rettungswagen in ein Krankenhaus gebracht. Neues aus Ostfriesland, da fahren Sie immer zuerst bei uns.
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0: 9 Grad haben wir im Moment in Andorf, 10 Grad in Schirum und 14 Grad auf Norderney. Dazu wird der Tag heute meistens trocken bleiben. Nur selten soll es im Laufe des Tages heute nochmal regnen. Die Sonne kommt auch mal wieder raus und wir kriegen bis 16 Grad. Morgen wird es sogar noch ein bisschen wärmer. Mit Topwerten um 18 Grad wird das wieder ein toller Herbsttag mit einem Wechsel aus Sonnenschein und Wolken. Es gibt dann auch morgen selten mal Regen.
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0: Moin Autofahrer, geblitzt wird im Moment in Emden an der Larelter Straße und in Vilsum an der Straße Osterende. Und sehen Sie auf Ihrem Weg noch weitere Blitzer oder Verkehrsbehinderungen, klingeln Sie durch bitte 04921 586 111. Das ist die Radio Ostfriesland Hotline. Ich wünsche eine gute Fahrt, kommen Sie gut an.

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0: Das sind die Brothers Johnson bei Radio Ostfriesland mit Stump. 20 Minuten vor 9 haben wir es, 8.40 Uhr. Ganz leer ist heute wieder auf den Beinen. Der 518. Gallimarkt wird heute Mittag eröffnet. Viele haben sich für dieses Volksfest sogar extra Urlaub genommen. Und es wird in diesem Jahr auch wieder einiges geboten. Vor Ort gibt es ein Riesenrad, den Autoscooter, den Musikexpress, den Gallidance und viele weitere Karussells. Aber auch kulinarisch gibt der Gallimarkt wieder vieles her in diesem Jahr. Das ist dann wohl eher was für die Besucher, die lieber festen Boden unter den Füßen haben. Wie ist das denn bei Ihnen? Was ist denn für Sie das Schönste am Gallimarkt?
1: Fischboden.
2: Das Riesenrad, das ist ja der Klassiker.
3: Getränkebuden, Karussells. Je höher, desto besser.
4: Die Stimmung, würde ich sagen.
5: Ist immer hier irgendwie anders, besonders. Anders wie woanders.
6: Man sieht einfach alle Leute wieder. Also die Gesichter, die man da kennt. Die Stimmung ist einfach Hammer.
7: Also das Highlight ist, glaube ich, dass die ganzen Schausteller sich da mega viel Mühe geben und da aufbauen und das alles super toll machen.
0: Ja, und es ist auch alles wieder rechtzeitig fertig geworden beim Aufbauen. Heute um 11.30 Uhr geht's los mit der Eröffnung des Gallimarktes. Hier ist Radio Ostfriesland jetzt mit Diana Ross und Old Piano.

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Show Deutsche bei Radio Asrichstan um 9:05. Gleich um 9 die nächsten Nachrichten mit dem Neuesten aus Deutschland und der Welt. Vorher noch Blondie und Maria bei Radio Asrichstan. 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
1: 9 Uhr ist es.
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2: Ich bin Diana Kramer. Die schwarz-rote Koalition hat ihren Streit über die Zuckersteuer auf gesüßte Getränke beigelegt. Der Kompromiss sieht eine zweistufige Steuer und Ausnahmen für kleinere Hersteller vor, berichtet das Redaktionsnetzwerk Deutschland. Mit der Zuckersteuer will Bundesfinanzminister Klingbeil zusätzliches Geld für den Bundeshaushalt einnehmen und gleichzeitig Getränkeherstellern den Anreiz geben, weniger Zucker zu verwenden und ihre Produkte gesünder zu machen. Die Zuckersteuer soll heute im Bundeskabinett beschlossen werden und im kommenden Sommer in Kraft treten. Deutschlands Raucherinnen und Raucher müssen sich auf wesentlich höhere Preise für Zigaretten einstellen. Über eine Gesetzesnovelle für steigende Tabaksteuern stimmt heute der Finanzausschuss des Bundestags ab, morgen dann der Bundestag und am Freitag ist das Thema im Bundesrat.
3: Aktuell kostet eine Schachtel mit 20 Zigaretten im Schnitt schon gut 8 Euro. Ab dem kommenden Jahr soll sie dann schrittweise teurer werden. In 4 Jahren könnte sie dann schon bei 12 Euro liegen, Markenzigaretten sogar bei 14. Aus Spargründen drehen sich viele Raucher ihre Zigaretten selbst, aber auch beim Feinschnitt-Tabak ist ein ordentliches Preisplus geplant. Die Tabaklobby glaubt aber, viele Raucher werden ihre Zigaretten dann einfach illegal kaufen oder im Ausland. Ursula Winkler, Nachrichtenredaktion.
2: Schocknachricht am späten Abend aus dem Vatikan. Papst Leo hat Lungenkrebs. Das gaben seine Ärzte nach einer Operation des 71-Jährigen bekannt. Bei dem Eingriff wurde Leo der untere Teil der rechten Lunge entfernt. Nach einer Gewebeuntersuchung stand dann fest, es ist Krebs.
4: Eine Schreckensnachricht für viele Gläubige. Leo selbst, sagen seine Ärzte hier, habe damit gerechnet, dass es Krebs ist. Seine Prognose sei aber gut, da der Tumor im Frühstadium entdeckt wurde. Etwa 1,5 Stunden wurde der Papst hier operiert. Alles lief wie geplant und einige Zeit später fragte er schon nach seinem Abendbrot. Erst am Wochenende hatte Leo, der sich immer fit hält, völlig überraschend erklärt, er habe einen Lungenknoten. Claudia Wächter, Rom.
2: Zum Fußball. Wieder kein Sieg für den FC Bayern. In der Champions League verspielten die Münchner bei Viking Stavanger eine zwischenzeitliche Führung. Michael Olise sah gelb-rot und die Bayern kassierten in Unterzahl kurz vor Schluss den Ausgleich zum 3:3. Besser lief's für RB Leipzig. Die Sachsen gewannen ihr Heimspiel gegen Eindhoven mit 1:0.
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5: In Völdern-Königsfehn haben wir im Moment 9 Grad, in Halbemond und in Hage liegen wir damit schon bei 14 Grad und damit sind wir fast bei der Top-Temperatur des Tages angekommen. Bis 16 Grad sind heute drin und den Regen haben wir erstmal hinter uns gelassen. Der Tag heute wird ganz freundlich mit einigen Wolken, aber eben auch mit viel Sonnenschein. Regnen soll zwar ganz selten. Morgen bekommen wir dann auch einen Wechsel aus Sonne und Wolken und es wird sogar noch ein bisschen wärmer mit Topwerten um 18 Grad.
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5: Aber Autofahrer, ein Blitzer steht in Filsum an der Straße Osterende und ein weiterer in Emden an der Larrelter Straße. Und sehen Sie auf Ihrem Weg noch weitere Blitzer oder Verkehrsbehinderungen, klingeln Sie durch bitte 04921 586 111. Das ist die Radio Ostfriesland Hotline 04921 586 111. Gute Fahrt.
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5: Wir starten gleich mit Musik aus dem Jahr 1972 in die neue Stunde. Jimmy Hicks und wir gleich mit Mr. Big Stuff. Vorher noch Bonnie M. und Rasputin. Ich bin Captain Freeling. Moin miteinander.
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0: Von den verrauchten Clubs im London der 60er bis an unsere Küste, wo der Wind übern Deich pfeift, zieht sich eine Erfolgsgeschichte, die bis heute rockt. The Rolling Stones. Und mittendrin einer, der nie einfach nur Frontmann war, sondern ein Naturereignis. Mick Jagger. Aus Blues, Aufbruch und jeder Menge elektrischer Unruhe wurde eine Band, die Musik nicht nur gespielt, sondern geprägt hat. Dann dieser Moment, wenn alles losrollt. Roh, wild, ungebändigt. Und plötzlich fühlt sich selbst Ostfriesland an wie erste Reihe, Samstagabend, Licht aus, Herz an.
1: Bei den Stones ist sofort dieses Freiheitsgefühl da. Als würde der Alltag einfach weggepustet. Wie von einer frischen Böe an der Nordsee.
0: Die Stones waren nie geschniegelt. Nie geschniegelt genug für die Vitrine. Sie waren echt, laut, kantig. Mal düster, mal dreckig, mal verführerisch cool. Please allow me to introduce myself. I'm a man of wealth and taste. Und du hörst sofort, das ist keine gewöhnliche Band. Das ist Haltung mit Groove.
2: Mick Jagger hat einfach diesen Sound von Aufbruch. Wenn ich das höre, sehe ich alte Partys, offene Fenster, Freunde und ein Lebensgefühl, das bis heute trägt.
0: Und dann wieder diese andere Seite. Groß, zart, fast schwerelos. Wie Abendsonne überm Hafen. Wie Erinnerung mit Gänsehaut. Wie ein Song, der nicht älter wird, sondern immer tiefer geht. Genau das macht die Stones aus. Sie können Stadion, sie können Seele, sie können Zeitgeschichte.
1: Diese Musik hat damals Freude gemacht. Und heute immer noch. Die Rolling Stones klingen nach Freiheit, nach Unterwegssein, nach echtem Leben.
0: Von der Entstehung als junge Bluesband bis in die Gegenwart als Legenden. Die Rolling Stones stehen für Jahrzehnte voller Energie, Stil und großer Songs.

0: Hits, die bis heute durch Mark und Bein gehen. Und hier in Ostfriesland wissen wir, was Sturm, Zeit und Wellen trotzt, das bleibt. Also Küstenluft rein, Radio lauter, Alltag aus. Denn wenn eine Band den perfekten Sound für Freiheit, Straße, Wind und weiten Horizont liefert, dann diese. Und jetzt kommt der Titel, der bis heute alles auf den Punkt bringt. Wenn der Beat sitzt, der Riff zündet und man einfach merkt, mehr Rock'n'Roll geht nicht. I can't get no satisfaction. Jetzt bei Radio Ostfriesland.
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Bryan Adams und Mel C. When You're Gone. Hier ist Radio aus Friesland, Helbert Besönnis. 20 Minuten nach 9 haben wir es. Und immer wenn Gallimarktzeit ist, dann freuen sich ja nicht nur Karussellfans und Kirmesliebhaber, auch alle, die plattdeutsches Theater lieben, kommen wieder auf ihre Kosten. Im Zollhaus am Bahnhof in Leer gibt es die Komödie Tway as Bonnie und Clyde während des Gallimarktes zu sehen. In dem Stück geht es um zwei Brüder, die einen vermeintlich genialen Plan haben. Die beiden werden über Nacht zu den meistgesuchtesten Ganoven in ganz Norddeutschland. Bernie und Karl zeigen, wie das funktionieren kann, wenn denn alles nach Plan läuft. Denn das mit dem sich blind verstehen ist ja bekanntlich mal so eine Sache. Die beiden ostfriesischen Schauspieler Holger Schlüsselburg und Nanno Betten schlüpfen in die Rollen der beiden Brüder. Gespielt wird heute und morgen jeweils ab 19:30 Uhr im Zollhaus in Leer.

0: bei Radio Ostfriesland Missing You. Und damit haben wir es jetzt 9:30 Uhr, genau 9.30 Uhr.
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2: Mit Volrad Janssen, guten Tag. Fünfte Jahreszeit in Leer. Gallimarkt wird eröffnet. Leers Bürgermeister Klaus-Peter Horst eröffnet am Vormittag in Leer den 518. Gallimarkt. Mehr als 250 Buden und 19 Großfahrgeschäfte sind in der Altstadt aufgebaut. Zu dem größten Volksfest in Ostfriesland werden wieder über 500.000 Besucher erwartet. Bereits seit heute Morgen um 6 Uhr läuft der traditionelle Galli-Viehmarkt an der Ostfrieslandhalle. Händler und Landwirte aus dem ganzen Bundesgebiet sind dazu nach Leer gekommen. Traditionell werden die Geschäfte auf dem Galli-Viehmarkt noch per Handschlag besiegelt. Weitere Meldungen aus Ostfriesland im Überblick. Handwerk blickt vorsichtig nach vorn. Die Wirtschaftslage im ostfriesischen Handwerk zeigt sich aktuell insgesamt gefestigt. Das geht aus der aktuellen Herbstumfrage der Handwerkskammer für Ostfriesland hervor. Demnach rechnen die Unternehmen eher mit einer gleichbleibenden oder schwächeren Entwicklung als einer spürbaren Belebung. Der Geschäftsklimaindex liegt mit 106 Punkten um 4 Punkte niedriger als vor einem Jahr. Zudem zeigen sich große Unterschiede zwischen den Gewerken, wobei besonders das Bauhauptgewerbe und die Kfz-Betriebe unter Druck stehen. Ein wesentlicher Faktor seien dabei unter anderem Energie- und Materialkosten. Mit Pedelecs kollidiert. Bei einem Fahrradunfall auf Borkum ist eine 65-Jährige schwer verletzt worden. Laut Polizei war sie mit ihrem Pedelec auf der Straße am Langen Wasser unterwegs. Eine 74-Jährige, ebenfalls auf einem Pedelec, fuhr von einer Auffahrt auf die Straße. Dabei übersah sie die von links kommende 65-Jährige und stieß mit ihr zusammen. Die Schwerverletzte wurde mit einem Rettungswagen in ein Krankenhaus gebracht. Neues aus Ostfriesland, da fahren Sie immer zuerst bei uns.
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0: In Völlen haben wir 9 Grad auf dem Thermometer, in Hagermarsch 14 Grad und auch im Norden haben wir 14 Grad. Dazu ist der Tag heute richtig schön. Es bleibt meist trocken, nur selten soll es mal regnen. Immer wieder kommt auch die Sonne raus und wir kriegen heute Top-Temperaturen bis 16 Grad. Morgen wird es dann noch ein bisschen wärmer mit höchsten Temperaturen um 18 Grad und dazu bekommen wir morgen am Donnerstag auch wieder Sonne und Wolken im Wechsel.
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0: 9 Autofahrer in Emden wird geblitzt an der Lachelter Straße und ein weiterer Blitzer ist in Vilsum aufgebaut an der Straße Osterende. Und sehen Sie auf Ihrem Weg noch weitere Blitzer oder vielleicht auch eine Verkehrsbehinderung, rufen Sie eben die Radio Ostfriesland Hotline an, bitte 04921 586 111 und wir geben das weiter an alle anderen, die unterwegs sind. Ich wünsche eine gute Fahrt, kommen Sie gut an.

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Mr. Bruce Springsteen bei Radio Aslisland Dancing in the Dark. 8:08 haben wir es, 9.38 Uhr. Ich wünsche Ihnen einen entspannten Vormittag mit Radio Aslisland. Und ich freue mich ja immer, wenn ich Post bekomme oder Nachrichten von Ihnen bekomme. Und es ist ja auch interessant, wo Radio Aslisland überall gehört wird. Jetzt gehen mal schöne Grüße nach Sizilien. Da ist nämlich gerade Radio Aslisland-Fan Erik im Urlaub. Und auch da hört er Radio aus Friesland. Er hat uns ein Foto geschickt, wie er uns über den Livestream hört. Also das ist ja ganz wunderbar. Egal, wo Sie unterwegs sind, auch Sie müssen nicht auf die schönsten Oldie-Hits zum Mitsingen verzichten. Sie hören uns überall, wo Sie einen guten Internetanschluss haben, auch bei unserem Livestream auf radioausfriesland.de, dann auch über die kostenlose Radio aus Friesland Handy-App und natürlich auch hier in Ostfriesland über die UKW-Frequenzen in Leer auf der 103,9, in Emden auf der 87,7, in Aurich und umzu auf der 94,0, dann auch über DAB Plus und über Ihren Smart Speaker. Und an dieser Stelle dann jetzt liebe Grüße nach Sizilien und überall, wo Sie uns gerade hören, bei Radio aus Friesland jetzt die Birds und Mr. Tambourine Man.

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3: 10 Uhr ist es.
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4: Ich bin Diana Kramer. Auf zuckergesüßte Getränke soll bald eine Zuckersteuer erhoben werden. Darauf hat sich die schwarz-rote Koalition geeinigt und will das Ganze heute im Kabinett beschließen. Umstritten bleibt die Zuckersteuer aber trotzdem. Hessens Ministerpräsident Boris Rhein sprach im Kölner Stadtanzeiger von einer Teuersteuer.
5: Ab Juli müssen die Abgabe vor allem große Hersteller von zuckergesüßten Getränken wie Limo oder Cola zahlen. Bei einem Zuckergehalt ab 5 Gramm pro 100 Milliliter werden 26 Cent fällig. Bei 8 Gramm pro 100 Milliliter sind es 32 Cent. Der Staat verspricht sich von der Zuckersteuer Mehreinnahmen. Erfahrungen aus anderen Ländern zeigen aber, dass die Industrie, um Steuern zu sparen, die Rezepturen geändert und den Getränken einfach weniger Zucker zugefügt hat. Ein Effekt, den Gesundheitsexperten begrüßen. Katrin Müller, Nachrichtenredaktion.
4: Rund jeder Dritte mit einer Mietwohnung in einer deutschen Großstadt hält die eigene Miete für zu hoch. Das zeigt eine Forsa-Umfrage im Auftrag des Deutschen Gewerkschaftsbunds. Vor allem junge Menschen sind betroffen. Bei den unter 30-Jährigen sagen das 44%. Vor einem Spitzentreffen zur Wohnungspolitik morgen mit dem Bundesjustizministerium fordern DGB und Mieterbund deshalb mehr Tempo auch bei den Reformen zum Mietrecht und mehr sozialen Wohnungsbau. Große Sorge um den Papst. Wie gestern Abend mitgeteilt wurde, hat Leo Lungenkrebs. Nach einer Operation soll der Papst sich jetzt etwa eine Woche erholen. Noch ist offen, wie es mit seiner Therapie weitergeht.
6: Die Stimmung hier im Vatikan schwankt zwischen Unsicherheit und Hoffnung. Gut ist, dass der Tumor früh entdeckt wurde. Doch ein Teil von Leos rechten Lungenflügel wurde entfernt. Der Eingriff ist gut verlaufen. 3 Stunden lang lag der Papst hier im OP. Aber ein Rückfall ist möglich. Leo schien bisher immer gesund, hat ein Fitnessstudio in seinem Apartment hier. Trotz allem wirkt er aber gefasst. Auch sein Bruder wird gerade in den USA behandelt. Auch er hat Krebs. Aus Rom, Claudia Wächter.
4: Nach nur knapp einer Woche Sondierungen in Berlin haben Grüne und SPD die Gespräche dort mit der Linkspartei unterbrochen. Der Grund, die Linke hat ihrer Fraktion beim Thema Antisemitismus eine andere Erklärung vorgelegt als ursprünglich vereinbart. Von einem Scheitern der Sondierungen wollen Grüne und SPD aber noch nicht sprechen. Man warte auf eine Rückmeldung der Linken, bevor die Gespräche weitergehen können, heißt es.
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7: In Emden-Wolthusen haben wir 9 Grad, in Rechtsobwege und in Holtrop liegen wir bei 14 Grad und bis 16 Grad sind drin heute. Ein ganz toller Tag ist das heute. Wir haben erstmal das herbstliche Wetter so ein bisschen hinter uns gelassen, zumindest für den Tag. Heute gibt es dann erstmal selten nur Regen, immer wieder Sonnenschein und einige Wolken. Morgen kriegen wir dann sogar noch wärmere Temperaturen, weil ein Wechsel aus Sonne und Wolken sind da dann bis 18 Grad drin.
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7: Moin Autofahrer, ein Blitzer steht in Emden an der Larelter Straße und ein weiterer Blitzer ist in Vilsum aufgebaut an der Straße Osterende. Und sehen Sie auf Ihrem Weg noch weitere Blitzer oder Verkehrsbehinderungen? Klingeln Sie eben durch unter 049 21 586 111. Das ist die Radio Ostfriesland Hotline. 049 21 586 111. Ich wünsche eine gute Fahrt.
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7: Mit Anthink, Tearing Up My Heart und mit Joe South und Games People Play geht's in die neue Stunde. Ich bin Captain Frieling und ich wünsche einen entspannten Vormittag. Moin miteinander.
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On the Ritz mit Taco bei Radio Friesland. Wir spielen die schönsten Oldie-Hits zum Mitsingen. Das sind die schönen Hits der 60er, der 70er und der 80er. 20 nach 10 haben wir es. Gleich um halb die nächsten Nachrichten mit Vollrad aus der Radio Friesland Nachrichtenredaktion. Vorher noch Musik von Hall & Oates. Die haben wir mit I Can Go For That. Davor Ricky Nelson und Mary Lou. Und das hier ist Carole King und Hard Rock Café.

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1: 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Halb elf ist es, 10.30 Uhr.
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2: Mit Volrad Janssen. Guten Tag. Fünfte Jahreszeit in Leer. Gallimarkt wird eröffnet. Leers Bürgermeister Klaus-Peter Horst eröffnet am Vormittag in Leer den 518. Gallimarkt. Mehr als 250 Buden und 19 Großfahrgeschäfte sind in der Altstadt aufgebaut. Zu dem größten Volksfest in Ostfriesland werden wieder über 500.000 Besucher erwartet. Bereits seit heute Morgen um 6 Uhr läuft der traditionelle Galli-Viehmarkt an der Ostfrieslandhalle. Händler und Landwirte aus dem ganzen Bundesgebiet sind dazu nach Leer gekommen. Traditionell werden die Geschäfte auf dem Galli-Viehmarkt noch per Handschlag besiegelt. Weitere Meldungen aus Ostfriesland im Überblick. Handwerk blickt vorsichtig nach vorn. Die Wirtschaftslage im ostfriesischen Handwerk zeigt sich aktuell insgesamt gefestigt. Das geht aus der aktuellen Herbstumfrage der Handwerkskammer für Ostfriesland hervor. Demnach rechnen die Unternehmen eher mit einer gleichbleibenden oder schwächeren Entwicklung als einer spürbaren Belebung. Der Geschäftsklimaindex liegt mit 106 Punkten um 4 Punkte niedriger als vor einem Jahr. Zudem zeigen sich große Unterschiede zwischen den Gewerken, wobei besonders das Bauhauptgewerbe und die Kfz-Betriebe unter Druck stehen. Ein wesentlicher Faktor seien dabei unter anderem Energie- und Materialkosten. Mit Pedelecs kollidiert. Bei einem Fahrradunfall auf Borkum ist eine 65-Jährige schwer verletzt worden. Laut Polizei war sie mit ihrem Pedelec auf der Straße am Langen Wasser unterwegs. Eine 74-Jährige, ebenfalls auf einem Pedelec, fuhr von einer Auffahrt auf die Straße. Dabei übersah sie die von links kommende 65-Jährige und stieß mit ihr zusammen. Die Schwerverletzte wurde mit einem Rettungswagen in ein Krankenhaus gebracht. Neues aus Ostfriesland, da fahren Sie immer zuerst bei uns.
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1: In Emden-Borsum haben wir im Moment 9 Grad, in Lehdsdorf liegen wir bei 14 Grad und auch in Holtrim haben wir 14 Grad. Dazu ist es heute trocken und schön und ab und zu sogar sonnig, so wie jetzt gerade vor dem Radio aus Friesland Studiofenster hier in Emden. Da scheint die Sonne auch ganz wunderbar. Regenschauer sind nur ganz selten mal vorhergesagt für den Tag heute. Bis 16 Grad sind drin. Morgen wird es dann am Donnerstag sogar noch ein bisschen wärmer. Da kriegen wir Temperaturen bis 18 Grad und dazu auch wieder einen Wechsel aus Sonnenschein und Wolken.
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1: Moin Autofahrer, an der Bundesstraße zwischen Kloppenburg und Hesel steht ein Blitzer in Höhe von Filsum. Und in Emden wird auch noch geblitzt an der Larrelter Straße in einer 70er-Zone. Und sehen Sie auf Ihrem Weg noch mehr Blitzer oder Verkehrsbehinderungen, sagen Sie eben Bescheid bitte. 04921 586 111. Das ist die Radio Ostfriesland Hotline. 04921 586 111. Ich wünsche eine gute Fahrt.

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0: Wonderwall und Just More. Hier ist Radio Ostfriesland, hell was Besonderes. 20 Minuten vor 11 haben wir es mittlerweile. Eigentlich sollte man ja morgens mit einem guten Gefühl zur Arbeit gehen. 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Tommy Bollmann aus der Radio Ostfriesland Redaktion.
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4: Ich bin Diana Kramer. Im wohl spektakulärsten Sabotageakt der deutschen Nachkriegsgeschichte beginnt heute der Strafprozess. Rund 4 Jahre nach den Anschlägen auf die Nord Stream Pipelines in der Ostsee muss sich ein Ukrainer vor dem hanseatischen Oberlandesgericht in Hamburg als erster der mutmaßlichen Täter verantworten.
5: Am 26. September 2022 detonierten in etwa 80 Metern Tiefe mehrere Sprengsätze. Sie rissen Lecks in die Pipelines, die ursprünglich russisches Gas durch die Ostsee transportieren sollten. Laut Anklage soll der Ukrainer Drahtzieher der Sabotageaktion gewesen sein. Er und 6 weitere sollen Wochen vorher mit einer gecharterten Segeljacht von Rügen aus gestartet sein. Bei Tauchgängen soll die Gruppe 4 mit Zeitzündern versehene Sprengsätze zum Meeresboden gebracht haben. Tanja Wagner, Nachrichtenredaktion.
4: Deutschlands Raucherinnen und Raucher müssen sich auf deutlich höhere Preise für Zigaretten einstellen. Der Finanzausschuss des Bundestags stimmt heute über eine Gesetzesnovelle für höhere Tabaksteuern ab. Morgen geht das Thema in den Bundestag, am Freitag in den Bundesrat.
6: Aktuell kostet eine Schachtel mit 20 Zigaretten im Schnitt schon gut 8 Euro. Ab dem kommenden Jahr soll sie dann schrittweise teurer werden. In 4 Jahren könnte sie dann schon bei 12 Euro liegen, Markenzigaretten sogar bei 14. Aus Spargründen drehen sich viele Raucher ihre Zigaretten selbst, aber auch beim Feinstaub. Schnitttabak ist ein ordentliches Preisplus geplant. Die Tabaklobby glaubt aber, viele Raucher werden ihre Zigaretten dann einfach illegal kaufen oder im Ausland. Ursula Winkler, Nachrichtenredaktion.
4: Nach seiner Lungenoperation hat Papst Leo nach Angaben des Vatikans eine ruhige Nacht im Krankenhaus verbracht. Im Laufe des Tages heute soll es weitere Informationen geben. Dem 71-Jährigen musste gestern der untere Lappen der rechten Lunge entfernt werden, weil sich dort ein Knoten befand. Es stellte sich heraus, dass es sich um eine bösartige Krebsart handelt. Wie es mit der Behandlung weitergehen wird, hängt nach Angaben der Ärzte davon ab, ob noch Krebszellen im Körper vorhanden sind. Der wegen Betrugs verurteilte Immobilieninvestor René Benko wechselt vom Gefängnis in den Hausarrest mit Fußfessel. Ein entsprechender Antrag des Signa-Gründers wurde vom Landgericht Innsbruck gewährt. Vor wenigen Wochen wurde Benko zu 2,5 Jahren Haft wegen Schädigung seiner Gläubiger verurteilt.
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7: Wir kicken auf die aktuellen Temperaturen. Da liegt wie in Strockholt umstehen wie 11 Grad. In Weinehe wie 12 und in Grothusen 14 Grad. Mit 16 Grad sind noch drin von da auch. Dort ist dann ein wunderbaren Dach mit einem Bild Sonnenschein. Blut hell selten kann noch mal Regen, aber auf und an trägt noch mal ein paar Wolkjes über uns weg. Möhren kriegen wir dann auch wieder ein wunderbaren Dach mit noch warmeren Temperaturen. Mit 18 Grad für wach wie dort gibt es dann wieder Sonnenschein und Wolkjes.
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7: Moin Autofahrer. An der Bundesstraße zwischen Kloppenburg und Hesel wird in Höhe von Vilsum geblitzt. Und ein weiterer Blitzer steht in Enten an der Lacheltachstraße. Und sehen Sie weitere Blitzer oder Verkehrsbehinderungen, sagen Sie eben Bescheid. Klingeln Sie durch bitte 04921 586 111. Das ist die Radio Ostfriesland Hotline. Ich wünsche Ihnen gaude Fahrt.
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7: Ich wünsche Ihnen wunderbaren Firmadach. Ich bin Captain Frieling. Moin miteinander.
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0: Sie Radio aus Rechtland. Can't Stop Loving You. 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

0: The Living Daylights mit Ahavi Radio aus Friesland. 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In diesem Jahr der Tau gehört unter anderem auch das Riesenrad. 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
2: Riesenrad fahren.
3: Von da auch Riesenrad fahren.
2: Heute wollen Menno, der kleine Keno und ich eine Fahrt im Riesenrad unternehmen.
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3: Von da auch will Menno, der Lütje Keno und ich ein Fahrt in Riesenrad unternehmen.
2: Mit drei Leuten passen wir auch schön zusammen in eine Gondel. So hat jeder genug Platz.
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3: Mit drei Lü passen wir auch moi Albinanne in ein Gondel. So hat Elk genug Bott.
2: Mir ist ein wenig unwohl dabei. Ich habe nämlich Höhenangst.
1: Und nu ob platt.
3: Mir ist ein bisschen flau in Lief. Ich hab Not für Höchte.
2: An seiner höchsten Stelle ist das Riesenrad 60 Meter hoch.
1: Und nu ob platt.
3: An sin höchste Stelle ist das Riesenrad 60 Meter hoch.
2: Aber das Schöne daran ist die Aussicht. Man kann von oben über ganz Leer schauen.
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3: Man, das Mui daran ist die Utsicht. Man kann von oben über heil Leer kicken.
2: Und jetzt noch der Spruch des Tages.
3: Und nu der Sprück von de Dach.
2: Wir sind der gleichen Meinung.
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3: Wir sind beid ob ein Brett.
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2: Mit Holrad Janssen, guten Tag. Fünfte Jahreszeit in Leer. Gallimarkt wird eröffnet. Leers Bürgermeister Klaus-Peter Horst eröffnet in diesen Minuten in Leer den 518. Gallimarkt. Mehr als 250 Buden und 19 Großfahrgeschäfte sind in der Altstadt aufgebaut. Zu dem größten Volksfest in Ostfriesland werden wieder über 500.000 Besucher erwartet. Bereits seit heute Morgen um 6 Uhr läuft der traditionelle Galli-Viehmarkt an der Ostfrieslandhalle. Händler und Landwirte aus dem ganzen Bundesgebiet sind dazu nach Leer gekommen. Traditionell werden die Geschäfte auf dem Galli-Viehmarkt noch per Handschlag besiegelt. Weitere Meldungen aus Ostfriesland im Überblick. Handwerk blickt vorsichtig nach vorn. Die Wirtschaftslage im ostfriesischen Handwerk zeigt sich aktuell insgesamt gefestigt. Das geht aus der aktuellen Herbstumfrage der Handwerkskammer für Ostfriesland hervor. Demnach rechnen die Unternehmen eher mit einer gleichbleibenden oder schwächeren Entwicklung als einer spürbaren Belebung. Der Geschäftsklimaindex liegt mit 106 Punkten um 4 Punkte niedriger als vor einem Jahr. Zudem zeigen sich große Unterschiede zwischen den Gewerken, wobei besonders das Bauhauptgewerbe und die Kfz-Betriebe unter Druck stehen. Ein wesentlicher Faktor seien dabei unter anderem Energie- und Materialkosten. Mit Pedelecs kollidiert. Bei einem Fahrradunfall auf Borkum ist eine 65-Jährige schwer verletzt worden. Laut Polizei war sie mit ihrem Pedelec auf der Straße am Langen Wasser unterwegs. Eine 74-Jährige, ebenfalls auf einem Pedelec, fuhr von einer Auffahrt auf die Straße. Dabei übersah sie die von links kommende 65-Jährige und stieß mit ihr zusammen. Die Schwerverletzte wurde mit einem Rettungswagen in ein Krankenhaus gebracht. 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
1: Die aktuellen Temperaturen liegen in Backbund bei 11 Grad, wie Hamswerum bei Vettain und in Buren bei 12 Grad. Der Tau ist dann ein wunderbaren Dach mit einem Bülzenschien, hell selten seit nochmal Regen und bitte 16 Grad für wach. Wie Mörn wird noch ein bisschen warmer, da kriegen wir dann sogar mit 18 Grad. Der Tau ist dann wäre ein wunderbaren Dach mit einem Bülzenschien. Ein paar Wolken sind dabei, aber Regen soll das zumeist nicht.
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1: Moin Autofahrer, ein Blitzer steht in Emden an der Lachelter Straße, 70 erlaubt. Und ein weiterer Blitzer an der Bundesstraße zwischen Kloppenburg und Hesel in Höhe Filsum. Und sehen Sie auf Ihrem Weg noch weitere Blitzer oder Verkehrsbehinderungen? Sagen Sie eben Bescheid bitte. 04921 586 111. Das ist die Radio Ostfriesland Hotline. 04921 586 111. Ich wünsche einen guten Fort. Kommen Sie gut an.

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1: Ich bin Diana Kramer. Auf Getränke mit Zuckerzusatz soll künftig eine Extrasteuer anfallen. Einen entsprechenden Vorschlag für die Bundestagsfraktionen der schwarz-roten Koalition hat das Kabinett heute auf den Weg gebracht. Vor allem Softdrinks könnten damit für Verbraucher teurer werden. Der Beschluss im Bundestag steht allerdings noch aus.
2: Ab Juli müssen die Abgabe vor allem große Hersteller von zuckergesüßten Getränken wie Limo oder Cola zahlen. Bei einem Zuckergehalt ab 5 Gramm pro 100 Milliliter werden 26 Cent fällig. Bei 8 Gramm pro 100 Milliliter sind es 32 Cent. Der Staat verspricht sich von der Zuckersteuer Mehreinnahmen. Erfahrungen aus anderen Ländern zeigen aber, dass die Industrie, um Steuern zu sparen, die Rezepturen geändert und den Getränken einfach weniger Zucker zugefügt hat. Ein Effekt, den Gesundheitsexperten begrüßen. Katrin Müller, Nachrichtenredaktion.
1: Erstmals steht seit heute ein mutmaßlicher Täter der Nord Stream-Anschläge vor Gericht. Vor dem hanseatischen Oberlandesgericht in Hamburg hat der Prozess gegen einen ukrainischen Staatsbürger begonnen. Die Bundesanwaltschaft wirft ihm Kriegsverbrechen vor. Er soll ein Sprengkommando geführt haben, das im September 2022 die Gasleitungen in der Ostsee zerstört hat. Erst vor wenigen Wochen wurde Immobilieninvestor René Benko zu 2,5 Jahren Haft wegen Schädigung seiner Gläubiger verurteilt. Nun wechselt er vom Gefängnis in den Hausarrest mit Fußfessel. Ein Antrag des Signa-Gründers wurde vom Landgericht Innsbruck gewährt.
3: Schon einige Male hatte der Anwalt von Benko versucht, seinem Mandanten die Hafterleichterung einer häuslichen Fußfessel zu verschaffen. Diesmal verfing sein Argument, dass sich Benko auf seine weiteren Prozesse nur zu Hause angemessen vorbereiten könne. Für den Ex-Milliardär ist das nach rund 20 Monaten in Untersuchungshaft sicher eine gute Nachricht. Er soll schon in den nächsten Tagen das Gefängnis verlassen dürfen. Aus Wien, Matthias Röder.
1: Die CSU fordert erneut den sofortigen Abbruch der Sondierungsgespräche zwischen SPD, Grünen und Linkspartei in Berlin. CSU-Generalsekretär Martin Huber sagte, die Berliner Linken würden sich nicht um getroffene Vereinbarungen scheren und das Antisemitismusproblem in den eigenen Reihen nicht ernst nehmen. Die Sondierungen sind aktuell unterbrochen, weil die Linken-Fraktion eine inhaltlich abweichende Erklärung zu Antisemitismus unterzeichnet hatte.
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1: Zum Wetter, die Vorhersage des Deutschen Wetterdienstes. Nach letzten Schauern an den Alpen lockert es jetzt überall auf. Es bleibt im ganzen Land heute meist heiter und trocken, im Norden und in der Westhälfte auch länger sonnig. Dazu 15 bis 21 Grad mit den höchsten Werten am Oberrhein. Auch morgen nach Nebelauflösung oft freundlich, vereinzelt wolkig, aber meist trocken bei nochmal milden 16 bis 21 Grad.
0: Das waren die Nachrichten.

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1: Mit Volrad Janssen, guten Tag. Startschuss gefallen. Bürgermeister eröffnet Gallimarkt. Bürgermeister Klaus-Peter Horst hat am späten Vormittag den 518. Gallimarkt in Leer eröffnet. Mehr als 250 Buden und 19 Großfahrgeschäfte sind in der Altstadt aufgebaut. Zu dem größten Volksfest in Ostfriesland werden wieder über 500.000 Besucher erwartet. Einer der Höhepunkte der fünften Jahreszeit in Leer ist das Höhenfeuerwerk am Freitagabend. Weitere Meldungen aus Ostfriesland im Überblick. Handwerk blickt vorsichtig nach vorn. Die Wirtschaftslage im ostfriesischen Handwerk zeigt sich aktuell insgesamt gefestigt. Das geht aus der aktuellen Herbstumfrage der Handwerkskammer für Ostfriesland hervor. Demnach rechnen die Unternehmen eher mit einer gleichbleibenden oder schwächeren Entwicklung als einer spürbaren Belebung. Der Geschäftsklimaindex liegt mit 106 Punkten um 4 Punkte niedriger als vor einem Jahr. Zudem zeigen sich große Unterschiede zwischen den Gewerken, wobei besonders das Bauhauptgewerbe und die Kfz-Betriebe unter Druck stehen. Ein wesentlicher Faktor seien dabei unter anderem Energie- und Materialkosten. Mit Pedelecs kollidiert. Bei einem Fahrradunfall auf Borkum ist eine 65-Jährige schwer verletzt worden. Laut Polizei war sie mit ihrem Pedelec auf der Straße am Langen Wasser unterwegs. Eine 74-Jährige, ebenfalls auf einem Pedelec, fuhr von einer Auffahrt auf die Straße. Dabei übersah sie die von links kommende 65-Jährige und stieß mit ihr zusammen. Die Schwerverletzte wurde mit einem Rettungswagen in ein Krankenhaus gebracht. 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
1: Ich bin Diana Kramer. Die schwarz-rote Koalition hat ihren Streit über eine Steuer auf zuckerhaltige Getränke beigelegt. Ab Juli kommenden Jahres sollen laut einem Kabinettsbeschluss je nach Zuckergehalt 26 oder 32 Cent steuerfällig werden. Kleine Hersteller mit weniger als 1 Million Litern im Jahr sollen davon ausgenommen sein.
2: Mit der Steuer will Finanzminister Lars Klingbeil Geld für den Bundeshaushalt einnehmen und zugleich die Hersteller dazu bringen, den Zuckergehalt ihrer Getränke zu senken. Für 2027 rechnet die Bundesregierung mit rund 690 Millionen Euro Einnahmen. Kritik kommt aus der Union. Hessens Ministerpräsident Boris Rhein nennt die Abgabe eine Teuersteuer. Sie belastet die Bürger zusätzlich und gefährde Arbeitsplätze in der Getränkeindustrie. Auch andere unionsgeführte Länder hatten sich zuletzt gegen die Steuer ausgesprochen. Thomas Bleskin, Nachrichtenredaktion.
1: Auch Zigaretten werden teurer. Der Finanzausschuss des Bundestags hat heute für höhere Tabaksteuern gestimmt. Zwischen 2027 und 2030 steigen die Steuern schrittweise. Eine Packung mit 20 Zigaretten könnte 2030 fast 12 Euro kosten. Aktuell sind es im Schnitt um 8 Euro. Auch Drehtabak, Shisha-Tabak und E-Zigaretten sollen teurer werden. Große Sorge um den Papst. Leo XIV. Ist an Lungenkrebs erkrankt. Das gaben seine Ärzte am Abend nach einer Operation bekannt. Im Krankenhaus soll sich der Papst jetzt etwa eine Woche erholen. Wie es mit seiner Therapie dann weitergeht, ist noch offen.
3: Die Stimmung hier im Vatikan schwankt zwischen Unsicherheit und Hoffnung. Gut ist, dass der Tumor früh entdeckt wurde. Doch ein Teil von Leos rechten Lungenflügel wurde entfernt. Der Eingriff ist gut verlaufen. 3 Stunden lang lag der Papst hier im OP. Aber ein Rückfall ist möglich. Leo schien bisher immer gesund, hat ein Fitnessstudio in seinem Apartment hier. Trotz allem wirkt er aber gefasst. Auch sein Bruder wird gerade in den USA behandelt. Auch er hat Krebs. Claudia Wächter, Rom.
1: Der Gewinner des Rekord-Euro-Jackpots von 120 Millionen Euro ist gefunden. Der 35-Jährige aus dem Kreis Mettmann bei Düsseldorf wurde telefonisch über seinen Gewinn informiert. Er sei überwältigt und völlig sprachlos gewesen, teilte der Online-Anbieter Lotto24 mit. Für die Ziehung am Dienstag hatte der Mann den Tippschein eher zufällig und kurzfristig ausgefüllt. Sein Einsatz lag bei 36,80 Euro.
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1: Zum Wetter, die Vorhersage des Deutschen Wetterdienstes. Nach letzten Schauern an den Alpen lockert es jetzt überall auf. Es bleibt im ganzen Land heute meist heiter und trocken, im Norden und in der Westhälfte auch länger sonnig. Dazu 15 bis 21 Grad mit den höchsten Werten am Oberrhein. Auch morgen nach Nebelauflösung oft freundlich, vereinzelt wolkig, aber meist trocken bei nochmal milden 16 bis 21 Grad.
0: Das waren die Nachrichten.

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1: Mit Volrad Janssen. Guten Tag. Schnelles Internet. Kreis Leer schließt weiteres Ausbauprojekt ab. Im Landkreis Leer haben jetzt tausende Haushalte und Betriebe Zugang zu schnellem Internet. Ein zweites großes Breitbandprojekt konnte jetzt fertiggestellt werden, so die Kreisverwaltung. Beteiligt waren daran neben dem Landkreis und seinen Kommunen auch der Bund, das Land sowie die EWE. Die Gesamtkosten liegen bei rund 53 Millionen Euro und damit deutlich günstiger als erwartet. Ursprünglich war man von mehr als 80 Millionen Euro ausgegangen. Weitere Meldungen aus Ostfriesland im Überblick. Maßnahmen gegen Gänsefraß gefordert. Wildgänse machen den Landwirten zunehmend Probleme. Auf ihrem Flug in die Winterquartiere im Süden rasten sie auf Feldern und Weiden in der Region und fressen Saatgut und Gras. Das Landvolk hat die Landesregierung jetzt zu einem schärferen Vorgehen aufgefordert. Dazu gehörten Möglichkeiten, die Tiere zu vertreiben oder zu bejagen. Auch müssten die Landwirte für ihre Verluste entschädigt werden. Fahrradfahrerin von Auto erfasst. Bei einem Unfall in Emden ist eine Frau auf einem Fahrrad verletzt worden. Nach Angaben der Polizei wollte die 32-Jährige ordnungsgemäß an einer Ampel die Auricher Straße überqueren. Weil der Verkehr stockte, übersah eine Autofahrerin die Radfahrerin und stieß mit ihr zusammen. Die 32-Jährige wurde leicht verletzt. 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
1: Ich bin Thomas Brockt. Die schwarz-rote Koalition hat ihren Streit über eine Steuer auf zuckergesüßte Getränke beigelegt. Ab Juli 2027 sollen laut einem Kabinettsbeschluss je nach Zuckergehalt 26 oder 32 Cent Steuer fällig werden. Kleine Hersteller mit weniger als 1 Million Litern im Jahr sollen davon ausgenommen sein.
2: Mit der Steuer will Finanzminister Lars Klingbeil Geld für den Bundeshaushalt einnehmen und zugleich die Hersteller dazu bringen, den Zuckergehalt ihrer Getränke zu senken. Für 2027 rechnet die Bundesregierung mit rund 690 Millionen Euro Einnahmen. Kritik kommt aus der Union. Hessens Ministerpräsident Boris Rhein nennt die Abgabe eine Teuersteuer. Sie belastet die Bürger zusätzlich und gefährde Arbeitsplätze in der Getränkeindustrie. Thomas Bleskin, Nachrichtenredaktion.
1: Rund 4 Jahre nach dem Anschlag auf die Nord Stream Pipelines in der Ostsee hat in Hamburg der Prozess gegen einen der mutmaßlichen Täter begonnen. Der Ukrainer muss sich unter anderem wegen des Vorwurfs eines Kriegsverbrechens verantworten. Die Bundesanwaltschaft wirft ihm außerdem die Herbeiführung von Sprengstoffexplosionen, Zerstörung von Bauwerken sowie die Störung öffentlicher Betriebe vor. Die Anschläge auf die Nord Stream Gasleitungen hatten im September 2022 weltweit für Schlagzeilen gesorgt. Vor wenigen Wochen wurde Immobilieninvestor René Benko zu 2,5 Jahren Haft wegen Schädigung seiner Gläubiger verurteilt. Nun wechselt er vom Gefängnis in den Hausarrest mit Fußfessel. Ein entsprechender Antrag des Signer Gründers wurde vom Landesgericht Innsbruck gewährt.
3: Schon einige Male hatte der Anwalt von Benko versucht, seinem Mandanten die Hafterleichterung einer häuslichen Fußfessel zu verschaffen. Diesmal verfing sein Argument, dass sich Benko auf seine weiteren Prozesse nur zu Hause angemessen vorbereiten könne. Für den Ex-Milliardär ist das nach rund 20 Monaten in Untersuchungshaft sicher eine gute Nachricht. Er soll schon in den nächsten Tagen das Gefängnis verlassen dürfen. Aus Wien, Matthias Röder.
1: Zigaretten werden teurer. Der Finanzausschuss des Bundestags hat heute für höhere Tabaksteuern gestimmt. Zwischen 2027 und 2030 steigen die Steuern schrittweise. Eine Packung mit 20 Zigaretten könnte 2030 fast 12 Euro kosten. Aktuell sind es im Schnitt um 8 Euro. Auch Drehtabak, Shisha-Tabak und E-Zigaretten werden teurer.
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1: Zum Wetter, die aktuelle Vorhersage des Deutschen Wetterdienstes. In weiten Teilen des Landes gibt es heute goldenes Oktoberwetter mit Sonnenschein. Dazu bleibt es bis zum Abend meist trocken. Die Temperaturen liegen bei 15 bis 21 Grad mit den höchsten Werten am Oberrhein. Morgen dann noch einmal ähnlich schön. Nach Nebelauflösung wird es meist freundlich. Vereinzelt ziehen Wolken durch, Regen ist aber nicht in Sicht. Dazu noch einmal sehr mild bei 16 Grad im Norden und bis 21 Grad im Südwesten.
0: Das waren die Nachrichten.

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1: Mit Volrad Janssen. Guten Tag. Schnelles Internet. Kreis Leer schließt weiteres Ausbauprojekt ab. Im Landkreis Leer haben jetzt tausende Haushalte und Betriebe Zugang zu schnellem Internet. Ein zweites großes Breitbandprojekt konnte jetzt fertiggestellt werden, so die Kreisverwaltung. Beteiligt waren daran neben dem Landkreis und seinen Kommunen auch der Bund, das Land sowie die EWE. Die Gesamtkosten liegen bei rund 53 Millionen Euro und damit deutlich günstiger als erwartet. Ursprünglich war man von mehr als 80 Millionen Euro ausgegangen. Weitere Meldungen aus Ostfriesland im Überblick. Maßnahmen gegen Gänsefraß gefordert. Wildgänse machen den Landwirten zunehmend Probleme. Auf ihrem Flug in die Winterquartiere im Süden rasten sie auf Feldern und Weiden in der Region und fressen Saatgut und Gras. Das Landvolk hat die Landesregierung jetzt zu einem schärferen Vorgehen aufgefordert. Dazu gehörten Möglichkeiten, die Tiere zu vertreiben oder zu bejagen. Auch müssten die Landwirte für ihre Verluste entschädigt werden. Fahrradfahrerin von Auto erfasst. Bei einem Unfall in Emden ist eine Frau auf einem Fahrrad verletzt worden. Nach Angaben der Polizei wollte die 32-Jährige ordnungsgemäß an einer Ampel die Auricher Straße überqueren. Weil der Verkehr stockte, übersah eine Autofahrerin die Radfahrerin und stieß mit ihr zusammen. Die 32-Jährige wurde leicht verletzt. 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
1: Und die Zeit 15 Uhr.
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2: Ich bin Thomas Brockt. Die schwarz-rote Koalition hat ihren Streit über eine Steuer auf zuckergesüßte Getränke beigelegt. Ab Juli 2027 sollen laut einem Kabinettsbeschluss je nach Zuckergehalt 26 oder 32 Cent Steuer fällig werden. Kleine Hersteller mit weniger als 1 Million Litern im Jahr sollen davon ausgenommen sein.
3: Mit der Steuer will Finanzminister Lars Klingbeil Geld für den Bundeshaushalt einnehmen und zugleich die Hersteller dazu bringen, den Zuckergehalt ihrer Getränke zu senken. Für 2027 rechnet die Bundesregierung mit rund 690 Millionen Euro Einnahmen. Kritik kommt aus der Union. Hessens Ministerpräsident Boris Rhein nennt die Abgabe eine Teuersteuer. Sie belaste die Bürger zusätzlich und gefährde Arbeitsplätze in der Getränkeindustrie. Thomas Bleskin, Nachrichtenredaktion.
2: Rund 4 Jahre nach dem Anschlag auf die Nord Stream Pipelines in der Ostsee hat in Hamburg der Prozess gegen einen der mutmaßlichen Täter begonnen. Der Ukrainer muss sich unter anderem wegen des Vorwurfs eines Kriegsverbrechens verantworten. Die Bundesanwaltschaft wirft ihm außerdem die Herbeiführung von Sprengstoffexplosionen, Zerstörung von Bauwerken sowie die Störung öffentlicher Betriebe vor. Die Anschläge auf die Nord Stream Gasleitungen hatten im September 2022 weltweit für Schlagzeilen gesorgt. Vor wenigen Wochen wurde Immobilieninvestor René Benko zu 2,5 Jahren Haft wegen Schädigung seiner Gläubiger verurteilt. Nun wechselt er vom Gefängnis in den Hausarrest mit Fußfessel. Ein entsprechender Antrag des Signa Gründers wurde vom Landesgericht Innsbruck gewährt.
4: Schon einige Male hatte der Anwalt von Benko versucht, seinem Mandanten die Hafterleichterung einer häuslichen Fußfessel zu verschaffen. Diesmal verfing sein Argument, dass sich Benko auf seine weiteren Prozesse nur zu Hause angemessen vorbereiten könne. Für den Ex-Milliardär ist das nach rund 20 Monaten in Untersuchungshaft sicher eine gute Nachricht. Er soll schon in den nächsten Tagen das Gefängnis verlassen dürfen. Aus Wien, Matthias Röder.
2: Zigaretten werden teurer. Der Finanzausschuss des Bundestags hat heute für höhere Tabaksteuern gestimmt. Zwischen 2027 und 2030 steigen die Steuern schrittweise. Eine Packung mit 20 Zigaretten könnte 2030 fast 12 Euro kosten. Aktuell sind es im Schnitt um 8 Euro. Auch Drehtabak, Shisha-Tabak und E-Zigaretten werden teurer.
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1: Tja, da schauen wir mal auf das Wetter für den heutigen Nachmittag hier bei uns zu Hause in Ostfriesland. Da haben wir viel Sonne, ein paar Wolken bei Maxiwerten um die 16, 17 Grad. Das passt doch zum Start zum Gallimarkt in Leer. Auf dem Gallimarkt, da messen wir 16 Grad. Auf Borkum am alten Leuchtturm ein paar Grad weniger. Da müssen wir dann schon mit 14 zufrieden sein. Und in Aurich, am Schloss Aurich, da messen wir auch 16 Grad. Morgen dann, ja, dann ähnlich wie heute bei Maxiwerten sogar um die 17, örtlich sogar um die 18 Grad.
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1: Die Autobahn und Bundesstraßen bei uns in Ostfriesland sind störungsfrei. Hier kommen Sie gut durch. Eine Blitze, die steht in Plaggenburg, und zwar hier gegenüber der Tankstelle. Das ist ein Blitzanhänger, der wird da noch mehrere Tage stehen. Und wenn Sie wissen, wo kontrolliert wird, wo eine Blitze steht, dann können Sie mich hier bei Radio Ostfriesland in den Studios in Aurich erreichen unter der Telefonnummer 049 21 586 und dann die 111. Ihnen allen unterwegs eine gute und vor allen Dingen eine sichere Fahrt mit Radio Ostfriesland.
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1: Ja, heute ist Mittwoch. Wir teilen die Woche. Wir haben 3:04 und pünktlich heute Vormittag ist der Gallimarkt bei uns in der eröffnet worden. Das heißt jetzt Rambazamba. Ja, ich würde sagen, da geht's dann richtig zur Sache in den nächsten Tagen. Darüber sprechen wir auch im Laufe dieser Stunde. Ich bin Tommy Bollmann und bis 18 Uhr begleite ich Sie gerne quer durch den genau Mittwochnachmittag.
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0: Das ist Musik aus dem Jahr 1980. Shakin' Stevens und You Drive Me Crazy. Du machst mich verrückt. Ja, immer noch ein aktueller Song und ein gute Laune-Stück. Und deswegen auch hier heute Nachmittag um 18 Minuten nach 3 bei Radio Ostfriesland am Nachmittag zu hören. Ja, allein wenn man den Namen hört, hat man doch sofort diese Bilder vor Augen. Gaddi-Markt, ja, die bunten Lichter der Karussells, der Duft von gebrannten Mandeln und einer leckeren Bratwurst, das Stimmungswirrwarr zwischen dem Boden und mittendrin tausende Menschen, die gemeinsam feiern. Und heute war es ja nun endlich soweit, um 23:30 wurde ja der Gaddi-Markt ganz traditionell auf der historischen Rathaustreppe in Leer eröffnet. Und dann heißt es dann wieder der legendäre Ruf, ne, Fief Dach Freemarkt. Und was dabei leicht in Vergangenheit und Vergessenheit gerät, hinter diesem riesigen Volksfest steckt eine Geschichte, die mehr als 500 Jahre zurückreicht. Stellen wir uns vor, wie viele Generationen von Ostfriesen hier schon zusammengekommen sind. Allerdings ging es damals noch nicht um rasante Karussells, Autoscooter oder Zuckerwatte. Der Gaddi-Markt hatte ursprünglich einen ganz anderen Zweck und wie aus einem einfachen Handelsmarkt eines der bekanntesten Volksfeste im Norden wurde, das hat sich Arne Beckmann aus unserer Radio Ostfriesland-Redaktion einmal ganz genau angeschaut und das ist dabei rausgekommen.
1: Wir schreiben das Jahr 1508. Graf Edzard der Große verleiht der Stadt Leer das Marktrecht. Zwei Märkte sollen in Ostfriesland stattfinden. Einer am Todestag des irischen Missionars und Heiligen St. Gallus. Dieser fällt auf den 16. Oktober. Bis zum sogenannten St. Gallustag sollte die Ernte eingebracht und die Tiere im Stall untergebracht werden, denn ab dem St. Gallustag konnte Schnee fallen. Somit konnten damals alle Bauern, Knechte, Mägde und Händler an diesem Tag in die Stadt gehen und einkaufen. Da dieser Tag aber zu oft auf einen Feiertag fiel und die Kirchen dadurch weniger besucht wurden, wurde der Markt auf den zweiten Mittwoch im Oktober verlegt. Der Gallimarkt war geboren. Den Volksfestcharakter erhielt der Markt aber erst um 1860, denn damals fuhr das erste Karussell auf der großen Bleiche. Bereits einige Jahre später waren die Krämer und Kaufleute von dem Markt fast vollständig verschwunden und Karussells, Marktschreier, Musik, Museen und Flohzirkusse prägten das neue Bild des Marktes. 1907 gab es dann wieder eine Entwicklung. Die bekannten Herolde liefen das erste Mal durch die Stadt, um den Beginn des Gallimarktes zu verkünden.
0: Ja, von Bauern, Händlern und Viehmarkt zu Karussells, Lichterglanz und Volksfeststimmung. Der Gallimarkt hat in mehr als 5 Jahrhunderten eine erstaunliche Entwicklung hingelegt, wie ich finde. Aber eins ist bis heute geblieben, er bringt die Menschen zusammen und genau das macht wohl auch seinen ganz besonderen Charme aus. Ja, und wie gesagt, ab heute heißt es bei uns in Leer wieder 5 Tage lang Fief Dach Freemarkt. Und wir sind immer mittendrin hier, Radio Ostfriesland. 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
3: Und die Zeit 15.30 Uhr, halb vier. Moin miteinander.
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4: Mit Vollrad Janssen. Guten Tag. Schnelles Internet. Kreis Leer schließt weiteres Ausbauprojekt ab. Im Landkreis Leer haben jetzt tausende Haushalte und Betriebe Zugang zu schnellem Internet. Ein zweites großes Breitbandprojekt konnte jetzt fertiggestellt werden, so die Kreisverwaltung. Beteiligt waren daran neben dem Landkreis und seinen Kommunen auch der Bund, das Land sowie die EWE. Die Gesamtkosten liegen bei rund 53 Millionen Euro und damit deutlich günstiger als erwartet. Ursprünglich war man von mehr als 80 Millionen Euro ausgegangen. Weitere Meldungen aus Ostfriesland im Überblick. Maßnahmen gegen Gänsefraß gefordert. Wildgänse machen den Landwirten zunehmend Probleme. Auf ihrem Flug in die Winterquartiere im Süden rasten sie auf Feldern und Weiden in der Region und fressen Saatgut und Gras. Das Landvolk hat die Landesregierung jetzt zu einem schärferen Vorgehen aufgefordert. Dazu gehörten Möglichkeiten, die Tiere zu vertreiben oder zu bejagen. Auch müssten die Landwirte für ihre Verluste entschädigt werden. Fahrradfahrerin von Auto erfasst. Bei einem Unfall in Emden ist eine Frau auf einem Fahrrad verletzt worden. Nach Angaben der Polizei wollte die 32-Jährige ordnungsgemäß an einer Ampel die Auricher Straße überqueren. Weil der Verkehr stockte, übersah eine Autofahrerin die Radfahrerin und stieß mit ihr zusammen. Die 32-Jährige wurde leicht verletzt. 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
3: Heute Nachmittag Sonne und Wolken über Ostfriesland. Bei Maxiwerten um die 16 Grad. Die messen wir auf Langeoog am Wasserturm, in Großefehn an der Windmühle in Ostgroßefehn. Da haben wir sie auch erreicht, die 16 Grad und 15 Grad im Südbrookmerland am Moormuseum in Moordorf. Morgen ähnlich wie heute bei Maxiwerten dann um die 17, naja, örtlich sogar manchmal bis 18 Grad.
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3: Ja, schauen wir doch mal. Keine Staus hier auf den Autobahnen und Bundesstraßen in Ostfriesland. Sie kommen gut durch. In Plaggenburg steht gegenüber der Tankstelle ein Blitzeranhänger. Und wenn Sie wissen, wo eine Blitze steht, dann können Sie mich jederzeit hier bei Radio Ostfriesland in den Studios in Aurich erreichen. Unter der 049-21586 und dann die 111. Ich wünsche Ihnen allen unterwegs eine gute und vor allen Dingen eine sichere Fahrt mit Radio Ostfriesland. Und wir schauen doch gleich mal auf das Gallimarktwetter. Wie wird's denn in den nächsten Tagen? Bleibt es so wie heute Nachmittag mit schön Sonne und Wolken im Wechsel, Temperaturen 16, 17 Grad? Oder müssen wir uns da darauf einstellen, dass wir hier und da auch mal zum Wochenende hin eine Schauer mitkriegen? Ne? Darüber sprechen wir gleich hier. Ich bin Tommy Bollmann.

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0: Ein schöner Titel von Leo Sayer, I Love You More Than I Can Say. Um 19 Minuten vor vier, einen schönen Start mit uns mit Radio Ostfriesland. Es geht quer durch den Mittwochnachmittag. Und was das Wetter hier bei uns, hier zu Hause in Ostfriesland angeht, ja, da hat uns der Herbst in den vergangenen Tagen ja schon ziemlich deutlich gezeigt, was er so alles drauf hat. Jede Menge Wolken, Regen und die Sonne hat sich dann auch eher rar gemacht. Aber jetzt, wo heute in Leer der Gallimard gestartet ist, da hätten wir dann doch wirklich in den nächsten Tagen auch so einen kleinen Wunsch an Petro, so 5 Tage trockenes Wetter. Das wäre doch wirklich nicht so viel verlangt, oder? Ja, schließlich machen Karussellfahren, Bummeln und gebrannte Mandeln bei trockenem Wetter einfach doch ein bisschen mehr Spaß. Ne? Aber ob Petrus unsere Wünsche erhört? Naja, ich wage das mal zu bezweifeln. Das weiß natürlich nur eine. Das ist unsere Radio Ostfriesland Wetterfee. Das ist Mareike Wiese. Sie ist Meteorologin am Klimahaus in Bremerhaven. Wie schaut es heute Nachmittag und am Abend aus? Können wir uns auf einen einigermaßen trockenen weiteren Nachmittag hier am ersten Markttag freuen oder müssen wir uns auf Regen einstellen?
1: Heute Nachmittag bleibt es trocken und sonnig. Nur ein paar Wolken sind am Himmel zu sehen, aber die sind harmlos und es wird bis zu 16 Grad warm.
0: Na, das sieht doch schon mal und das hört sich doch schon mal gut an. Jetzt wollen wir natürlich nicht nur heute feiern, Frau Wiese, sondern möglichst ja bis Sonntag. Wie stehen denn die Chancen, dass das Wetter in den kommenden Tagen richtig mitspielt, so wie wir es wollen? Gibt es vielleicht sogar so ein bisschen Sonnenschein?
1: Ja, also morgen wird es so sein wie heute, sogar ein bisschen wärmer nochmal mit 17 Grad. Freitag wird es dann nochmal ein bisschen wärmer, aber ab dem Nachmittag, da kommt dann etwas Regen rein. Und mit dem Regen gehen die Temperaturen dann auch runter auf bis zu maximal 13 Grad. Am Samstag erreichen wir auch nur noch 13 Grad, da sind ab und an noch ein paar Schauer dabei. Am Sonntag soll es dann wieder trockener sein, aber es ist deutlich kühler mit bis zu 10 Grad nur noch.
0: Ja, und welches Hoch oder Tief hat denn gerade hier bei uns in Ostfriesland das Sagen?
1: Ja, im Moment haben wir Hoch Florian über uns. Der gehört zu einer größeren Hochdruckzone, die bis nach Spanien reicht. Und von dort bekommen wir gerade warme, quasi Urlaubsluft zu uns. Und am Freitag kommt er dabei ein Tief durch mit einer Kaltfront. Damit dreht sich dann der Wind Richtung Norden und bringt uns dann eben kühlere Luft.
0: Na, guck. Können wir nichts dran ändern? Wir nehmen es so, wie es kommt. Geht sowieso nicht anders. Wir feiern trotzdem unseren Gallimard in Leer. Jedenfalls war das Mareike Wiese, Meteorologin am Klimahaus in Bremerhaven und unsere Wetterfee hier bei Radio Ostfriesland für einen kleinen Zustandsbericht für den Gallimard in den nächsten Tagen. Wir hoffen natürlich, dass Petrus ein Einsehen mit uns Ostfriesen hat. Schließlich hat der Gallimard schon mehr als 500 Jahre auf dem Buckel. Da wird man doch wohl mal 5 Tage ordentliches Wetter bestellen dürfen. Musikalisch auf jeden Fall. Hier ist Musik von Ilo, Mr. Blue Sky.

Ganz schön wilder Titel, Kim Wilde und Kids in America. Hier ist Radio Ostfriesland um gleich 9 Minuten vor 16 Uhr, 9 Minuten vor 4. Und Jutta Gallimarkt läuft, da haben wir heute drüber berichtet. Gestern waren wir eine Stunde live vor Ort.

0: Die Zeit, gleich 16 Uhr.
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2: Ich bin Thomas Brockt. Kinder unter 13 Jahren sollen in Deutschland künftig grundsätzlich keine sozialen Netzwerke wie TikTok, Snapchat oder Instagram mehr nutzen dürfen. Das Bundeskabinett hat dafür Eckpunkte beschlossen, die gelten sollen, bis es eine EU-weite Regelung gibt.
3: Die deutschen Social-Media-Beschränkungen müssen noch durchs Kabinett, dann durch Bundestag und Bundesrat. Das kann also noch Monate dauern, bis die in Kraft treten. Damit kommen sie aber vielleicht immer noch schneller als die EU-Regeln. Inhaltlich schält sich aber eine ungefähr gleiche Linie heraus. Unter 13 Jahren kein Social Media, danach nur eingeschränkt. Und es soll strengere Vorgaben für die Plattformen geben, insbesondere suchtfördernde Algorithmen für Jugendliche zu unterlassen. Solche Vorgaben an die Plattformen lassen sich allerdings nur von der EU wirksam durchsetzen. Ronny Thorau, Berlin.
2: Die Bundesregierung hat auch eine Steuer auf zuckerhaltige Getränke auf den Weg gebracht. Betroffen sind Softdrinks mit mindestens 5 Gramm Zucker pro 100 Milliliter, also Limonaden, Eistees, Energydrinks oder Fruchtsaftgetränke mit Zuckerzusatz. Die Steuer soll ab Juli 2027 gelten und in 2 Stufen je nach Zuckergehalt erhoben werden. Laut Finanzministerium könnte der Bund damit 690 Millionen Euro im kommenden Jahr einnehmen. Schwere Unwetter haben in vielen Regionen Griechenlands Schäden angerichtet. In einigen Gegenden fiel der Strom aus. Auch der Fährverkehr ist stark eingeschränkt.
4: Die heftigen Unwetter haben vielen Urlaubern die Ferien vermiest. Flüge nach Rhodos mussten nach Kreta umgeleitet werden. In zahlreichen Regionen fiel innerhalb von nur 12 Stunden so viel Regen wie sonst im gesamten Oktober. In der Ägäis peitschen schwere Stürme über das Meer. Die meisten Fähren bleiben in den Häfen. Takisaphos, Athen.
2: Rund 4 Jahre nach dem Anschlag auf die Nord Stream Pipelines in der Ostsee hat in Hamburg der Prozess gegen einen der mutmaßlichen Täter begonnen. Der Ukrainer muss sich unter anderem wegen des Vorwurfs eines Kriegsverbrechens verantworten. Die Bundesanwaltschaft wirft ihm außerdem die Herbeiführung von Sprengstoffexplosionen, Zerstörung von Bauwerken sowie die Störung öffentlicher Betriebe vor. Die Anschläge auf die Nord Stream Gasleitungen hatten im September 2022 weltweit für Schlagzeilen gesorgt.
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0: Ja, ganz schön heute. Heute Nachmittag Sonne und Wolken über Ostfriesland, trocken. Die Maxiwerte liegen bei 16 Grad. Auf Jüst am Seezeichen am Hafen, da messen wir 16 Grad. In der Emder City ebenfalls 16 Grad. Und bei uns in Wittmund an der Peldemühle, da messen wir 15 Grad. Morgen ähnlich wie heute, dann mit Maxiwerten um die 17 Grad.
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0: Auf den Autobahnen und Bundesstraßen bei uns in Ostfriesland gibt es keine Staus. Hier kommen Sie gut durch. In Plaggenburg steht gegenüber der Tankstelle ein Blitzeanhänger. Und wenn Sie wissen, wo kontrolliert wird, dann können Sie mich jederzeit hier bis 18 Uhr in Aurich in den Studios von Radio Ostfriesland erreichen. Und zwar hier unter der 049 21586 und dann die 111. Ihnen allen unterwegs eine gute und vor allen Dingen eine sichere Fahrt mit Radio Ostfriesland.
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0: Ja, heute ist ja der Tag der Tage. Genau, der Kandimarkt ist heute Vormittag eröffnet worden. Und er läuft jetzt in den nächsten 5 Tagen. Und wir freuen uns natürlich sehr darüber, berichten darüber, über all das, was es dort zu sehen und zu tun gibt. Aber wohl, das wissen Sie, denke ich, dass es einen Riesenmarkt da gibt. Viel Spaß, da kann man sich mit Freunden der Familie vergnügen. Und damit es auch gut funktioniert, gibt es in dieser Stunde auch was Besonderes hier bei Radio Ostfriesland. Wir haben den Bummelpass und der kommt so gut an, dass wir gesagt haben, okay, verlosen wir also nochmal einen davon. Ganz klar, hier in dieser Stunde. Ich bin Tommy Bollmann, moin miteinander.
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2: Heute Falkenhütte.
3: Falkenhütte ist ein Flurname in Moorweg. Das als Falkenhütte bezeichnete Flurstück findet sich westlich des Falknerweges und östlich vom Hof Falkenhütte. Es handelt sich dabei um eine eiszeitliche Düne, die sich um mehrere Meter über die umliegende Landschaft erhebt. Auf der Regemordschen Karte aus dem Jahre 1670 ist die Stelle als Falkeniershütte angegeben. Gemeint ist damit eine Aufzuchtstation für Jagdfalken in der sonst siedlungsfreien Heidelandschaft. Nach Arend Remmers wird der dazugehörende Hof erstmals 1842 als Falkenhütte benannt. Dieser Hof war der Ausgangspunkt der Heidekolonisation in Neugaude.
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0: Das ist doch der Mittwochnachmittag hier bei Radio Ostfriesland. Und heute, ja, ist ein großer Startschuss des Gallimarktes in Leer bei uns. Es läuft und wir möchten gerne, dass Sie beim größten Volksfest in Ostfriesland mit dabei sind. Jo, ist nämlich der 518. Gallimarkt und da wird nicht gekleckert, da wird ordentlich geklotzt und aufgefahren. Da stehen jetzt gerade so circa 250 Buden, 21 große Fahrgeschäfte und das wird eine riesige und ist eine riesige Vergnügungsmeile bei uns in der Leeraner Innenstadt. Also, es ist offiziell losgegangen und jetzt kommt das Beste. Ja, wir schicken Sie drauf auf den Gallimarkt, der jetzt läuft, und zwar mit einem Bummelpass. Es geht mit dem Riesenrad nach oben, nach unten. Es gibt wilde Hunde, Musikexpress. Es gibt durchgeschüttelt im Gully Dance. Also da ist für jeden was dabei, die Wildwasserbahn. Und ich bleibe immer kleben an dieser Überschlagsschaukel Infinity 2.0. Na, lass mal. Also das, ich bin immer erstaunt und ich schaue mir das gerne an. Ich gehe auf den Gully Dance, komm, schau mir das an, wie die Menschen da drauf gehen und durchgeschüttelt werden und denke mir immer, nee, du lass mal wollen. Man bleibt mal lieber schön mit beiden Beinen fest auf dem Boden. Das ist nichts für mich. Nee, also wir verlosen jetzt einen Bummelpass für den Gallimarkt. Und wenn Sie jetzt anrufen, dann haben Sie vielleicht Glück und gewinnen. Und zwar unter der 0492158611. Und wer als Erster durchkommt, gewinnt den Bummelpass und darf sich dann bis einschließlich Sonntag auf jede Menge Gallimarktvergnügen freuen. Und das ist noch wichtig, die Teilnahmebedingungen, die finden Sie genauso wie die Gewinnspielsatzung auf unserer Homepage radioostfriesland.de und rufen Sie nur einmal pro Gewinnspiel an und auch nur dann, wenn Sie in diesem Monat hier bei Radio Ostfriesland noch keinen Preis gewonnen haben. Das kennen Sie ja alles. Also, auf geht's. 04921586 und dann die 111. Und ich bin gespannt, mit wem ich jetzt verbunden bin. Und Tommy Bollmann, Radio Ostfriesland, moin.
1: Ja, hallo.
0: Hallo.
1: Ja, ich bin die Maria Luise. Ich rufe aus Emden an.
0: Maria Luise aus Emden. Wie schön, mit Ihnen zu telefonieren.
1: Ja, ich freue mich auch.
0: Ja, ist doch nett, nicht? Was kann ich denn für Sie tun?
1: Ja, was können Sie für mich tun? Genau das, was Sie mir jetzt gerade angeboten haben.
0: Genau. Genau, es gibt den Bummelpass, ne, für den Gallimarkt.
1: Ja.
0: Und da geht er so richtig überall drauf, auf Big Splash und dieser Überschlagsschaukel und so, das macht ihr alles?
1: Ich denke mal, ich habe 7 Enkelkinder.
0: Huch.
1: Und ich werde nicht dabei sein, aber ich kann das ja so weitergeben.
0: Ja, dann sage ich mal herzlichen Glückwunsch. Ich freue mich bei 7 Enkelkindern, da werden die sich ja dann auch freuen und werden ihren Spaß haben auf dem Gallimarkt. Und ja, dann kann die Omi ja ein kleines Geschenk machen, ne?
1: Ja, auf jeden Fall. Und da bedanke ich mich ganz herzlich.
0: Ja, das haben wir gerne gemacht. Wir freuen uns. Wenn Sie noch kurz in der Leitung bleiben, ich schreibe mir dann kurz noch Ihre Adresse auf, dann sage ich Ihnen auch, wo Sie denn dann diesen Bummelpass auch abholen können. Einverstanden?
1: Ja, auf jeden Fall.
0: Ja,
1: und vielen lieben Dank und Grüße an alle Hörer und Zuhörer. Und ja, bleiben Sie gesund.
0: Danke, das wünschen wir Ihnen auch. Die Grüße werde ich auf jeden Fall weiterleiten. Die sind ja jetzt über Radio Ostfriesland auch angekommen. Und auch Ihnen, Ihren Lieben, bleiben Sie gesund und passen Sie alle auf sich auf. Ne? Bis gleich.
1: Ja, danke Ihnen.

0: 16:30 Uhr, 16:30 Uhr, 16:30 Uhr, 16:30 Uhr, 16:30 Uhr, 16:30 Uhr, 16:30 Uhr, 16:30 Uhr, 16:30 Uhr, 16:30 Uhr, 16:30 Uhr, 16:30 Uhr, 16:30 Uhr, 16:30 Uhr, 16:30 Uhr, 16:30 Uhr, 16:30 Uhr, 16:30 Uhr, 16:30 Uhr, 16:30 Uhr, 16:30 Uhr, 16:30 Uhr, 16:30 Uhr, 16:30 Uhr, 16:30 Uhr, 16:30 Uhr, 16:30 Uhr, 16:30 Uhr, 16:30 Uhr, 16:30 Uhr, 16:30 Uhr, 16:30 Uhr, 16:30 Uhr, 16:30 Uhr, 16:30 Uhr, 16:30 Uhr, 16:30 Uhr, 16:30 Uhr, 16:30 Uhr, 16:30
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2: Mit Volrad Janssen. Guten Tag. Schnelles Internet. Kreis Leer schließt weiteres Ausbauprojekt ab. Im Landkreis Leer haben jetzt tausende Haushalte und Betriebe Zugang zu schnellem Internet. Ein zweites großes Breitbandprojekt konnte jetzt fertiggestellt werden, so die Kreisverwaltung. Beteiligt waren daran neben dem Landkreis und seinen Kommunen auch der Bund, das Land sowie die EWE. Die Gesamtkosten liegen bei rund 53 Millionen Euro und damit deutlich günstiger als erwartet. Ursprünglich war man von mehr als 80 Millionen Euro ausgegangen. Weitere Meldungen aus Ostfriesland im Überblick. Maßnahmen gegen Gänsefraß gefordert. Wildgänse machen den Landwirten zunehmend Probleme. Auf ihrem Flug in die Winterquartiere im Süden rasten sie auf Feldern und Weiden in der Region und fressen Saatgut und Gras. Das Landvolk hat die Landesregierung jetzt zu einem schärferen Vorgehen aufgefordert. Dazu gehörten Möglichkeiten, die Tiere zu vertreiben oder zu bejagen. Auch müssten die Landwirte für ihre Verluste entschädigt werden. Fahrradfahrerin von Auto erfasst. Bei einem Unfall in Emden ist eine Frau auf einem Fahrrad verletzt worden. Nach Angaben der Polizei wollte die 32-Jährige ordnungsgemäß an einer Ampel die Auricher Straße überqueren. Weil der Verkehr stockte, übersah eine Autofahrerin die Radfahrerin und stieß mit ihr zusammen. Die 32-Jährige wurde leicht verletzt. 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
0: Ja, ganz schön, würde ich sagen. Heute Nachmittag Sonne und Wolken im Wechsel über Ostfriesland. Bei Maxi-Werten, die so bei 16, maximal 17 Grad liegen. Auf Wangerooge am Westturm, da messen wir 14 Grad. Auf der Krummhörn am Pilsener Leuchtturm, da messen wir 16 Grad. Und auf Norderney am Kap Norderney 15 Grad. Morgen ähnlich wie heute, dann bei Maxi-Werten um die 17 Grad.
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0: Das ist eine gute Nachricht für unsere Autofahrer. Wenn Sie gerade unterwegs sind auf den Bundesstraßen und Autobahnen hier in Ostfriesland, gibt es keine Staus, da kommen Sie gut durch. In Plagenburg steht gegenüber der Tankstelle ein Blitzeranhänger. Und wenn Sie wissen, wo eine Kontrolle steht, wo geblitzt wird, dann können Sie mich hier im Studio in Aurich von Radio Ostfriesland erreichen. Und zwar hier unter der 04921, der 586 und dann der 111. Ich wünsche Ihnen allen unterwegs eine gute und vor allen Dingen eine sichere Fahrt mit Radio Ostfriesland. Und gleich schaut mein Kollege Volrad Janssen aus der Radio Ostfriesland Nachrichtenredaktion mal der Polizei hier in Ostfriesland über die Schulter. Naja, das hat er schon gemacht. Die wichtigsten Nachrichten, die hat er für uns kompakt zusammengefasst im täglich aktuellen Polizeibericht.
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1: Wittmund. Ein Rollerfahrer ist bei einem Unfall auf der Hofeler Straße leicht verletzt worden. Eine Autofahrerin hatte den 16-Jährigen beim Abbiegen übersehen und ihm die Vorfahrt genommen. Der Jugendliche konnte ausweichen, stürzte aber. Norden. In einem Supermarkt in der Straße am Markt ist eine 79-Jährige bestohlen worden. Unbekannte entwendeten einen Jutebeutel mit Wertsachen vom Rollator der Frau. Wer Angaben machen kann, wird gebeten, sich bei der Polizei zu melden. Karnum. Die Polizei hat auf der Osterstraße einen Autofahrer kontrolliert. Dabei kam heraus, dass der 37-Jährige Kokain genommen hatte. Gegen den Mann wurde ein Ermittlungsverfahren eingeleitet. Riepe. Unbekannte haben auf einer Baustelle im Grotlandsweg den Tank eines Baggers aufgebrochen. Die zapften etwa 90 Liter Diesel ab. Hinweise nimmt die Polizei entgegen.
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Musik von Harry Nilsson aus dem Jahre 1968. So lange ist das schon her. Everybody's Talking. Ich finde es aber immer noch ein grandioser Song. Deswegen spielen wir auch mal gerne hier. Und wenn ich diesen Song höre von Harry Nilsson, dann bekomme ich immer so ein bisschen so eine Gänsehaut. Ist so schön melancholisch und passt doch irgendwie so ein bisschen auch hier in unsere herbstliche Stimmung in Ostfriesland. Ich habe eine Geschichte, damit befassen wir uns gleich auf der anderen Seite der Stunde hier bei Radio Ostfriesland in die Kanzlei. Ist ja wieder soweit mittwochs immer zwischen 17 und 18 Uhr. Ja, also eigentlich sollte man ja morgens mit einem guten Gefühl zur Arbeit gehen. Ja, ich denke doch, oder? Ja, doch für manche Menschen beginnt der Stress schon beim Gedanken an den nächsten Arbeitstag. Das darf und soll nicht sein. Ständiger Druck, Ärger mit den Kollegen oder sogar gezieltes Mobbing, die können ja den Berufsalltag zur echten Belastungsprobe machen. Und manchmal geht es so weit, dass Menschen davon tatsächlich krank werden. Aber was muss man sich eigentlich als Arbeitnehmer gefallen lassen? Und wann ist eine Grenze überschritten? Welche Pflichten hat denn der Arbeitgeber? Darüber sprechen wir.

0: Die Zeit 17 Uhr.
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2: Ich bin Thomas Brockt. Die schwarz-rote Koalition hat ihren Streit über eine Steuer auf zuckergesüßte Getränke beigelegt. Ab Juli 2027 sollen laut einem Kabinettsbeschluss je nach Zuckergehalt 26 oder 32 Cent steuerfällig werden. Kleine Hersteller mit weniger als 1 Million Litern im Jahr sollen davon ausgenommen sein.
3: Mit der Steuer will Finanzminister Lars Klingbeil Geld für den Bundeshaushalt einnehmen und zugleich die Hersteller dazu bringen, den Zuckergehalt ihrer Getränke zu senken. Für 2027 rechnet die Bundesregierung mit rund 690 Millionen Euro Einnahmen. Kritik kommt aus der Union. Hessens Ministerpräsident Boris Rhein nennt die Abgabe eine Teuersteuer. Sie belastet die Bürger zusätzlich und gefährde Arbeitsplätze in der Getränkeindustrie. Thomas Bleskin, Nachrichtenredaktion.
2: Plattformen wie TikTok, Snapchat oder Instagram sollen für Kinder unter 13 Jahren in Deutschland künftig tabu sein. Das Bundeskabinett beschloss in Berlin Eckpunkte für Übergangsregeln, bis entsprechende EU-weite Social-Media-Beschränkungen in Kraft sind. Diese hatte die EU-Kommission im September angekündigt. Wegen der Abstimmungen im EU-Parlament und zwischen den Mitgliedstaaten könnte es theoretisch lange dauern, bis es tatsächlich dazu kommt. Papst Leo hat Krebs und erholt sich nach seiner OP weiter in einem Krankenhaus in Rom. Dem 71-Jährigen wurde ein bösartiger Tumor aus seiner rechten Lunge entfernt. Wie es nun für ihn weitergeht, ist unklar.
4: Das wird schon alles gut gehen, sagt Leos Bruder in den USA optimistisch. Auch er hat Krebs und wird von Papstmitarbeitern hier auf dem Laufenden gehalten. Danach geht's Leo offenbar gut, er hat keine Schmerzen. Doch ob die OP den Krebs komplett entfernt hat, ob weitere Therapien notwendig sind, das checken Ärzte hier gerade. Die Ungewissheit bleibt also, auch wenn Leo die erste Hürde seiner Krankheit genommen hat. Aus Rom, Claudia Wächter.
2: Schwere Unwetter haben auf der griechischen Urlaubsinsel Rhodos ein Todesopfer gefordert. An der Küste wurde ein Mann leblos aufgefunden. Er soll von den Wassermassen mitgerissen worden sein. Sein Auto wurde im Meer gefunden. Auch in anderen Teilen Griechenlands richteten Starkregen und heftige Sturmböen schwere Schäden an. In einigen Gegenden fiel der Strom aus. Auch der Fährverkehr ist stark eingeschränkt.
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0: Bei uns hier in Ostfriesland wechseln sich heute Nachmittag, auch am späten Nachmittag, Sonne und Wolken ab. Das sieht richtig schön aus. Die Maxi-Werte, die liegen so bei 16 Grad auf Spiekeroog an der alten Inselkirche. Da messen wir 14 Grad. Im Norden an der Ludgeri-Kirche 15 Grad und in Esens am August-Gottschalk-Haus 15 Grad. Morgen ähnlich wie heute, dann bei Maxi-Werten allerdings, die dann so um die 17 Grad liegen.
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0: Mit einer Meldung von der A31 leer in Richtung Meppen zwischen Dörpen und dem Rastplatz Walchum befinden sich Gegenstände auf der Fahrbahn. Fahren Sie hier bitte besonders vorsichtig. In Plagenburg steht gegenüber der Tanke ein Blitzeranhänger. Und wenn Sie wissen, wo eine Blitze steht, dann können Sie mich nach wie vor hier bis 18 Uhr bei Radio Ostfriesland in den Studios in Aurich erreichen. Unter der 04921586 und dann die 111. Ich wünsche Ihnen unterwegs allen eine gute, vor allen Dingen wünsche ich Ihnen eine sichere Fahrt mit Radio Ostfriesland.
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0: Ja, eigentlich sollte der Arbeitsplatz ein Ort sein, an dem wir doch wirklich gerne unsere Zeit verbringen. Schließlich verbringen ja viele von uns dort einen Großteil ihres Lebens. Aber es gibt auch Menschen, die gehen da gar nicht gerne hin. Die stehen schon morgens mit dem Kloß im Magen auf und gehen mit demselben Kloß abends auch wieder ins Bett und fühlen sich gar nicht wohl. Der Grund: Mobbing und Co. Darüber sprechen wir in dieser Stunde, die Kanzlei. Ich bin Tommy Bollmann und ich freue mich, dass auch diesen Nachmittag miteinander verbringen dürfen. Und jetzt gibt's Musik erstmal ganz ruhig zum Entspannen. Ne? So langsam mal an den Feierabend denken mit Robbie Williams. Come undone, moin miteinander.

0: Musik vom Electric Light Orchestra all over the world. 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
0: Die Stunde jeden Mittwoch zwischen 17 und 18 Uhr. Da heißt es, wir widmen uns Themen, juristischen Themen, die uns alle mal irgendwo mehr oder weniger angehen können. Und ich stelle jetzt mal die Frage, was ist, wenn aus dem täglichen Gang zur Arbeit irgendwann eine echte Belastung wird? Wenn Kollegen ständig sticheln, Vorgesetzte Druck ausüben oder man morgens schon mit einem mulmigen Gefühl zur Arbeit fährt? Mobbing und psychische Überlastung sind ja für viele Beschäftigte leider bittere Realität. Und manchmal geht das so weit, dass Menschen tatsächlich krank werden. Aber wo hört ein normaler Konflikt auf und wo beginnt Mobbing? Das fließt so ein bisschen ineinander. Welche Rechte haben Betroffene und wann muss der Arbeitgeber eingreifen? Darüber sprechen wir in unserer heutigen Sendung Die Kanzlei mit Rechtsanwalt und Notar Christian Schulte von der Kanzlei Dr. Happig und Kollegen in Leer. Herr Schulte, nicht jeder Streit unter Kollegen ist ja gleich Mobbing. Aber irgendwann ist da ja so eine gewisse Grenze erreicht. Wo zieht das Arbeitsrecht diese Grenze? Und ab wann sprechen wir denn eigentlich nun tatsächlich von Mobbing?
2: Naja, das kommt drauf an. Gefühlt ist ja für Arbeitnehmer, die sich aus irgendwelchen Gründen nicht gut behandelt fühlen, von Kollegen ausgegrenzt fühlen, schnell der Begriff Mobbing ein Thema. Aber die Rechtsprechung hat da ziemlich klar gesagt, einzelne Streitigkeiten, auch mal eine unfreundliche Bemerkung oder erst recht berechtigte Kritik an irgendwelchen Leistungen ist noch kein Mobbing. Man muss also gucken, was ist passiert. Ist das ein Einzelfall oder gelegentlich oder ist das über einen gewissen Zeitraum fortgesetzt, systematisch? Und wenn das der Fall ist, dann kann man in den Bereich Mobbing kommen. Ja, also wenn man immer wieder vor Kollegen bloßgestellt wird vom Vorgesetzten, wenn man Informationen einfach nicht erhält, die alle anderen haben, oder wenn man immer wieder für irgendwas zum Sündenbock gemacht wird, was man gar nicht gemacht hat oder ähnliches, dann kann das eine Persönlichkeitsrechtsverletzung darstellen und dann hat man auch Ansprüche. Mobbing selbst ist letztlich nicht definiert, das ist so der umgangssprachliche Begriff eben für eine dauerhafte, wenn man so will, Diskriminierung, Ausgrenzung eines Arbeitnehmers.
0: Ich möchte jetzt mal zum Beispiel kreieren. Jemand wird am Arbeitsplatz immer wieder schikaniert oder fühlt sich durch den ständigen Druck inzwischen völlig überfordert. Was sollte der Mensch als erstes unternehmen? Wie wichtig ist es beispielsweise, also auch solche Fälle, auch wenn es viel schwerfällt, festzuhalten?
2: Naja, das Erste, was man machen muss, ist, man muss das Ganze dokumentieren. Es ist so, dass man nicht einfach zum Arbeitsgericht laufen kann und sagt, hier, ich werde gemobbt und jetzt hätte ich gerne eine Abfindung und ich möchte gerettet werden, sondern man muss tatsächlich ganz substantiiert, wie man sagt, das vortragen und darlegen. Das ist leider so, da hat die Rechtsprechung sehr hohe Hürden aufgebaut, warum auch immer. Aber das bedeutet, wenn ich das Gefühl habe, ich werde schlecht behandelt und das nicht nur einmal passiert, sondern ich habe das Gefühl, das wird regelmäßig, dann schreibe ich mir auf, Datum, Uhrzeit, wer war dabei, was ist möglichst genau, was ist gesagt worden, was ist passiert, wer kann das bezeugen. Wenn es E-Mails gibt oder Chatverläufe, dann sichere ich die. Das nennt sich dann ein sogenanntes Mobbing-Tagebuch. Und dieses Mobbing-Tagebuch ist die Basis für so einen Prozess. Das kann ich aus der Praxis sagen, wird regelmäßig erst nach anwaltlicher Beratung begonnen. Wenn das Ganze dann schon eine Leidenszeit von 1,5 Jahren hinter sich hat, ist das ganz schön spät. Insofern darf man durchaus, wenn man das Gefühl hat, ich werde hier irgendwie schlecht behandelt, anfangen, sich Notizen zu machen.
0: Jetzt kann man ja, Herr Schulte, als Arbeitnehmer natürlich nicht jedes Problem alleine lösen. Das geht nicht. Da ist ja auch der Arbeitgeber gefragt. Welche Verantwortung trägt er eigentlich, wenn Beschäftigte gemobbt werden oder unter einer dauerhaften psychischen Überlastung leiden?
2: Naja, als Arbeitgeber hat man ja ganz grundsätzlich Fürsorgepflicht. Man hat tatsächlich sogar mehr als das. Das ist im Arbeitsschutzgesetz geregelt, dass der Arbeitgeber eine sogenannte Gefährdungsbeurteilung durchführen muss. Das bedeutet, so kannte man das bisher, wenn irgendwelche gefahrgeneigten Tätigkeiten oder auch ganz allgemeine Tätigkeiten durchgeführt wurden, dann muss der Arbeitgeber vorab analysieren, wo bestehen mögliche Risiken für die Gesundheit des Arbeitnehmers. War zum Beispiel selbst bei Homeoffice muss er sowas machen. Also wenn der sein Büro im Keller hat, dann ist das gefährlich, weil er die Treppe runter muss, so solche Sachen. Also tatsächlich relativ niedrige Hürden. Und das ist ausgedehnt worden auch auf eine Gefährdungsbeurteilung hin zu psychischen Belastungen. Das bedeutet, dass der Arbeitgeber die Betriebsorganisation prüfen muss, schauen muss, wie belastet werden die Arbeitnehmer, gibt es Anhaltspunkte dafür, dass die psychische Gesundheit gefährdet wird und dann auch entsprechende Maßnahmen ergreifen muss, um das zu verhindern.
0: Sagt Rechtsanwalt und Notar Christian Schulte von der Kanzlei Dr. Happig und Kollegen in Leer. Mobbing ist also keineswegs eine Kleinigkeit, die man einfach hinnehmen muss. Und auch Arbeitgeber stehen hier klar in der Verantwortung, wie wir das gerade gehört haben. Und gleich sprechen wir in die Kanzlei bei Radio Ostfriesland darüber, was passiert, wenn die Belastung tatsächlich krank macht und ob eine Kündigung dann tatsächlich der richtige Ausweg sein kann. Come on, yeah.

0: Das ist Musik von Ronan Keating und Loving Each Day. Und das ist da Ihr Mittwochnachmittag hier bei Radio Ostfriesland.
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0: Ja, und die Kanzlei bei Radio Ostfriesland jeden Mittwoch zwischen 17 und 18 Uhr. Und wir sprechen heute über ein Thema, das leider viele Arbeitnehmer betrifft. Mobbing und psychische Überlastung am Arbeitsplatz. Und unser Gesprächspartner ist Rechtsanwalt und Notar Christian Schulte von der Kanzlei Dr. Happig und Kollegen in Leer. Wenn der Druck am Arbeitsplatz irgendwann so groß wird, dass die Gesundheit darunter leidet, dann stellt sich natürlich für viele Betroffene die Frage, wie komme ich denn jetzt aus dieser Situation irgendwie wieder heraus? Herr Schulte, körperliche Erkrankungen sind ja für die meisten Menschen ein klarer Grund, ich drücke mich mal so ein bisschen salopp aus, ein klarer Grund, sich mal ebenso nebenbei ja, krank schreiben zu lassen?
2: Also muss ich sagen, so bei der Frage, da passt das nicht ganz mit der Formulierung so eben nebenbei. Also entweder man ist krank oder man ist nicht krank. Und gerade die psychische Erkrankung ist ja etwas, das sieht man den Leuten nicht direkt an. Und wenn man jetzt eine ganze Zeit das Gefühl hat, ich werde hier ausgegrenzt, keiner mag mich, die wollen mich aus meinem Job grenzen, dann geht das den allermeisten irgendwann so an die Nieren, dass sie tatsächlich Krankheitssymptome entwickeln. Ne? Angefangen von Bauchschmerzen, Übelkeit, was es alles so gibt, wenn man nur an die Arbeit denkt. Ne? Und wenn das soweit ist, dann muss man sich jetzt nicht schämen oder durchbeißen, dann darf man zum Arzt gehen, weil solche Symptome ja nicht durch falsches Essen ausgelöst worden sind, sondern durch eine andauernde psychische Belastung. Und da braucht man dann auch konkrete Hilfe. Und die meisten Ärzte schreiben dann auch erstmal eine Zeit lang krank. Möglicherweise braucht man eine Therapie. All das ist möglich. Und da muss man sich eben fragen, wo kommt das her? Und tatsächlich ist der Besuch beim Arzt auch ein ganz wesentlicher Baustein eines Verfahrens wegen Mobbings, weil der dann dokumentiert und analysiert und diagnostiziert, wo die Ursache für die Erkrankung herkommt. Und wenn er die am Arbeitsplatz feststellt, hat man schon mal wieder etwas bessere Karten, wenn es darum geht, eigene Ansprüche durchzusetzen.
0: Jetzt kann ich mir natürlich gut vorstellen, Herr Schulte, dass manche Betroffene in Sachen Mobbing oder auch einer psychischen Überbelastung am Arbeitsplatz dann irgendwann einfach nur noch weg wollen und am liebsten sofort kündigen würden. Aber ist das wirklich jetzt aus juristischer Sicht, aus Ihrer Sicht und Erfahrung eine gute Idee? Also unter welchen Voraussetzungen darf ich denn sogar fristlos kündigen und welche finanziellen Folgen kann das haben?
2: Also das kommt immer drauf an. Es ist ja so, dass die meisten Mandanten, die zu mir kommen, Angst haben, bei einer eigenen Kündigung kriegen sie erstmal eine Sperrzeit. So, und da muss man wissen, eine Sperrzeit scheidet aus, wenn man aus wichtigem Grund kündigt. Und dann sind wir wieder bei dem, was wir eingangs schon gesagt haben. Wenn man gut dokumentiert, dass der Arbeitsplatz selbst das Problem ist und dass eine Krankheit daraus erwachsen ist und ein Arzt das diagnostiziert und möglicherweise, und das kommt gar nicht so selten vor, wie man glaubt, attestiert, dass dieser Arbeitsplatz zum einen die Gesundheit geschädigt hat und eine Rückkehr an den Arbeitsplatz ausgeschlossen ist, wenn man seine Gesundheit langfristig bewahren will. Also sprich, der Arzt rät davon ab, diesen Arbeitsplatz zu behalten und rät zur Beendigung des Arbeitsverhältnisses. Dann darf man diesem ärztlichen Rat folgen und auch kündigen. Und dann hat man einen wichtigen Grund und dann gibt es auch keine Sperrzeit. Also man sollte jetzt nicht einfach, weil man sich schlecht behandelt fühlt, unvorbereitet einfach mal kündigen. Aber wenn die Voraussetzungen gegeben sind, dass man die Ursache für die Kündigung nachweisen kann, dann sollte man überlegen, ob man nicht selber kündigt. Es erwachsen dann daraus ja auch Ansprüche, wenn alles sich so darstellen lässt und belegen lässt, dann hat man sogar Möglichkeiten, Schmerzensgeld oder Schadensersatzansprüche durchzusetzen.
0: Ja, also einfach alles hinschmeißen und kündigen, das kann also unter Umständen ziemlich teuer werden. Deshalb sollte man sich vorher unbedingt hier auch rechtlich beraten lassen. Aber was ist eigentlich, wenn durch Mobbing bereits ein gesundheitlicher oder finanzieller Schaden entstanden ist? Kann man dafür sogar Schmerzensgeld verlangen? Darüber sprechen wir gleich im letzten Teil unserer heutigen Kanzlei mit Rechtsanwalt und Notar Christian Schulte von der Kanzlei Dr. Happig und Kollegen in Leer. Das alles auf der anderen Seite der halben Stunde hier.

0: Die Zeit 17.30 Uhr, halb sechs, moin miteinander.
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2: Mit Volrad Janssen, guten Tag. Schnelles Internet. Kreis Leer schließt weiteres Ausbauprojekt ab. Im Landkreis Leer haben jetzt tausende Haushalte und Betriebe Zugang zu schnellem Internet. Ein zweites großes Breitbandprojekt konnte jetzt fertiggestellt werden, so die Kreisverwaltung. Beteiligt waren daran neben dem Landkreis und seinen Kommunen auch der Bund, das Land sowie die EWE. Die Gesamtkosten liegen bei rund 53 Millionen Euro und damit deutlich günstiger als erwartet. Ursprünglich war man von mehr als 80 Millionen Euro ausgegangen. Weitere Meldungen aus Ostfriesland im Überblick. Maßnahmen gegen Gänsefraß gefordert. Wildgänse machen den Landwirten zunehmend Probleme. Auf ihrem Flug in die Winterquartiere im Süden rasten sie auf Feldern und Weiden in der Region und fressen Saatgut und Gras. Das Landvolk hat die Landesregierung jetzt zu einem schärferen Vorgehen aufgefordert. Dazu gehörten Möglichkeiten, die Tiere zu vertreiben oder zu bejagen. Auch müssten die Landwirte für ihre Verluste entschädigt werden. Fahrradfahrerin von Auto erfasst. Bei einem Unfall in Emden ist eine Frau auf einem Fahrrad verletzt worden. Nach Angaben der Polizei wollte die 32-Jährige ordnungsgemäß an einer Ampel die Auricher Straße überqueren. Weil der Verkehr stockte, übersah eine Autofahrerin die Radfahrerin und stieß mit ihr zusammen. Die 32-Jährige wurde leicht verletzt. 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
0: Langsam aber sicher dämmert's hier, nicht? Also nicht mir, sondern draußen, um Gottes Willen. Heute Nachmittag, dann auch am späten Nachmittag, auch in der untergehenden Sonne noch Wolken über Ostfriesland. Die Maxi-Werte, die liegen jetzt so bei 15, 16 Grad auf Baltrum am Fähranleger, da messen wir 14 Grad. In Hinte am schiefen Turm von Sohusen, da messen wir 15 Grad. Und in Wallinghausen am ewigen Meer, Deutschlands größtem Hochmoorsee, da messen wir 16 Grad. Morgen dann, ähnlich wie heute, bei Maxi-Werten um die 17 Grad.
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0: Sieht gut aus auf den Autobahnen und Bundesstraßen. Hier bei uns in Ostfriesland gibt es keine Staus, die gemeldet sind. In Plaggenburg steht gegenüber der Tankstelle ein Blitzeranhänger. Und wenn Sie wissen, wo geblitzt wird, dann können Sie mich jederzeit hier bei Radio Ostfriesland in Aurich in den Studios erreichen. Und zwar unter der 049-21586 und dann die 111. Ich wünsche Ihnen allen unterwegs eine gute und vor allen Dingen wünsche ich Ihnen eine sichere Fahrt mit Radio Ostfriesland. Und das ist Musik von Bananarama. Das war 1986, Venus. Und wir sind mittendrin. Die Kanzlei, gleich mehr dazu in gut 6, 7 Minuten. Moin miteinander.

0: Sonnet Bianco, das war 1985 und yeah, um 20 Minuten vor 6 einen schönen Start, auch weiterhin in den Spätnachmittag hier mit Radio Ostfriesland.
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0: Ja, es geht in der Kanzlei heute in dieser Stunde, es geht um Mobbing, um psychische Überbelastung und die Rechte von Arbeitnehmern. Rechtsanwalt und Notar Christian Schulte von der Kanzlei Dr. Happich und Kollegen in Leer beantwortet uns dazu die wichtigen Fragen. Wir haben bereits gehört, dass Betroffene nicht einfach alles hinnehmen müssen. Aber was passiert, wenn das Mobbing bereits ernsthafte Folgen hatte? Herr Schulte, wenn jemand durch Mobbing tatsächlich krank geworden ist oder sogar seinen Arbeitsplatz verloren hat, dann stellt sich natürlich jetzt für uns die Frage nach einer Entschädigung. Kann man vom Arbeitgeber in solchen Fällen Schadensersatz oder sogar Schmerzensgeld verlangen? Wie schwierig ist es, solche Ansprüche überhaupt, sag ich mal, durchzusetzen?
2: Ja, im Grunde schon. Wie gesagt, diese Prozesse sind schwierig zu führen, aber es gibt tatsächlich schon Entscheidungen, auch bis hin zum Bundesarbeitsgericht, bei denen dann festgestellt worden ist, dass die dauerhafte psychische Überlastung eines Arbeitnehmers, die zur Erkrankung führt, bei der der Arbeitgeber davon weiß und nichts unternimmt oder selber aktiv das betreibt, also zum Beispiel, wenn man gekündigt wird und dann gewinnt man den Kündigungsschutzprozess und dann wird genau wegen demselben Grund nochmal gekündigt oder schon während des Kündigungsschutzprozesses wird deutlich gemacht, wenn du wiederkommst, dann bist du nicht mehr glücklich oder ähnliches. Das kann eben dazu führen, dass man eine Systematik im Verhalten des Arbeitgebers feststellt. Und wenn man dann irgendwo anders arbeiten muss oder eine Zeit lang arbeitslos ist, dann gibt es zum Beispiel Schadensersatzansprüche für entgangene Vergütungen. Es gibt Schmerzensgeldansprüche für die Persönlichkeitsrechtsverletzung. Und das gilt auch, wenn das Mobbing durch Kollegen ausgeübt wird, der Arbeitgeber informiert wird, der Betriebsrat informiert wird, im Grunde Maßnahmen zu ergreifen sind, um das zu beenden und es passiert nicht, dann kann man auch versuchen, da Schadensersatz zu fordern, wenn man es denn alles belegen kann. Und das ist das Hauptproblem.
0: Ja, jetzt stellen wir uns mal einen ganz besonders unangenehmen Fall vor, sogenannten Worst Case eigentlich schon. Ein Arbeitnehmer beschwert sich über Mobbing. So ist das eine, meldet sich krank und plötzlich flattert ihm die Kündigung ins Haus. Das ist natürlich eine Sache. Welche Möglichkeiten hat er, sich dagegen zu wehren, ist meine Frage. Und welche Fristen muss er denn dabei unbedingt beachten? Ich gehe mal davon aus, die gibt's natürlich.
2: Naja gut, genau. Da sollte man sich möglichst zügig anwaltlich beraten lassen, weil gerade bei einer Kündigung laufen relativ kurze Fristen. Man hat 3 Wochen Zeit, Kündigungsschutzklage zu erheben. Und tut man das nicht, hat man regelmäßig das Recht zur Klage verwirkt. Also hat nicht viel Zeit, dann muss man sich das angucken, was da eigentlich der Hintergrund ist. Und dann wehrt man sich dagegen. Ne? Also Arbeitgeber, wenn die kündigen, die haben es nicht so leicht, ihre Kündigung zu begründen. Erst recht dann nicht, wenn das Kündigungsschutzgesetz Anwendung findet oder wenn die Kündigung nur zur Bestrafung für irgendetwas ausgesprochen wird, dann ist sie auch unzulässig. Also wenn das so kommt, dass man entlassen werden soll, dann lässt man mal die Grundlage für die Kündigung prüfen und wehrt sich dagegen und dann schaut man weiter. Dieses Aus dem Betrieb drängen wäre für mich etwas mehr als eine reine Kündigung. Eine reine Kündigung ist ja etwas, was dem Arbeitgeber im Grunde, darf er schon machen, ist ja nicht verboten, ein Arbeitsverhältnis zu kündigen. Und wenn das dann rechtmäßig passiert, dann klappt das ja auch. Aber das Herausdrängen ist halt eher so ein strategisches, planmäßiges Vorgehen, dass jemand dann vielleicht auch eine Kündigung bekommt am Ende, aber ganz bestimmt auch keine Lust hat, sich dagegen zu wehren. Und gerade wenn das der Fall ist, dann sollte man als Recht zum Anwalt gehen und sagen, guck dir das mal an, es scheint mir hier alles total unfair zu sein. Und dann hat man gute Möglichkeiten, sich zu wehren.
0: Ja, Mobbing am Arbeitsplatz ist eben nicht nur eine Frage des schlechten Betriebsklimas. Es kann Menschen gesundheitlich schwer belasten und ja, im schlimmsten Fall sogar ihre berufliche Existenz gefährden. Und wichtig ist deshalb für alle, die sich damit befassen, sich rechtzeitig Hilfe zu holen, Vorfälle auf jeden Fall zu dokumentieren und vor allem keine vorschnellen Entscheidungen wie eine Kündigung zu treffen. Denn wer seine Rechte kennt, der kann sich auch erheblich besser schützen. Viele Fragen und dazu die kompetenten Antworten von Rechtsanwalt und Notar Christian Schulte aus der Kanzlei Dr. Happich und Kollegen in Leer. Vielen Dank für das Gespräch und denken wir dran, als Schlussessenz, Probleme am Arbeitsplatz muss man nicht einfach aussitzen. Manchmal ist es besser, rechtzeitig für seine Rechte einzugestehen und sich anwaltlichen Rat holen und immer dann auf der rechtlich sicheren Seite zu stehen. Hier mit Radio Ostfriesland und das war sie, die Kanzlei für den heutigen Mittwoch. Kommende Mittwoch gibt es eine weitere Ausgabe zwischen 17 und 18 Uhr. Ich bin Tommy Bollmann, Ich begleite Sie noch bis 18 Uhr, die paar Minuten in Richtung Feierabend mit Musik von den Bee Gees. Moin miteinander.

voller Begeisterung. Musik von Cheap Trick und I Want You to Want Me. Hier ist Radio aus Friesland. Wir haben jetzt gleich 6:08. Und das war's von mir an dieser Stelle. Ich bin Tommy Bollmann und ich wünsche Ihnen einen charmanten, ja, Mittwochabend. Ersten schönen Abend auf dem Gaddi-Markt. Bleiben Sie gesund, passen Sie auf sich auf. Morgen um 15 Uhr, dann bin ich wieder da. Bis dahin.

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1: Ich bin Thomas Brockt. Immer mehr Menschen in Deutschland werden pflegebedürftig, darum sind die Pflegekassen in einer historischen Finanzkrise. Eine Expertenkommission soll in den kommenden Monaten Vorschläge machen, wie sich die Lage bessern könnte. Die Bundesregierung hat das Gremium heute eingesetzt.
2: Die erste Hilfe für die Pflegekassen hat noch die Regierung geleistet. Nach einer langen Nacht beschloss die Koalition unter anderem, Kinderlose stärker zu belasten. Den ganz großen Wurf soll jetzt die Kommission vorbereiten. Im Kern will die Regierung die häusliche Pflege stärken und die Finanzen stabilisieren. Leistungen sollen zielgenauer werden. Gesundheitsminister Linnemann will den Fokus auf diejenigen legen, die jeden Tag zu Hause Verantwortung für Angehörige übernehmen. Nach seinem Willen soll die Reform schon im Januar in Kraft treten. Thomas Bremser, Nachrichtenredaktion.
1: Plattformen wie TikTok, Snapchat oder Instagram sollen für Kinder unter 13 Jahren in Deutschland künftig tabu sein. Das Bundeskabinett beschloss in Berlin Eckpunkte für Übergangsregeln, bis entsprechende EU-weite Social-Media-Beschränkungen in Kraft sind. Diese hatte die EU-Kommission im September der Bund damit 690 Millionen Euro im Jahr 2027 einnehmen. Schwere Unwetter haben in vielen Regionen Griechenlands Schäden angerichtet. In einigen Gegenden fiel der Strom aus. Auch der Fährverkehr ist stark eingeschränkt.
3: Die heftigen Unwetter haben vielen Urlaubern die Ferien vermiest. Flüge nach Rhodos mussten nach Kreta umgeleitet werden. In zahlreichen Regionen fiel innerhalb von nur 12 Stunden so viel Regen wie sonst im gesamten Oktober. In der Ägäis peitschen schwere Stürme über das Meer, die meisten Fähren bleiben in den Häfen. Vielerorts fiel auch der Unterricht aus. Aus Athen, Takis Zafos.
1: Zwei Unbekannte haben mitten in Essen zwei Justizbeamte angegriffen und einen 34 Jahre alten Häftling befreit. Die beiden Justizbediensteten, die den Gefangenen in eine Arztpraxis bringen sollten, wurden überwältigt und gefesselt. Der Häftling und seine beiden Helfer flüchteten anschließend in unterschiedliche Richtungen. Die Polizei ist im Großeinsatz und warnt, die Männer könnten bewaffnet sein.
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1: Zum Wetter die aktuelle Vorhersage des Deutschen Wetterdienstes. In der Nacht meist gering bewölkt oder klar, vor allem in der Mitte und im Süden bildet sich Nebel. Dazu Tiefstwerte an den Küsten um 11, ansonsten 8 bis 1 Grad. Morgen tagsüber dann wieder recht schön. Nach Nebelauflösung wird es meist freundlich, vereinzelt ziehen Wolken durch. Regen ist aber nicht in Sicht. Dazu erneut sehr mild bei 16 Grad im Norden und bis 21 Grad im Südwesten.
0: Das waren die Nachrichten.
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5: Und ich bin auch für das Programm verantwortlich. Hallo.

Madonna und Hang Up, ein Titel, der auch schon wieder 21 Jahre alt ist. Und wenn ich jetzt mit Rekorden anfangen würde, dann brauche ich keine Musik mehr zu spielen. Nur eines sei gesagt, Madonna ist mit 1 Milliarde Dollar Vermögen die reichste Künstlerin auf dieser Erde. Wenn Sie das alles im Netz mal nachlesen wollen, Sie kommen aus dem Scrollen nicht mehr raus. Und damit herzlich willkommen zu dieser neuesten Ausgabe der Backtracks Rock and Soul für Ihren Feierabend hier bei Radio Ostfriesland. Ich bin Peter Wolf und ich freue mich, dass Sie heute mit dabei sind. Und wir spielen Sie alle von Megastar Madonna bis hin zu Künstlern, die zwar viel Musik gemacht haben, aber nicht sehr bekannt geworden sind, wie Jackie Lomax. Und der kommt gleich. Außerdem natürlich wieder 2 Hits am Stück, heute von einer britischen Band vom Ende der 1960er. An 2. Stelle an diesem Mittwoch die Bee Gees von ihrem Album Main Course, das Stück Funny, Be Tender With My Love von 75.

Schonsgebiet mit einer Single, die zweimal erschienen ist, und zwar 1984 und 1991, Small Town Boy. Sie hören die Backtracks und wir spielen jetzt zwei Hits am Stück von Grapefruit.

die Grapefruit oder auch nur Grapefruit mit zwei ihrer Hits. Und das waren die zwei, die sie auch in der Bundesrepublik hatten, nämlich Dear Delilah 1968. Wer singt mir da dazwischen? Ihre allererste Single und Deep Water, das kam 69 in die Hitliste.

Label erschienen, das kurz zuvor von den Beatles gegründet worden war. Einer der wichtigen Köpfe der Band war Alexander Young, der aus einer sehr musikalischen Familie stammt. Sein jüngerer Bruder George Young hat die Easy Beats mitgegründet und die beiden anderen Brüder Malcolm und Angus Young waren bzw. sind bei AC/DC. Zurück zu Grapefruit. Die Stücke der Band haben zum Teil psychedelische Effekte, so wie das damals aktuell war. Nach gut 2 Jahren löste sich die Band Ende 1969 auf.

Dave D, Dozy, Bicky Mick and Titch mit einer Single von 1969, Snake in the Grass. Und die hat es bis auf Platz 18 in den Charts der Bundesrepublik geschafft. Und mit diesem Stück hat Großbritannien mal am Eurovision Song Contest teilgenommen. Bell and the Devotions und Love Games.

dahinter steckt, das erzähle ich ein anderes Mal. Das Ende dieser Ausgabe der Backtracks kommt in Sicht. Vorher noch Santana und Say It Again von 1985.

Carlos und seine Band, kurz Santana genannt. Und wir biegen ein in die Zielgerade und da gibt es gleich noch Casey and the Sunshine End. Und zwar bis zu den Nachrichten von 19 Uhr.

Und danach dann, nach den Nachrichten von 19 Uhr, dann kommt unser weiteres Abendprogramm. Wenn es Ihnen heute Spaß gemacht hat, schalten Sie gerne wieder ein. Am kommenden Mittwoch zur selben Zeit, dann sind wir zurück. Mein Name ist Peter Wolf und ich bin für die Backtracks verantwortlich. Einen schönen Abend noch mit allemal.

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1: Ich bin Thomas Brock. Immer mehr Menschen in Deutschland werden pflegebedürftig, darum sind die Pflegekassen in einer historischen Finanzkrise. Eine Expertenkommission soll in den kommenden Monaten Vorschläge machen, wie sich die Lage bessern könnte. Die Bundesregierung hat das Gremium heute eingesetzt.
2: Die erste Hilfe für die Pflegekassen hat noch die Regierung geleistet. Nach einer langen Nacht beschloss die Koalition unter anderem, Kinderlose stärker zu belasten. Den ganz großen Wurf soll jetzt die Kommission vorbereiten. Im Kern will die Regierung die häusliche Pflege stärken und die Finanzen stabilisieren. Leistungen sollen zielgenauer werden. Gesundheitsminister Linnemann will den Fokus auf diejenigen legen, die jeden Tag zu Hause Verantwortung für Angehörige übernehmen. Nach seinem Willen soll die Reform schon im Januar in Kraft treten. Thomas Bremser, Nachrichtenredaktion.
1: Plattformen wie TikTok, Snapchat oder Instagram sollen für Kinder unter 13 Jahren in Deutschland künftig tabu sein. Das Bundeskabinett beschloss in Berlin Eckpunkte für Übergangsregeln, bis entsprechende EU-weite Social-Media-Beschränkungen in Kraft sind. Diese hatte die EU-Kommission im September angekündigt. Wegen der Abstimmungen im EU-Parlament und zwischen den Mitgliedstaaten könnte es theoretisch lange dauern, bis es tatsächlich dazu kommt. Bundeskanzler Merz will, dass sich die EU stärker gegen unfaire Handelspraktiken anderer Staaten wehrt. Beim bevorstehenden EU-Gipfel soll deshalb über ein neues Instrument zum Schutz von Industrie- und Lieferketten beraten werden.
3: Merz nannte China zwar nicht ausdrücklich, sein Ärger dürfte sich aber vor allem gegen Peking richten. Denn er sprach von hohen staatlichen Subventionen, künstlich niedrigen Preisen und Überkapazitäten. All das wirft die Bundesregierung den Chinesen immer wieder vor. Der Kanzler forderte, dass die EU bei gezielten Angriffen auf einzelne Branchen künftig schneller reagieren kann. Deutschland und Frankreich haben laut Merz dafür Vorschläge gemacht, über die beim Gipfel möglichst zügig entschieden werden soll. Thomas Bleskin, Nachrichtenredaktion.
1: Schwere Unwetter haben auf der griechischen Urlaubsinsel Rhodos ein Todesopfer gefordert. An der Küste wurde ein Mann leblos aufgefunden. Er soll von den Wassermassen mitgerissen worden sein. Sein Auto wurde im Meer gefunden. Auch in anderen Teilen Griechenlands richteten Starkregen und heftige Sturmböen schwere Schäden an. In einigen Gegenden fiel der Strom aus. Auch der Fährverkehr ist stark eingeschränkt.
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1: Zum Wetter die aktuelle Vorhersage des Deutschen Wetterdienstes. In der Nacht meist gering bewölkt oder klar, vor allem in der Mitte und im Süden bildet sich Nebel. Dazu Tiefstwerte an den Küsten um 11, ansonsten 8 bis 1 Grad. Morgen tagsüber dann wieder recht schön. Nach Nebelauflösung wird es meist freundlich, vereinzelt ziehen Wolken durch. Regen ist aber nicht in Sicht. Dazu erneut sehr mild bei 16 Grad im Norden und bis 21 Grad im Südwesten.
0: Das waren die Nachrichten.
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5: Herzlich willkommen in der Bürgersendung Autismuskultur und drumherum im Radio Ostfriesland. Heute im Studio ist Matthias.
6: Moin.
5: Und Klaus in der Technik.
7: Moin.
5: Und auch ein herzliches Moin von mir. Mein Name ist Frank Fahr, ich führe Sie durch die Sendung und bin für die Sendung als Vertreter von Heel Wat Besünners e.V. verantwortlich. Unser Thema heute, wie sehr kämpft Autismus-Spektrum? Oder wir haben uns auch den Untertitel gegeben, einmal im Hamsterrad gefangen, Pünktchen, Pünktchen, Pünktchen, kommt da keiner mehr wieder raus.

0: Sie hören Radio Ostfriesland mit dem Bürgerfunk Autismus, Kultur und drumrum. Wie sehr kämpft Autismus-Spektrum? Oder im Untertitel Einmal im Hamsterrad gefangen. So soll unsere heutige Sendung sein. Diese Situation finde ich in der Arbeit mit anderem aus dem Autismus-Spektrum, aber auch bei mir immer wieder. Ich will einfach mal ein Beispiel dazu erzählen. Ich bin nach Norwegen geflogen zum Wandern. Meine dritte Reise nach Norwegen. Ich bin jemand, der akribischst vorbereitet, komme in Norwegen am Schalter, zufälligerweise in der Riesenhalle, der einzigste Schalter, der besetzt war mit Menschen, die auf ein Flugzeug gewartet haben, und beobachte, wie die Leute Reisepass. Und ich denke mir, du hast doch nur einen Personalausweis. Scheiße. Ich wurde nervöser, unruhiger. Ich habe mir das Gehirn zermartert. Du, seit 3 Jahren reist du nach Norwegen, immer mit einem Personalausweis. Du hast im Internet noch vor 3 Wochen nachgeguckt. Personalausweis reicht. Jeder zeigt einen Reisepass vor. Ich habe völlig am Rad gedreht. Als ich dann als letzter in der Schlange endlich am Schalter stand, habe ich zwar meinen Personalausweis abgegeben, aber innerlich abgeschlossen, diese Reise je antreten zu können. Ich habe es nicht geschafft, meine Gedanken von diesem Gedanken, Reisepass reicht nicht, lösen zu können. Ich war in einem völligen Hamsterrad, keine Logik, keine gefühlstechnische Welt, nichts. Und dann sagt die Frau am Schalter, ich beobachte sie schon eine ganze Weile. Junger Mann, ihr Personalausweis reicht aus. In dem Moment schossen mir die Tränen. Das hat eine Spannung gelöst, die kann man sich nicht vorstellen. Aber das meine ich damit, Autismus-Spektrum erlebt eine Situation, auf die sie warum auch immer nicht vorbereitet war oder aber nicht mit umgehen kann, klassisch auch Meltdown oder Overload genannt. Wer kennt das nicht und wer steht wie dazu? Matthias, kannst du Ähnliches berichten?
1: Ja, kann ich. Zu dem Punkt mit dem Meltdown. Den kenne ich sehr gut von mir. Den kann ich inzwischen eben auch schon beobachten, weil ich eben schon seit ein paar Jahren meine Diagnose habe und den Umgang mit mir selbst an der Stelle und mit dem Verhalten, was in mir, nicht Verhalten, sondern Reaktion, was in meinem Körper passiert, umgehen kann und das ein bisschen mehr steuern kann. Ich habe das nicht zu 100% im Griff, weil manchmal überrennt mich das schon. Und wenn dann ein Arzt oder Therapeut vielleicht von Asperger-Autismus nichts weiß und dann mich in der Reaktion sieht auf meine Umwelt, dann kommt vielleicht eher eine Diagnose raus wie manisch oder sowas. Also völlig durchgeknallt. Der Ursprung ist aber der Asperger-Autismus da drin. An der Stelle, dass ich nicht so schnell filtern kann, wenn ich unter Stress gerate, wenn noch mehr von außen kommt, dass man fast dann plötzlich überläuft. Und das hat oft zur Folge, dass ich dann nach außen hin wütend aggressiv bin. Und das hat früher eben auch meine Familie zu spüren bekommen, in Anführungszeichen, was mir immer noch heute leid tut, aber ich kann die Vergangenheit nicht ändern. Wer kann das? Ja, aber ein Bewusstsein dafür zu haben. Und vor allen Dingen jetzt heute, wie gehe ich heute damit um? Ich merke, wenn sowas bei mir auftritt, wie bei dir jetzt eben auch mit der Berichterstattung mit dem Ausweis, dann merke ich bei mir eine körperliche Unruhe, so ein Zittern. Und dann weiß ich, muss mich aus der Situation rausnehmen. Hätte jetzt aber spontan keine Idee für deinen Reisepass.
0: Ja, bei mir ist es so, dass ich auch so eine gewisse Reihenfolge habe. Die Gedanken kreisen immer schneller. Ich kann nicht mehr richtig sprechen, ich fange an zu stottern, bis hin zu völligem Mutismus. Ich kann also verbal überhaupt nicht mehr reagieren. Und ich sage jetzt einfach mal, bin ich dann bei 160%, dann knallt es einfach und ich kriege gar keine Reaktion mehr hin.

0: Moin, hier ist das Radio des Bürgerfunks vom Radio Ostfriesland. Autismus, Kultur und drumherum möchte heute zum Thema Burnout, Mehltauen, wie sehr kämpft Autismus-Spektrum, informieren. Ja, wir haben gerade mit zwei Situationen angefangen. Was mir dabei immer so erstaunlich erscheint, auf der einen Seite empfinde ich mich als ein Mensch, der sich unheimlich im Griff hat, der in der Lage ist, Situationen zu sezieren, genau drüber nachzudenken, sich über alles Gedanken zu machen, alles im Griff zu haben, weil er tausend, also Weg A, Weg B, Weg C, Weg E, also immer für alles. Und wenn ich dann in so eine Situation reingerate, dann bin ich insoweit hilflos, als dass ich überhaupt nicht merke, wie ich auf 100%, auf 110, auf 120, auf 130, bei 160 knallt. Im Gegenteil, sobald ich über 120 komme, fokussiere ich noch viel, viel extremer darauf, jetzt nochmal ruhig bleiben und nochmal eskalieren und nochmal in Ruhe mit demjenigen sprechen und nochmal dem seine Meinung sagen oder warum war der Joghurt nicht da, warum ist das, wessen Schuld ist das? Also ich verstricke immer mehr. Das Einzige, was ich lernen konnte in den letzten Jahren war, Frank, du stotterst, du bist bei 140, du musst hier aussteigen. Frank, du sagst gar nichts mehr, steh einfach auf und geh aus dem Raum. Manchmal haben wir die Lösung, die wir nicht per Karte mehr zeigen, aber in einer anderen Form. Da würde helfen, zum Beispiel dem Partner, dem Gegenüber, eine rote Karte zeigen. Also ich sehe eine rote Karte, alles klar, ich muss raus. Dann muss das Problem eben später bearbeitet oder beackert werden. In der Situation bin ich nicht mehr handlungsfähig. Matthias, wie geht's dir da?
1: Es ist wirklich gleich an der Stelle. Sicherlich in Auslösern, vielleicht auch unterschiedlich im Detail. Aber ich bekomme das zumindest jetzt von meiner Frau in den letzten Jahren auch immer wieder, sagt, dass sie ein schlechtes Bauchgefühl hat. Das heißt, von mir kommt auf sie eine aggressive Stimmung drauf zu. Dann merke ich, am Anfang habe ich so gedacht, Mensch, ich bin irgendwie der Böse, in Anführungszeichen. Ich mache was Schlechtes. Aber inzwischen weiß ich, sie hat eine super Antenne dafür, wahrscheinlich, weil sie mich auch super gut kennt und eingeschwungen ist. Aber bei mir eben auch, ja stimmt, da ist was. Und was passiert im Körper? Und wie kriege ich das im Moment weg? Häufig mit Atmen. Ich gucke auf meine Atmung. Mache eine Gesprächspause, nehme mich also raus und gucke auf meine Atmung.
0: Aber wie machst du das? Also ich bin gerade in einem fürchterlichen Hamsterrad, was mich eigentlich immer weiter nach vorne treibt. Mein Problem ist, ich kenne viele Techniken, mit denen man sich beruhigen kann. Ich komme einfach nicht auf die Idee. In dem Moment weiß ich nicht, dass ich 4, 5, 6 Techniken beherrsche, mit denen ich mich beruhigen könnte. Selbst der Knetball, den ich in der Hand habe, höre ich auf zu kneten. Also
1: wenn bei mir das Fass schon fast voll ist, dann nützt da auch nichts mehr mit Atmung. Das ist immer in den minimalen, kleinsten sozusagen Nuancen zu spüren. Und die kriege ich manchmal eben auch selber mit. Das ist aber so, dass ich das im Spiegel von meiner Frau eben bekommen hatte und gemerkt habe, so, was ist das? Und habe gelernt, mit der Atmung was zu machen. Und mache 1, 2, 3 Atemzüge bei mir und kann wieder ein bisschen runterfahren. Und auch vielleicht sagen, du, ich habe jetzt genug, ich kann nicht mehr.
0: Ja? Ich glaube, dass wir das Recht haben, bevor wir ausrasten, zu sagen, ich kann nicht mehr. Das ist, glaube ich, eins der wichtigsten Dinge, die wir lernen müssen, um auch mal für alle Beteiligten zufriedenstellend erstmal aus so einer Situation herauszukommen.

0: Ja, selbstverständlich reden wir natürlich immer dann, wenn ihr Musik hört. A, wollen wir uns ein bisschen auf den nächsten Textbeitrag vorbereiten. Und B, fallen uns natürlich auch dann immer sehr viele Dinge ein, über die wir, man ist im AS und das, was man sagen will, fällt einem immer hinterher ein. Das gehört dazu. Wir würden aber gerne auch mal ein Statement von unserem Techniker haben, der ja auch aus unserer Kultur ist. Und es interessiert mich einfach, das, was wir bisher besprochen haben, ist das etwas, was dich möglicherweise auch betreffen könnte?
1: Definitiv. Also, wenn ich euch so höre, 1:1. Ich kann mir vorher noch so oft irgendwas angeguckt haben, was ich machen muss. Wenn vor Ort dann eine Sache nicht so ganz passt, dann frage ich mich sofort, ist das jetzt richtig? Mache ich das falsch? Habe ich wirklich alles bei, was ich brauche? Meistens passt es natürlich komplett, weil ich es ja vorher schon recherchiert habe, aber die Gedanken sind... Ja, das, wie gesagt, das Hamsterrad ist in dem Moment. Man denkt dann immer noch, es geht doch nicht, ich habe doch was falsch gemacht, ich habe was falsch gelesen. Ja.
0: Also wenn ich an meine Situation mit dem Ausweis zurückdenke, dann fällt mir dazu einfach nur ein, warum hatte ich ein schlechtes Gewissen? Warum habe ich Panik geschoben, nur weil alle anderen einen Reisepass abgeben? Ich selber bin schon dreimal über die Grenze gelaufen und es hat immer ein normaler Ausweis gereicht. Wieso denken wir immer gleich so schlecht von uns? Woher kann das kommen? Das frage ich mich dabei.
2: Das ist eine gute Frage und der bin ich auch schon lange unterwegs, vielleicht sogar gewesen. Ich denke mal, die rührt aus unserer frühen Kindheit, weil wir so, wie wir sind von Anfang an, oder auch gewesen sind und heute auch noch sind, am Anfang nicht erkannt worden sind. Das heißt, uns keine Hilfen gegeben werden konnten als Kind. Was brauche ich, damit ich sozusagen stressarm, reizarm aufwachsen kann, damit ich wirklich lerne, dann auch mit mir selbst umzugehen. Das hat dann gemacht, dass ich das Gefühl hatte, ich bin hier nicht richtig, ich bin nicht in Ordnung, in mir stimmt was nicht. Im späteren Leben automatisch dahinter dann steckt, dass mir oft der Mut fehlt, für irgendwas zu tun, weil ich ja sowieso scheitere. Das ist das kleine Kind, was daraus antwortet, ja. Und das also als Erwachsener heute zu sehen, das ist schon ein Unterschied an der Stelle. Das heißt, aufzuhören, mich dafür zu verurteilen. An der Stelle, ich bin nicht in Ordnung.
0: Also ich finde es auch immer wieder wahnsinnig erstaunlich, dass wir ja selbst in so einer Situation augenscheinlich noch so weit maskieren, dass der Gegenüber gar nicht mitkriegt, wie unser Fass völlig überläuft, ne? Ich war mal in einer Situation, da habe ich mich mit einem jungen Mann unterhalten. Und ich sag mal, ich für mich hatte das Empfinden, jetzt wird das Gespräch persönlich. Also nicht persönlich im Sinne von Wut, sondern im Sinne von Austausch. Wir reden nicht übers Wetter, sondern über echte Probleme. Und ich merkte, er sagt, möchtest du was zu trinken haben? Ich sag, ja, er steht auf und ich hatte so gedacht, läuft er auf Zehenspitzen? Nö. Beim zweiten Mal, als er zu mir sagte, oh, dein Glas ist leer, ich hol dir nochmal Wasser, lief er eindeutig auf Zehenspitzen. Da war für mich völlig klar, er hat das Gespräch gerne, aber er läuft gerade Oberkante, also er ist völlig, völlig zu und hab ihm dann auch gesagt, wir können hier abbrechen. Ja, wieso? Ja, ich sag, du bist doch völlig aufgeregt. Ja, das geht mir alles schon ziemlich an den Nerven. Ich sag, woher hast du das gemerkt? Na, ich sag, du läufst auf einmal auf der Zehenspitze. Das heißt, ich konnte schon erkennen oder ich glaube auch erkennen zu können, siehe unser Telefonat, da ist was auf der anderen Seite. Ich reagiere dann auch darauf, weil das sind auch für mich eindeutig lesbare Zeichen, worauf ich dann auch in der Not reagieren kann. Komischerweise scheint das ja in der, nenne ich jetzt mal so, nicht-autistischen Welt, in der ich auch noch nicht-autist spiele und völlig... Klar, wie soll dann ich oder der andere oder ich, nennen wir es mal so rum, wieso sollen die dann reagieren? Also das heißt, beide Seiten können dann vielleicht auch gar nicht reagieren. Die Züge rasen einfach aufeinander zu dann in der Situation. Ne? Okay, das wollen wir dann nochmal nach der nächsten Musik einfach weiter besprechen.

0: Hier ist Autismus, Kultur und drumherum. Mein Name ist Frank und wir haben heute unsere Sendung zum Meltdown Overload, wobei wir es etwas anders genannt haben. Wir haben gesagt, wie sehr kämpft Autismus-Spektrum oder mit dem Untertitel einmal im Hamsterrad gefangen. Ich würde gerne einmal aufschlüsseln, was sind denn so klassische Situationen, wo meine Wenigkeit oder die hier im Studio eben genau diesen Prozess starten. Also bei mir ist es angefangen von, ich esse jeden Morgen Haferflocken mit Apfel und Wasser, manchmal mit Nüssen, manchmal mit Joghurt. Es gab eine Zeit lang, da habe ich es gegessen mit Sojajoghurt, Vanille. Ich stehe morgens auf, will mein Frühstück zu mir nehmen und kein Joghurt da. War jetzt erstmal an dem Tag nicht so glücklich. Ich wollte einmal kurz meine Stimme erheben, dass doch man hätte doch und vielleicht hätte meine Frau doch auch drauf achten mit können, weil doch eigentlich der Kühlschrank leer ist. Dann kam auch noch die zwar richtige, aber für mich falsche Antwort. Wir waren gestern im Einkaufsladen, du hast gesagt, wir haben noch einen. Das war dann... und dann war die Situation einfach für mich beendet. Ich habe den Tag geschmissen, weil ich das alles nicht verstanden habe, warum es so gelaufen ist. Nicht, weil ich böse auf meine Frau war oder auch mal, sondern eigentlich war da die Wut mehr auf mich gerichtet und auf die Situation. Ich war wütend auf die Situation. Ich kam aber den ganzen Tag nicht mehr raus und dann bin ich selbstschädigend. Ich esse nicht mehr. Bestenfalls trinke ich vielleicht noch einen Schluck. Mittags hat mir auch nicht geschmeckt. Ich hoffe, ich bin dann nicht auch noch immer für die anderen tagesverderbend. Wie auch immer man das benennen will. Ja, das ist jetzt so eine Situation. Und wer hat noch eine andere Situation, wo er sagt, da könnte mir klassisch etwas passieren?
1: Mal noch ganz kurz nochmal zurück, bevor ich das jetzt sage von mir. Das, was du jetzt gerade von dir berichtet hast, das kenne ich auch. Und bei mir läuft dann genau das ab, was ich vorhin schon mal erwähnt hatte am Rande, dass ich mich schuldig gemacht habe, dass ich was falsch gemacht habe. Und das läuft im Hintergrund, weil das Programm ist schon sehr alt, möglicherweise auch bei deinem Joghurt ab. Ja, das ist ja nur ein lächerlicher Joghurt.
0: Ja, klar.
1: Und trotzdem ist der ganze Tag im Eimer, nehme ich mal dieses Wort, aber intern ist für dich möglicherweise auch der Ansatz da, dass du gar nicht mitbekommst in diesen Momenten, du kriegst das schon in vielen Momenten mit, aber nicht da vielleicht, dass es zwar jetzt nicht die richtige Entscheidung war zu sagen, ja, ich habe noch Joghurt und es war halt ein Fehler, mehr nicht. Und jetzt ist kein Joghurt da, mein Gott, dann hole ich mir gleich Joghurt und dann habe ich morgen wieder ein richtiges Frühstück. Das hört sich jetzt alles so abgeklärt an, aber da rauszukommen aus dem Hamsterrad ist schwierig, ja. Also... Wenn ich reagiert hatte zu Hause oder auch auf der Arbeit, beim Einkaufen auch manchmal, dann ist es so, dass ich ja einfach auf meine Umgebung aggressiv reagiert habe. Das heißt, nicht in die innere Flucht gegangen bin, sondern nach außen gegangen bin. Eigentlich manchmal meine Umwelt gar nicht mehr verstanden hat und ich mich überhaupt nicht mehr verstanden habe. Und im Nachgang heute eben weiß, das sind alte Mechanismen von frühen Urteilen zu mir, die ich als Kind angenommen habe. Ich komme wieder auf diesen Punkt zurück. Die ganz frühe Frühdiagnose hat bei mir gefehlt. Da gibt es nichts zu betrauern, es ist, wie es ist. Aber das heute ins Bewusstsein zu nehmen, was kann ich heute dafür tun, darauf Antworten zu finden, da gibt es verschiedene Möglichkeiten.
0: Also ich gebe dir da völlig recht, warum ich das so sage. Ich arbeite gerade an einem Vortrag, Fragestellung, Wunschvortrag. Also das heißt, ich habe kein spezielles Thema, sondern man hat mir vorher schon Fragen gestellt, auf die ich antworten muss. Und da wurde zum Beispiel gesagt, was hättest du dir für früher gewünscht, auch im Sinne von Diagnose oder so. Und dazu werde ich dann gleich mal nach der nächsten Musik nochmal berichten.

0: Um an der Stelle noch einmal vom Thema abzuschweifen, ich habe ja gerade gesagt, dass ich da einen Wunschvortrag nun gerade bearbeite. Also, da war auch die Fragestellung, was hättest du dir für früher gewünscht? Aber die Fragestellung in der Richtung wie, was hätte man für dich als Autist tun können, wäre eine frühe Diagnose etc. pp. Dann habe ich mal so ein bisschen gegoogelt, wobei ich wusste es schon, aber im Moment bin ich so auf dem Trip, dass ich auch sage, ich möchte immer alles auch aalglatt beweisen können, also sprich Quellhinweis etc. pp. Ja, also bis, ich bin 62 geboren, bis 1980 war in der Therapie noch Elektroschock. Ja gut, das hätte ich jetzt so nicht unbedingt so, ne? Das hat mir auch nicht weitergeholfen, wissen wir heute alle. Dann habe ich die nächsten 20 Jahre beleuchtet. So erst ab 2020 gab es überhaupt Interessen, Spätdiagnostizierte oder Erwachsene zu therapieren oder ihnen irgendeine Hilfestellung zukommen zu lassen. Wäre das jetzt besser gewesen? Also in meinem Fall kann ich tatsächlich wirklich sagen, auch wenn ich 48 Jahre nicht unbedingt immer ein glückliches, zufriedenes und auch aus heutiger Sicht gutes Leben geführt habe, ich hätte kein anderes gewollt, weil ich glaube, ich bin mit einem blauen Auge gut durchgekommen. Für mich gibt es die Frage nicht, was ist früher, und ich kann auch dich nur dir in der Beziehung völlig recht geben, heute muss ich lernen. Früher wusste ich nicht, wer ich war, da ist eben alles so gelaufen, wie es gelaufen ist, und Gott sei Dank habe ich keine Elektroschocks bekommen. Und heute muss ich lernen, heute muss ich mir die Frage stellen, wer bin ich? Ich weiß, was meine Probleme sind. Hören, sehen, helles Licht, weißes Licht, grünes Licht, was auch immer jemanden stört. Ich weiß, dass ich, wie wir gerade in der Pause gesprochen haben, wir sitzen alleine im Café, alles ist leer und direkt am Nachbartisch pflanzen sich andere Menschen hin und fangen an zu quatschen. Ja, dann muss ich aufstehen und muss hinten in die Ecke gehen. Früher hätte ich mich aufgeregt und hätte die wahrscheinlich noch aus dem Laden geschmissen. Heute sage ich mir, ich stehe auf und gehe hinten in die Ecke. Also adäquat reagieren, seiner Situation angemessen, seiner in Anführungszeichen Behinderung angemessen. Ich kann es nicht anders erklären. Ich glaube, das könnte uns schützen. Du sagst ja auch die ganze Zeit, wir müssen lernen, in uns reinhören. Wo stehen wir gerade? Wer sind wir? Was kann ich an der Stelle tun?
1: Wir hören grundsätzlich viel, was im Außen ist. Wir scannen im Grunde das ab. Abscannen ist vielleicht das falsche Wort, sondern wir werden ja zugeschüttet, in Anführungszeichen, auch von außen, und zwar ganz viel. Aber denn dahin zu kommen, um das zu beobachten, was innen in mir los ist, das braucht eine Qualität, die heißt Zeit. Die hat man nicht von heute auf morgen. Vielleicht in ganz jungen Jahren kann man das relativ schnell lernen und damit umzugehen, um das Fühlen nach innen zu haben. Was brauche ich jetzt im Moment? Geht es mir gerade gut? Bin ich angespannt? Das sind wichtige Faktoren, um im Gespräch mit meinem Gegenüber auch wirklich ganz bei mir bleiben zu können und nicht irgendwas Verdrehtes plötzlich daraus zu bringen, was keiner mehr versteht von den Gesprächsbeteiligten. Aber hier an der Stelle ist die Wahrnehmung einfach hinzukommen. Was brauche ich für eine gute Umgebung für mich? Und egal, was es ist, bei der Arbeit, zu Hause, in der Familie oder beim Einkaufen oder was du eben beschrieben hast, wo ich ja auch mit bei war, in dem Café, wo sich in einem leeren Café einfach, wir haben uns unterhalten mit zwei anderen Menschen noch, gleich neben uns am Tisch einer hinsetzen musste und da mit irgendeinem laut gesprochen hat, und das hat mich einfach gestört. Hab's aber im Moment auch nicht geschafft, außer mich auf meine Atmung zu konzentrieren, damit ich innerlich ruhig bleiben kann, zu sagen, hey, ich brauche einen anderen Sitzplatz hier im Raum. War ja genug zur Auswahl. Ja? Ohne in die Auseinandersetzung zu gehen mit dem, der sich gerade hingesetzt hat, weil die Plätze sind ja freie Wahl. Ne? Und den Platz zu wechseln, das hätte mich deutlich entspannt. Ja? Ich gucke mal, was es fürs nächste Mal bedeutet, wenn ich Cafés betrete, mich zu erinnern daran, was bedeutet das? Normal meide ich diese Orte, weil die immer laut sind.
0: Was ich in dem Zusammenhang auch noch den Zuhörern mitteilen möchte, ich bin sehr oft wütend, wenn ich höre, Kinder, Jugendliche, Autismus-Spektrum ist aggressiv. Nein, null. Null und nichtig. Wenn ich aber jemanden bis zu 160 in die Ecke treibe, ja, Entschuldigung, was kommt dann dabei raus? Jetzt müssen wir uns zwar die Frage stellen, womit hat derjenige sich in die Ecke treiben lassen? Also bleiben wir bei dem Beispiel mit dem Café. Da hätte ich dann als junger Mensch sofort zum Nachbartisch gesagt, moin, ich hätte da mal eine Frage, möchten Sie auf meinem Schoß sitzen? Dann wäre natürlich schon gleich eine Diskussion im Café da gewesen. Heute schaffe schaffe ich es immerhin, das Gespräch weiterzuführen. Ich sage mal, die nächsthöhere Stufe wäre zu lernen, wir stehen auf und setzen uns woanders hin. Dann spielt aber im Hinterkopf schon wieder, was denken die jetzt, wenn wir uns woanders hinsetzen? Ne? Dann hat man schon wieder diese Regelhaftigkeit im Kopf. Eigentlich stört mich das hier alles, aber ich darf mich ja gar nicht woanders hinsetzen. Und schon wird man wieder in die Enge getrieben. Und wenn man dann als Mensch aus dem Autismus-Spektrum komisch kommt, ja, dann heißt es immer gleich, wir sind aggressiv oder wir... Nein, liebe Menschen da draußen, ihr seht immer nur die Spitze des Eisberges von uns, nie, was in uns vorgeht.

0: So wie ich gerade beendet habe, den vorherigen Beitrag, so möchte ich jetzt einfach mal einsteigen. Ich sehe, oder andersrum, leider sieht die Außenwelt nicht immer meine Verzweiflung in so einer Situation. Mailtown, Download, Hamsterrad, wie auch immer wir das alle nennen wollen. Ich stelle auch immer wieder fest, dass andere nicht in der Lage sind zu beurteilen, dass ich da vielleicht kurz vorm Ausrasten bin oder meine innerliche Spannung immer stärker steigt. Das bringt mich ja zu der Verwunderung, wie auch schon erwähnt, dass eben meine Maskierung augenscheinlich bis zum Ende reicht. Es wird für mich immer ein Thema bleiben. Ich denke, ich werde es nie wirklich schaffen, adäquat dort reagieren zu können. Einer meiner großen Wünsche heute, die mich motivieren, ist tatsächlich, der Außenwelt nicht mehr weh zu tun. Mich dann lieber zurückzuziehen oder zu sagen, an der Stelle steige ich aus, gehe jetzt spazieren, nehme meinen Hund oder male jetzt irgendetwas. Also zu lernen, zu steamen. Das wäre so für mich erstmal der erste Wunsch, dass ich damit so in Zukunft etwas adäquater umgehen kann. Wie sieht es bei euch aus? Was würdest du dir für die Zukunft wünschen, mit solchen Situationen umzugehen? Vielleicht auch Hilfe von der Außenwelt, obwohl sie es nicht sieht?
1: Tja, Hilfe von der Außenwelt. Da, wo ich jetzt heute bin an der Stelle, nein, da kann ich nur die Hilfe in mir selbst sozusagen finden und damit eben auch einen neuen Weg einschlagen, als den ich bisher gegangen bin. Früher, als ich klein war, da hätte ich Hilfe von außen gebraucht. Keine Frage, aber das Timing ist leicht daneben. Ja. Also das liegt wirklich in meiner Hand. Ich kann die Außenwelt nutzen, die mir auch positiv gesonnen ist, um zu reflektieren, was ist da eigentlich gerade passiert, was war da, was hättest du in dem Moment gebraucht. Ja? Die kann ich dafür nutzen. Ja, dazu zählt meine Frau, meine Söhne, ja, so dass mit denen kann ich das machen und auch mit guten Freunden geht das auch.
0: Ja. Was denkst du, inwieweit haben wir eine Chance, uns übers Internet, über Therapiegespräche, über was auch immer, gibt es tatsächlich da, je mehr Informationen, umso besser können wir umgehen? Ist das, kann man das so sagen? Oder, weil du hast zum Beispiel erzählt heute, du hast heute Morgen gegoogelt zum Thema der Sendung, hast da was sehr Interessantes gefunden. Sind das Sachen, die dir helfen?
1: Das sind Sachen, die mir helfen, um einfach nochmal das, was ich von mir selber weiß, auch was ich aus dem Spektrum eben auch gelernt habe, damit ein Stück weit mehr umzugehen. Das heißt, mehr in mein Bewusstsein zu kommen. Ja, nicht, weil ich vielleicht Gedächtnisschwierigkeiten habe, sondern wirklich, damit mir Sachen klar geworden sind.
0: Ja, ich habe gerade ein Zeichen gegeben. Dieses Zeichen hieß, ich möchte mit jemand anders sprechen. Ich wollte Klaus was fragen. Und schon habe ich einen autistischen Fehler gemacht. Ich habe Matthias unterbrochen. Er stottert. Also ihr seht an so einer Live-Sendung, es ist ganz klar zu merken, wir sind es wirklich. Ne?
1: Also wir lassen es so stehen, wie es
0: genau,
1: ist.
0: Genau, wir reagieren ja genauso wie alle anderen. Klaus, was ich dich eigentlich fragen wollte, ist, wenn du uns so zuhörst, deine Erfahrungen zum Beispiel, Eigeninitiative, inwieweit denkst du, bist du in der Lage, so eine Situation retten zu können? Und die andere Frage wäre, glaubst du, dass Information oder Gespräch mit anderen oder tut es dir gut zu hören, wir ticken so wie du? Hilft dir das?
2: Ja, helfen tut es mir definitiv, weil man fühlt sich dann nicht so allein. Weil am Anfang, bevor meiner Diagnose, da hatte ich so immer das Gefühl, es passt irgendwas nicht. Ich bin falsch, wie die meisten wahrscheinlich das hatten. Nachdem ich dann gehört habe, dass es wesentlich mehr Leute gibt, die eigentlich genau die gleichen Probleme haben, hat das sehr geholfen. Und es hilft tatsächlich auch, wenn das Umfeld so ein bisschen Bescheid weiß. Also Beispiel, mein Chef, wo ich meine Kleinstbeschäftigung mache, der weiß Bescheid. So ein paar Leute auch noch. Das heißt, die können dann auch so ein bisschen frei gehen oder wissen genau, okay, wenn der zum Beispiel die Mikrofasertücher nach Farben sortiert und so dahin packt, das ist normal. Das ist jetzt nicht, dass er da jemanden ärgern will mit. Mache ich tatsächlich. Wir haben das in 6 verschiedene Farben und die sind wirklich 6 verschiedene Stapel nach Farben sortiert.
0: So kann wenigstens jeder die Farbe nehmen, die er möchte und ja, muss nicht in die 20 Handtücher rumwühlen.
2: Unsere Reinigungskraft, die hat das sogar mittlerweile übernommen. Die ist keine Autistin, aber die hat das so gesehen und dachte, das muss es sein und macht es seitdem genauso. Finde ich dann lustig, weil die macht es einfach so, weil sie es gesehen hat.
0: Dazu fällt mir gerade etwas ein. Das wäre vielleicht so eine Abschlussfrage für euch zwei. Ich habe eine Eigenart. Die hatte ich schon, wo ich noch nicht wusste, dass ich Autist bin. Also wir haben zu Hause Besuch. 2, 3 Pärchen sind da. Also wir sitzen mit 6, 8, 7 Mann im Wohnzimmer, unterhalten uns und so irgendwo, nach 2, 2,5 Stunden merkte ich immer, ich bin müde, ich bin K.O., ich kann dem Gespräch kaum noch folgen, ich habe zu viel Input. Das habe ich schon damals so empfunden. Dann bin ich hingegangen, habe irgendwelche Schubladen aus dem Wohnzimmerschrank rausgezogen und habe die aufgeräumt. Ich habe mich, ohne es zu wissen, zu steamen aus dem Gespräch rausgezogen, habe aber immer signalisiert, seid mir jetzt nicht böse, das ist mir jetzt wichtig, ich möchte euch nicht nach Hause schicken, aber ich antworte, wenn ich was zu sagen habe. Hab nicht gesagt, ich kann nicht mehr, sondern einfach, ich bin jetzt irgendwie abgelenkt und aufgeregt, was auch immer. Das hat mir geholfen. Das war etwas, was ich aber intuitiv getan habe. Habt ihr auch intuitive Situationen? Also zum Beispiel, das ist aufregend da auf der Arbeit und du fängst an, Handtücher zu. Ist das etwas, was mit Steaming zu tun?

0: Ansonsten würde ich irgendwann einfach umliegen und dann wäre das komplette Festival gelaufen gewesen.
1: Hast du etwas, womit du dich unbewusst teamst?
2: Da fällt es mir schwer, eine Antwort. Was ist das bei mir? Das ist bei mir gerade im Gespräch, wenn es sehr dicht kommt und viel gesprochen wird, dann fängt mein Körper an. Das macht er wirklich von selber. Ich steuere das nicht und ich werde müde. Ich nehme mich sozusagen indirekt raus aus der Situation. Das läuft bei mir dann automatisch ab. Das ist heute weniger, früher war das öfter. Aha, Matthias wird müde, meine Frau, der macht sich gerade raus. Ja, so, ne? Das ist so. Ja. Aber es war nie böse Absicht. Ja, mir war es zu viel, ich habe es noch nicht gemerkt.
1: Ich glaube, dass wir seltenst etwas in böser Absicht machen. Ja, das war es wieder für heute und wir verabschieden uns aus dem Studio. Doch vorher noch möchte ich noch einmal informieren. Unsere E-Mail ist helwattbesünners@ewe.net. Heel, H-E-E-L, Watt, W-A-T, Besünners, B-E-S-U-E-N-N-E-R-S. So haben wir es, @ewe.net. Und wir treffen uns immer an dem zweiten Samstag eines Monats im Infocafé Helwatt Besünners von 14 bis 17 Uhr an der Schatthausstraße 31 in der Krummhörn. Schatthausstraße 31, Schatt mit Doppel-T, ansonsten Haus und Straße. Das war's für heute. Tschüss sagen Matthias.
3: Tschüss.
1: Klaus.
3: Tschüss.
1: Und ich, der Frank. Bis zum nächsten Mal.

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1: Ich bin Thomas Brockt. Union und SPD haben die Einführung einer Frühstartrente vereinbart. Der Finanzausschuss beschloss einen entsprechenden Entwurf, dem Bundestag und Bundesrat noch zustimmen müssen. Kinder sollen künftig Geld vom Staat bekommen, um Vermögen fürs Alter aufzubauen.
2: Schon früh an die Rente denken. Diesen Anreiz will die Regierung schaffen. Man wolle junge Menschen sehr früh an den Kapitalmarkt heranführen, so drückt es ein Finanzexperte der Union aus. Denn wer früh anfängt, profitiert lange vom Zinseszinseffekt und hat im Alter mehr Geld auf der hohen Kante. Konkret soll der Bund für jedes Kind, das 6 Jahre alt wird, bis zum 18. Lebensjahr monatlich 10 Euro einzahlen in ein Altersvorsorgedepot. Eltern können freiwillig aufstocken. Thomas Bremser, Nachrichtenredaktion.
1: Plattformen wie TikTok, Snapchat oder Instagram sollen für Kinder unter 13 Jahren in Deutschland künftig tabu sein. Das Bundeskabinett beschloss in Berlin Eckpunkte für Übergangsregeln, bis entsprechende EU-weite Social-Media-Beschränkungen in Kraft sind. Diese hatte die EU-Kommission im September angekündigt. Wegen der Abstimmungen im EU-Parlament und zwischen den Mitgliedstaaten könnte es theoretisch lange dauern, bis es tatsächlich dazu kommt. Bundeskanzler Merz will, dass sich die EU stärker gegen unfaire Handelspraktiken anderer Staaten wehrt. Beim bevorstehenden EU-Gipfel soll deshalb über ein neues Instrument zum Schutz von Industrie- und Lieferketten beraten werden.
3: Merz nannte China zwar nicht ausdrücklich, sein Ärger dürfte sich aber vor allem gegen Peking richten. Denn er sprach von hohen staatlichen Subventionen, künstlich niedrigen Preisen und Überkapazitäten. All das wirft die Bundesregierung den Chinesen immer wieder vor. Der Kanzler forderte, dass die EU bei gezielten Angriffen auf einzelne Branchen künftig schneller reagieren kann. Deutschland und Frankreich haben laut Merz dafür Vorschläge gemacht, über die beim Gipfel möglichst zügig entschieden werden soll. Thomas Bleskin, Nachrichtenredaktion.
1: In Hamburg hat der Prozess um den Anschlag auf die Nord Stream Pipelines in der Ostsee begonnen. Angeklagt ist ein Ex-Offizier der ukrainischen Armee. Er soll die Sabotageaktion geplant und überwacht haben. Die Bundesanwaltschaft wirft ihm unter anderem ein Kriegsverbrechen vor. Im September 2022 explodierten vor der dänischen Insel Bornholm in etwa 80 Metern Tiefe mehrere Sprengsätze. Dabei wurden die beiden Nord Stream Gaspipelines beschädigt.
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1: Zum Wetter die aktuelle Vorhersage des Deutschen Wetterdienstes. In der Nacht meist gering bewölkt oder klar, vor allem in der Mitte und im Süden bildet sich Nebel. Dazu Tiefstwerte an den Küsten um 11, ansonsten 8 bis 1 Grad. Morgen tagsüber dann wieder recht schön. Nach Nebelauflösung wird es meist freundlich, vereinzelt ziehen Wolken durch. Regen ist aber nicht in Sicht. Dazu erneut sehr mild bei 16 Grad im Norden und bis 21 Grad im Südwesten.
0: Das waren die Nachrichten.
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Moin miteinander und jetzt eine neue Ausgabe von den Kultschlagern. Heute nun Schlager nonstop. Ich wünsche Ihnen gute Unterhaltung.

0: Heute ist nicht alle Tage. Ich komm wieder, keine Frage.
1: Doch, für heute ist wirklich Schluss.
2: Ja, ihr Lieben, das war's auch schon für heute. Die nächste Ausgabe der Kultschlager ist in 4 Wochen. Dann wieder mit Wannere Maas, der auch für den Inhalt dieser heutigen Sendung verantwortlich war. Gleich nach den Nachrichten geht's hier weiter mit dem Musikmix. Und ab 22 Uhr beginnt das Nachtprogramm von Radio Ostfriesland. Ich wünsche Ihnen allen noch einen schönen Mittwochabend. Bleiben Sie gesund und ich sage Tschüss, bitte einmal.

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1: Ich bin Thomas Brocken. In Deutschland werden pflegebedürftig. Darum sind die Pflegekassen in einer historischen Finanzkrise. Eine Expertenkommission soll in den kommenden Monaten Vorschläge machen, wie sich die Lage bessern könnte. Die Bundesregierung hat das Gremium heute eingesetzt.
2: Die erste Hilfe für die Pflegekassen hat noch die Regierung geleistet. Nach einer langen Nacht beschloss die Koalition unter anderem, Kinderlose stärker zu belasten. Den ganz großen Wurf soll jetzt die Kommission vorbereiten. Im Kern will die Regierung die häusliche Pflege stärken und die Finanzen stabilisieren.

0: Ihren Leistungen sollen zielgenauer werden. Gesundheitsminister Linnemann will den Fokus auf diejenigen legen, die jeden Tag zu Hause Verantwortung für Angehörige übernehmen. Thomas Bremser, Nachrichtenredaktion.
1: Die Koalitionsfraktionen von Union und SPD haben die Einführung einer Frühstartrente vereinbart. Der Finanzausschuss beschloss einen entsprechenden Entwurf, der am Freitag vom Bundestag verabschiedet werden soll. Auch der Bundesrat muss noch zustimmen. Kinder sollen künftig Geld vom Staat bekommen, um Vermögen fürs Alter aufzubauen. Konkret soll der Bund für jedes Kind, das 6 Jahre alt wird, bis zum 18. Lebensjahr monatlich 10 € in ein Vorsorgedepot einzahlen. Papst Leo hat Krebs und erholt sich nach seiner OP weiter in einem Krankenhaus in Rom. Dem 71-Jährigen wurde ein bösartiger Tumor aus seiner rechten Lunge entfernt. Wie es nun für ihn weitergeht, ist unklar.
2: Das wird schon alles gut gehen, sagt Leos Bruder in den USA optimistisch. Auch er hat Krebs und wird von Papstmitarbeitern hier auf dem Laufenden gehalten. Danach geht's Leo offenbar gut, er hat keine Schmerzen. Doch ob die OP den Krebs komplett entfernt hat, ob weitere Therapien notwendig sind, das checken Ärzte hier gerade. Die Ungewissheit bleibt also, auch wenn Leo die erste Hürde seiner Krankheit genommen hat. Claudia Wächter, Rom.
1: Schwere Unwetter haben auf der griechischen Urlaubsinsel Rhodos ein Todesopfer gefordert. An der Küste wurde ein Mann leblos aufgefunden. Er soll von den Wassermassen mitgerissen worden sein. Sein Auto wurde im Meer gefunden. Auch in anderen Teilen Griechenlands richteten Starkregen und heftige Sturmböen schwere Schäden an. In einigen Gegenden fiel der Strom aus. Auch der Fährverkehr ist stark eingeschränkt.
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1: Zum Wetter die aktuelle Vorhersage des Deutschen Wetterdienstes. In der Nacht meist gering bewölkt oder klar, vor allem in der Mitte und im Süden bildet sich Nebel. Dazu Tiefstwerte an den Küsten um 11, ansonsten 8 bis 1 Grad. Morgen tagsüber dann wieder recht schön. Nach Nebelauflösung wird es meist freundlich, vereinzelt ziehen Wolken durch. Regen ist aber nicht in Sicht. Dazu erneut sehr mild bei 16 Grad im Norden und bis 21 Grad im Südwesten.
3: Das waren die Nachrichten.

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1: Ich bin David Riemer. Gute Nachricht für alle gesetzlich Versicherten. Die Zusatzbeiträge zur Krankenkasse bleiben im kommenden Jahr wohl stabil. Das teilte Gesundheitsminister Linnemann auf Grundlage einer Finanzprognose mit.
2: Der Schätzerkreis hat errechnet, im Schnitt können die Zusatzbeiträge so bleiben, wie sie aktuell sind, bei 2,9%. Die tatsächlichen Beiträge legt aber jede Krankenkasse selbst fest. Die Schätzung ist auch ein Realitätscheck gewesen für die Bundesregierung, denn die will ja mit ihrem Sparpaket verhindern, dass die Beiträge steigen. Gesundheitsminister Linnemann betont, die Finanzlage der Krankenkasse bleibe trotz Reform angespannt. Die Politik müsse die Finanzierung dauerhaft sichern. Thomas Bremser, Nachrichtenredaktion.
1: Die Bundesregierung hat eine Expertenkommission für eine umfassende Pflegereform eingesetzt, die Mitte kommenden Jahres in Kraft treten soll. Bundesgesundheitsminister Linnemann sagte, der Auftrag als Koalition sei klar. Pflege müsse bezahlbar und zielgerichtet sein und dort ankommen, wo sie gebraucht wird. Ziel ist es laut Ministerium, eine gute pflegerische Versorgung sicherzustellen und den Beitragssatz zur sozialen Pflegeversicherung bis in die Jahre nach 2030 stabil zu halten. Limonaden, Eistees und Energydrinks könnten ab dem kommenden Sommer teurer werden. Die Bundesregierung will gesüßte Getränke ab 5 Gramm Zucker pro 100 Milliliter zu

0: zusätzlich besteuern. Jetzt geht der Vorschlag in den Bundestag.
1: Was die neue Steuer für Verbraucher konkret heißt, ist noch offen. Je nach Zuckergehalt werden zwar 26 oder 32 Cent Steuer pro Liter fällig, aber ob die Getränke genau um diesen Betrag teurer werden, steht nicht fest. Die Hersteller könnten die Kosten weitergeben, aber unter Konkurrenzdruck auch selbst tragen oder ihre Rezepturen ändern. Reine Säfte, ungesüßte Schorlen oder Zero-Getränke bleiben von der Steuer ausgenommen. Thomas Bleskin, Nachrichtenredaktion.
0: In Hamburg hat der Prozess um den Anschlag auf die Nord Stream Pipelines in der Ostsee begonnen. Angeklagt ist ein Ex-Offizier der ukrainischen Armee. Er soll die wohl spektakulärste Sabotageaktion der deutschen Nachkriegsgeschichte vor rund 4 Jahren geplant und überwacht haben. Die Bundesanwaltschaft wirft ihm unter anderem ein Kriegsverbrechen vor. Im September 2022 explodierten vor der dänischen Insel Bornholm mehrere Sprengsätze. Dabei wurden die beiden Nord Stream Gaspipelines beschädigt.
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0: Zum Wetter die aktuelle Vorhersage des Deutschen Wetterdienstes. In der Nacht meist gering bewölkt oder klar, vor allem in der Mitte und im Süden bildet sich Nebel. Dazu Tiefstwerte an den Küsten um 11, sonst 8 bis 1 Grad. Morgen tagsüber dann wieder recht schön, nach Nebelauflösung wird es meist freundlich. Vereinzelt ziehen Wolken durch, Regen ist aber nicht in Sicht. Dazu erneut sehr mild, bei 16 Grad im Norden und bis 21 Grad im Südwesten.
2: Das waren die Nachrichten.

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1: Ich bin David Riemer. Gesetzlich Versicherte müssen im kommenden Jahr voraussichtlich keine höheren Zusatzbeiträge zahlen. Das geht aus einer amtlichen Schätzung hervor. Demnach bleibt der durchschnittliche Zusatzbeitrag 2027 bei 2,9%. Gesundheitsminister Linnemann sprach von einem erreichten Ziel. Ob die einzelnen Krankenkassen ihre Beiträge tatsächlich stabil halten, ist allerdings noch offen. Die Finanzlage der Kassen bleibe angespannt, sagte Linnemann. Union und SPD haben die Einführung einer Frühstartrente vereinbart. Der Finanzausschuss beschloss einen entsprechenden Entwurf, dem Bundestag und Bundesrat noch zustimmen müssen. Kinder sollen künftig Geld vom Staat bekommen, um Vermögen fürs Alter aufzubauen.
2: Schon früh an die Rente denken. Diesen Anreiz will die Regierung schaffen. Man wolle junge Menschen sehr früh an den Kapitalmarkt heranführen, so drückt es ein Finanzexperte der Union aus. Denn wer früh anfängt, profitiert lange vom Zinseszinseffekt und hat im Alter mehr Geld auf der hohen Kante. Konkret soll der Bund für jedes Kind, das 6 Jahre alt wird, bis zum 18. Lebensjahr monatlich 10 Euro einzahlen in ein Altersvorsorgedepot. Eltern können freiwillig aufstocken. Thomas Bremser, Nachrichtenredaktion.
1: Neue Waschmaschine, neuer Föhn, neues Smartphone. In der EU kommen immer mehr Elektrogeräte auf den Markt, weit mehr als entsorgt werden. In Deutschland wird besonders viel gehortet.
3: Mehr als 32 Kilogramm pro Kopf, so viele Elektrogeräte wurden 2024 im Schnitt angeschafft in der EU. Das zeigen neue Zahlen der Europäischen Statistikbehörde. In Deutschland waren es sogar noch mehr. Gleichzeitig wurden EU-weit aber nur gut 12 Kilo Elektroschrott pro Person gesammelt, um ihn zu entsorgen oder zu recyceln. Das heißt, viele nutzen ihre Geräte jahrelang oder entsorgen sie illegal, etwa im Hausmüll. Thomas Brock, Nachrichtenredaktion.
1: Plattformen wie TikTok, Snapchat oder Instagram sollen für Kinder unter 13 Jahren in Deutschland künftig tabu sein. Das Bundeskabinett beschloss in Berlin Eckpunkte für Übergangsregeln, bis entsprechende EU-weite Social-Media-Beschränkungen in Kraft sind. Diese hat

0: die EU-Kommission im September angekündigt. Wegen der Abstimmungen im EU-Parlament und zwischen den Mitgliedstaaten könnte es theoretisch lange dauern, bis es tatsächlich dazu kommt.
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0: Zum Wetter die aktuelle Vorhersage des Deutschen Wetterdienstes. In der Nacht meist gering bewölkt oder klar, vor allem in der Mitte und im Süden bildet sich Nebel. Dazu Tiefstwerte an den Küsten um 11, sonst 8 bis 1 Grad. Tagsüber dann wieder recht schön, nach Nebelauflösung wird es meist freundlich, vereinzelt ziehen Wolken durch, Regen ist aber nicht in Sicht. Dazu erneut sehr mild, bei 16 Grad im Norden und bis 21 Grad im Südwesten.
1: Das waren die Nachrichten.

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1: Ich bin David Riemer. Gute Nachricht für alle gesetzlich Versicherten. Die Zusatzbeiträge zur Krankenkasse bleiben im kommenden Jahr wohl stabil. Das teilte Gesundheitsminister Linnemann auf Grundlage einer Finanzprognose mit.
2: Der Schätzerkreis hat errechnet, im Schnitt können die Zusatzbeiträge so bleiben, wie sie aktuell sind, bei 2,9%. Die tatsächlichen Beiträge legt aber jede Krankenkasse selbst fest. Die Schätzung ist auch ein Realitätscheck gewesen für die Bundesregierung, denn die will ja mit ihrem Sparpaket verhindern, dass die Beiträge steigen. Gesundheitsminister Linnemann betont, die Finanzlage der Krankenkasse bleibe trotz Reform angespannt. Die Politik müsse die Finanzierung dauerhaft sichern. Thomas Bremser, Nachrichtenredaktion.
1: Die Bundesregierung hat eine Expertenkommission für eine umfassende Pflegereform eingesetzt, die Mitte kommenden Jahres in Kraft treten soll. Bundesgesundheitsminister Linnemann sagte, der Auftrag als Koalition sei klar. Pflege müsse bezahlbar und zielgerichtet sein und dort ankommen, wo sie gebraucht wird. Ziel ist es laut Ministerium, eine gute pflegerische Versorgung sicherzustellen und den Beitragssatz zur sozialen Pflegeversicherung bis in die Jahre nach 2030 stabil zu halten. Limonaden, Eistees und Energydrinks könnten ab dem kommenden Sommer teurer werden. Die Bundesregierung will gesüßte Getränke ab 5 Gramm Zucker pro 100 Milliliter zusätzlich besteuern. Jetzt geht der Vorschlag in den Bundestag.
3: Was die neue Steuer für Verbraucher konkret heißt, ist noch offen. Je nach Zuckergehalt werden zwar 26 oder 32 Cent Steuer pro Liter fällig, aber ob die Getränke genau um diesen Betrag teurer werden, steht nicht fest. Die Hersteller könnten die Kosten weitergeben, aber unter Konkurrenzdruck auch selbst tragen oder ihre Rezepturen ändern. Reine Säfte, ungesüßte Schorlen oder Zero-Getränke bleiben von der Steuer ausgenommen. Thomas Bleskin, Nachrichtenredaktion.
1: Zum Fußball. Borussia Dortmund hat in der Champions League beim norwegischen Außenseiter FK Bodø Glimt eine Niederlage kassiert. Der BVB verlor 0:1 und ließ wichtige Punkte liegen. Dortmund fand erst nach mehreren Wechseln besser ins Spiel, blieb am Ende aber ohne Tor. Der VfB Stuttgart hat dagegen seine Pflichtaufgabe souverän gelöst. Die Schwaben gewannen beim slowakischen Außenseiter Slovan Bratislava mit 3:0. Für Stuttgart ist es der zweite Sieg im zweiten Spiel in der Königsklasse.
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1: Zum Wetter die aktuelle Vorhersage des Deutschen Wetterdienstes. In der Nacht meist gering bewölkt oder klar, vor allem in der Mitte und im Süden bildet sich Nebel. Dazu Tiefstwerte an den Küsten um 11, sonst 8 bis 1 Grad. Tagsüber dann wieder sehr schön, nach Nebelauflösung wird es überwiegend freundlich, vereinzelt ziehen Wolken durch, Regen ist aber nicht in Sicht. Dazu erneut sehr mild bei 16 Grad im Norden und bis 21 Grad.

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1: Ich bin David Riemer. Gute Nachricht für Versicherte. Die Beiträge für die Krankenversicherung sollen 2027 stabil bleiben. Das teilte Gesundheitsminister Linnemann nach Bekanntgabe der Schätzung in Berlin mit. Demnach ergibt sich für 2027 ein durchschnittlicher Zusatzbeitragssatz von unverändert 2,9%. Ob die Krankenkassen dem folgen oder höhere Zusatzbeiträge bei ihren Mitgliedern und deren Arbeitgebern verlangen, ist aber noch offen. Immer mehr Menschen in Deutschland werden pflegebedürftig, darum sind die Pflegekassen in einer historischen Finanzkrise. Eine Expertenkommission soll in den kommenden Monaten Vorschläge machen, wie sich die Lage bessern könnte. Die Bundesregierung hat das Gremium eingesetzt.
2: Die erste Hilfe für die Pflegekassen hat noch die Regierung geleistet. Nach einer langen Nacht beschloss die Koalition unter anderem, Kinderlose stärker zu belasten. Den ganz großen Wurf soll jetzt die Kommission vorbereiten. Im Kern will die Regierung die häusliche Pflege stärken und die Finanzen stabilisieren. Leistungen sollen zielgenauer werden. Gesundheitsminister Linnemann will den Fokus auf diejenigen legen, die jeden Tag zu Hause Verantwortung für Angehörige übernehmen. Nach seinem Willen soll die Reform schon im Januar in Kraft treten. Thomas Bremser, Nachrichtenredaktion.
1: Plattformen wie TikTok, Snapchat oder Instagram sollen für Kinder unter 13 Jahren in Deutschland künftig tabu sein. Das Bundeskabinett beschloss in Berlin Eckpunkte für Übergangsregeln, bis entsprechende EU-weite Social-Media-Beschränkungen in Kraft sind. Diese hatte die EU-Kommission im September angekündigt. Zum Fußball. Borussia Dortmund hat in der Champions League beim norwegischen Außenseiter FK Bodø Glimt eine Niederlage kassiert. Der BVB verlor 0:1 und ließ wichtige Punkte liegen. BVB-Trainer Kovac sagte nach dem Spiel bei The Zone:
3: Wir haben in der ersten Halbzeit die Leidenschaft, die Intensität, den Fußball nicht gespielt, den wir brauchen, um hier zu gewinnen. Erst nach dem Vierfachwechsel sind wir besser ins Spiel gekommen, beziehungsweise haben dann schon das Heft in die Hand genommen, aber bis zu diesem Zeitpunkt war der Gegner klar besser und deswegen müssen wir uns nicht beklagen. Wir haben das Spiel dann auch zu Recht verloren.
1: Der VfB Stuttgart hat dagegen seine Pflichtaufgabe souverän gelöst. Die Schwaben gewannen beim slowakischen Außenseiter Slovan Bratislava mit 3:0.
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1: Zum Wetter die aktuelle Vorhersage des Deutschen Wetterdienstes. In der Nacht überwiegend klar, über der Mitte und dem Süden Nebel. An den Küsten Tiefstwerte um 11, sonst 10 bis 0 Grad. Tagsüber meist freundlich, nachdem sich der Nebel im Süden aufgelöst hat, und überwiegend trocken. Es wird wieder sehr mild, bei Höchstwerten von 14 Grad im Nordosten und 21 Grad im Westen und Südwesten.
0: Das waren die Nachrichten.

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1: Ich bin David Riemer. An allen rund 5700 Bahnhöfen der Deutschen Bahn gilt seit heute ein Alkoholverbot. Bier, Wein und andere alkoholische Getränke dürfen damit auch auf den Bahnsteigen nicht mehr getrunken werden.
2: Ausgenommen sind Gaststätten in den Bahnhöfen und in Zügen bleibt Alkohol in der Regel auch weiterhin erlaubt. Die Bahn will mit dem Verbot ihre Bahnsteige sicherer und sauberer machen. Wer dort trotzdem Alkohol trinkt, soll von Sicherheitskräften angesprochen werden. Im äußersten Fall kann ein Hausverbot folgen. Das gilt auch an Tagen mit Großveranstaltungen oder Fußballspielen. An knapp 40 großen Bahnhöfen gibt es solche Regeln schon länger. Dort haben sie auch schon Wirkung gezeigt. Es gab weniger Konflikte und weniger Müll. Thomas Bleskin, Nachrichtenredaktion.
1: Der durchschnittliche Zusatzbeitragssatz für die gesetzliche Krankenversicherung kann im kommenden Jahr stabil bleiben. Das teilte Gesundheitsminister Linnemann auf Grundlage einer Finanzprognose mit. Die Ausgaben der gesetzlichen Kassen werden demnach im kommenden Jahr wesentlich geringer ansteigen als noch im laufenden Jahr. Ob die Krankenkassen dem folgen oder höhere Zusatzbeiträge bei ihren Mitgliedern und deren Arbeitgebern verlangen, ist aber noch offen. Neue Waschmaschine, neuer Föhn, neues Smartphone. In der EU kommen immer mehr Elektrogeräte auf den Markt, weit mehr als entsorgt werden. In Deutschland wird besonders viel gehortet.
3: Mehr als 32 Kilogramm pro Kopf, so viele Elektrogeräte wurden 2024 im Schnitt angeschafft in der EU. Das zeigen neue Zahlen der Europäischen Statistikbehörde. In Deutschland waren es sogar noch mehr. Gleichzeitig wurden EU-weit aber nur gut 12 Kilo Elektroschrott pro Person gesammelt, um ihn zu entsorgen oder zu recyceln. Das heißt, viele nutzen ihre Geräte jahrelang oder entsorgen sie illegal, etwa im Hausmüll. Laut der Behörde werden vor allem große Geräte beliebter wie Waschmaschinen, Geschirrspüler und Solaranlagen. Thomas Brock, Nachrichtenredaktion.
1: Zum Fußball. Erst am Dienstag hat Borussia Dortmund den Vertrag mit Cheftrainer Niko Kovac verlängert. Nur einen Tag später gab es direkt den ersten großen Dämpfer der Saison. In der Champions League verlor der BVB am zweiten Spieltag mit 0:1 bei Bodø Glimt. Der VfB Stuttgart dagegen konnte den zweiten Sieg im zweiten Spiel in der Königsklasse bejubeln. Bei Slovan Bratislava gewann der VfB mit 3:0.
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1: Zum Wetter die aktuelle Vorhersage des Deutschen Wetterdienstes. In der Nacht überwiegend klar, über der Mitte und dem Süden Nebel. An den Küsten Tiefstwerte um 11, sonst 10 bis 0 Grad. Tagsüber meist freundlich, nachdem sich der Nebel im Süden aufgelöst hat und überwiegend trocken. Es wird wieder sehr mild bei Höchstwerten von 14 Grad im Nordosten und 21 Grad im Westen und Südwesten. Am Freitag im Westen und Nordwesten viele Wolken, gebietsweise Regen, im Rest neben einigen Wolken auch mal sonnig und trocken. Es bleibt weiterhin ziemlich mild.
0: Das waren die Nachrichten.
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